0: Gut, ich glaube, wir hätten auch mehr Punkte rausholen können, aber ich glaube, für den ersten Lehrgang jetzt mal so war es schwer in Ordnung.
1: Und das sieht auch sein Teamchef so.
2: Wir sind froh, dass wir noch den Ausgleich geschossen haben, weil dadurch haben wir alles selber in der Hand. Aber leicht ist da niemand in dieser Gruppe.
1: Auch Irland gegen Israel endet 1:1 und damit könnte Österreich im November in Linz gegen Irland den Aufstieg schon vorzeitig klar machen.
3: Jetzt zum Wetter mit Simon Köldörfer.
4: Die neue Woche startet teils freundlich, teils unbeständig. Einige bewölkte Stunden bringt am Montag von Vorarlberg bis zum Salzkammergut und bis Mittelkärnten. Zwischen Bregenz und Kufstein gehen vielerorts auch untergiebige Regenschauer nieder. Trocken und sonnig mit ein paar Schönwetterwolken wird es dagegen vom Innviertel und von Unterkärnten bis ins Burgenland. Die Höchstwerte 16 bis 24 Grad. Der Dienstag und Mittwoch bringen viel Sonnenschein und nur wenige Nebel- und Wolkenfelder.
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1: Im Studio ist Theresa Eder. Es ist 3 Uhr. Dreierspitze in der SPÖ bis Jahresende. Darauf haben sich Bundes- und Länderspitzen am Abend geeinigt. Klubobmann Philipp Kucher und Frauenministerin Eva-Maria Holzleitner werden Andreas Babler ab heute zur Seite stehen, bis sich dieser mit Jahresende als Parteichef zurückzieht. Die langfristige Nachfolge soll in den kommenden Monaten bei einem Parteitag geklärt werden. Kein Gesprächsthema mehr ist Gerhard Zeiler, der die ganze Sache ins Rollen gebracht hat. Dazu sagt SPÖ-Bundesgeschäftsführer Klaus Seltenheim in der ZIP2.
2: Wir haben auch den Namen Gerhard Zeiler heute intensiv diskutiert und sein Stimmungsbild aus den Bundesländern, aus der FSG und auch aus der Frauenorganisation geholt. Und ich muss sagen, dass eigentlich niemand der Meinung ist, dass Gerhard Zeiler die Partei übernehmen sollte. Ich denke, dass das Kapitel damit auch beendet ist.
1: Sagt Klaus Seltenheim am Abend in der ZIP2. Im Tiroler Kaisergebirge ist ein Wanderer tödlich verunglückt. Der Mann dürfte beim Abstieg etwa 60 Meter in die Tiefe gestürzt sein. Andere Wanderer haben den Notruf abgesetzt. Es konnte jedoch nur noch der Tod des Mannes festgestellt werden. Der Unfallhergang als auch die Identität des Wanderers ist noch unklar. Die Staatsanwaltschaft Innsbruck hat eine gerichtliche Obduktion angeordnet. Hitze, Trockenheit und vor allem die Kastanien-Miniermotte setzen den Kastanienbäumen ordentlich zu. Bei Wärme kann sich der Schädling bis zu 4-mal im Jahr vermehren. Die Stadtgärten versuchen deshalb, besonders wertvolle Bestände zu schützen. Nicola Corazza berichtet.
3: Kastanienbäume, die im Herbst ein zweites Mal blühen, sind jetzt vereinzelt zu sehen. Ein schöner Anblick, aber ein schlechtes Zeichen. Denn dabei verbrauchen die Bäume Reserven, die sie für den Winter benötigen. Dazu kommt noch, dass sich die Kastanienminiermotte in warmeren Perioden schneller entwickelt und es am Ende mehr von den Schädlingen gibt. Die Wiener Stadtgärten setzen vor allem auf das Entfernen von Laub, denn darin können die Puppen der Miniermotte überwintern. In historisch bedeutenden Beständen werden die Bäume auch mit einem biologischen Wirkstoff behandelt. 3600 Rosskastanien pro Jahr werden laut Wiener Stadtgärten gegen die erste und zweite Generation der Miniermotte behandelt, darunter Bäume in der Prater Hauptallee.
1: Und wir kommen zum Schluss noch zu den Wetteraussichten. Die hat jetzt Simon Köldorfer für Sie.
4: Ein Wolkenband nähert sich von Deutschland und bringt allmählich erste Regenschauer nach Vorarlberg und Nordtirol. Tagsüber breiten sich die Wolken bis zum Salzkammergut und bis Mittelkärnten aus und auch im Salzburger Pongau sind dann einzelne Schauer möglich. Im Tagesverlauf kommt ganz im Westen wieder die Sonne durch. In der Osthälfte Österreichs wird der Montag überwiegend sonnig mit nur dünnen Wolken. Der Wind ist schwach und die Temperaturen relativ hoch für Oktober, bei Höchstwerten von 16 bis 24 Grad.
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1: Im Studio ist Theresa Eder. Es ist 4 Uhr. Seit dem Abend ist es fix. Die SPÖ stellt sich personell neu auf. Andreas Babler zieht sich in den nächsten Monaten zurück, allerdings nur schrittweise. Als Übergangslösung soll die Parteiführung auf mehrere Köpfe verteilt werden. Felix Nowak berichtet.
2: Vorerst bleibt Babler zwar Vizekanzler und SPÖ-Chef, in der Partei gibt es künftig aber zwei weitere Vorsitzende, Frauen- und Wissenschaftsministerin Eva-Maria Holzleitner und Clubchef Philipp Kucher. Anfang 2027 legt Babler dann Parteivorsitz und Vizekanzleramt zurück. Neuer Vizekanzler soll Finanzminister Markus Materbauer werden, der aktuell noch eine Krebsbehandlung durchläuft.
3: Ich bitte Sie um Verständnis, dass wir kein konkretes Datum nennen, weil wir Respekt haben auch vor seinem Gesundungsverlauf, den wir alle wünschen und von dem wir auch überzeugt sind,
2: sagt Babler, der weiterhin Minister bleiben soll. Den Entschluss, sich schrittweise zurückzuziehen, habe er in den letzten Wochen gefasst.
3: Unsere internen Debatten dürfen die Arbeit auch der aktuellen Regierung nicht überschatten.
2: Kanzler Christian Stocker, ÖVP, verweist am Abend in einem Statement auf das Regierungsprogramm. Parteiinterne Diskussionen dürften diese Arbeit nicht beeinträchtigen.
1: Die russischen Angriffe gehen weiter. In den ukrainischen Regionen Saporischschja und Dnipro sind durch Drohnen mindestens 3 Menschen getötet und mehrere verletzt worden. Bei Angriffen in Kharkiv meldet der Bürgermeister ebenfalls 1 Toten und 6 Verletzte. Und heute startet die Nobelpreiswoche. Den Beginn macht zum Mittag der Nobelpreis für Medizin. Wer 2026 zum Favoritenkreis zählt und warum der auch heuer wieder kontrovers diskutiert wird, berichtet Marlene Nowotny.
4: Unter den fast 1000 Nobelpreisträgern bisher finden sich nur 67 Frauen. Das sorgte schon oft für Kritik, dürfte sich aber auch heuer nicht wesentlich ändern, denn zum Favoritenkreis werden vorwiegend männliche Forscher gezählt, in der Medizin etwa der kanadische Diabetologe Daniel J. Drucker, der für die Erforschung des Darmhormons GLP-1 und der damit verbundenen Entwicklung der Abnehmspritzen zur Adipositas- und Diabetestherapie ausgezeichnet werden könnte. Als preiswürdig gelten außerdem die Entdeckung eines Hormons, das den Schlaf-Wach-Rhythmus reguliert, oder die Erforschung wichtiger Immunzellen. In der Physik, dieser Nobelpreis wird am Dienstag verkündet, zählt auch ein Österreicher zu den Favoriten, der Physiker Peter Zoller, der an der Universität Innsbruck an der Entwicklung von leistungsstarken Quantencomputern arbeitet.
1: Jetzt zum Wetter mit Simon Köldorfer.
5: Die neue Woche startet teils freundlich, teils unbeständig. Einige bewölkte Stunden bringt der Montag von Vorarlberg bis zum Salzkammergut und bis Mittelkärnten. Zwischen Bregenz und Kufstein gehen vielerorts auch unergiebige Regenschauer nieder. Trocken und sonnig mit ein paar Schönwetterwolken wird es dagegen vom Innviertel und von Unterkärnten bis ins Burgenland. Die Höchstwerte 16 bis 24 Grad. Der Dienstag und Mittwoch bringen viel Sonnenschein und nur wenige Nebel- und Wolkenfelder.
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1: Im Nachrichtenstudio begrüßt sie Tom Brandenberger. Einen Monat vor dem UNO-Klimagipfel COP31 in der Türkei finden ab heute möglicherweise entscheidende Vorverhandlungen statt. Tagungsort der Unterhändler aus aller Welt sind die Fidschi-Inseln. Markus Langer berichtet.
2: An den viertägigen Beratungen nehmen auch mehrere Staats- und Regierungschefs der Pazifikregion teil. Sie wollen die Zusammenkunft nutzen, um auf die Gefahren des Klimawandels für ihre Länder hinzuweisen. Diese sind durch den nach UNO-Angaben im Rekordtempo steigenden Meeresspiegel besonders bedroht. Der diesjährige UNO-Klimagipfel findet von 9. bis 20. November in Antalya statt. Er wird von der Türkei gemeinsam mit Australien ausgerichtet. Bei der UNO-Klimakonferenz in Brasilien im vergangenen Jahr hatten sich die Teilnehmer nicht auf einen gemeinsamen Fahrplan zum Ausstieg aus fossilen Energien einigen können.
1: Jetzt ist es fix, die SPÖ stellt sich neu auf. Parteichef Andreas Babler zieht sich teilweise und schrittweise zurück. Nach dem Krisentreffen mit den Länderchefs und der Gewerkschaft kündigt er an, nur noch bis Jahresende Vizekanzler zu bleiben. Danach übergibt er an Finanzminister Markus Matterbauer. Zudem gibt es in der Partei ab sofort eine Dreierspitze. Babler holt sich Klubobmann Philipp Kucher und Frauenvorsitzende Eva-Maria Holzleitner an seine Seite. In Brasilien kommt es am 25. Oktober zur Stichwahl um das Präsidentenamt. Die Entscheidung fällt dabei zwischen dem rechten Senator Flavio Bolsonaro und dem linken Amtsinhaber Luiz Inácio Lula da Silva. In der ersten Runde liegt der 45-jährige Sohn des früheren Präsidenten Jair Bolsonaro nach Auszählung fast aller Stimmen mit rund 47% vor dem 80-jährigen Lula, der auf 44,9% kam. Mit der Bekanntgabe des Nobelpreises für Physiologie beginnt heute in Stockholm die Nobelpreiswoche. Die Auszeichnung ist heuer mit umgerechnet etwas mehr als 1 Million Euro dotiert. Morgen werden die Preisträger für Physik, Mittwoch die für Chemie mitgeteilt. Literatur folgt am Donnerstag und der Friedensnobelpreis am Freitag. Österreichs Fußballnationalteam hat im vierten Spiel der UEFA Nations League die Tabellenführung in der Gruppe B3 mit einem 1:1 im Kosovo erfolgreich verteidigt. Österreich gelangt der Ausgleich erst in der 85. Minute. Damit führt Österreich die Tabelle mit je 3 Punkten Vorsprung auf den Kosovo und Irland an. Die Entscheidung um den Aufstieg in Gruppe A fällt im November. Das waren die Nachrichten mit Tom Brandenberger. Zum Wetter.
3: Das sonnige und ruhige Hochdruckwetter macht heute Pause, zumindest im Westen Österreichs und auch nach Osten hin wird es nicht mehr ungetrübt sonnig. Momentan hat es meist 7 bis 14 Grad und bis zum Sonnenaufgang sinken die Temperaturen noch ein wenig. In Vorarlberg und in Tirol starten wir teilweise nass in die neue Woche. Hier kann es bis zum mittleren Nachmittag immer wieder regnen, wobei die Schauer zur Mittagszeit allmählich seltener werden. Vereinzelt kann es auch kurz einmal blitzen und donnern. Einige Sonnenstunden gibt es hingegen von Oberösterreich und von Unterkärnten bis ins Burgenland. Hier ist die Regenwahrscheinlichkeit gering. Am ehesten kann es im Bergland kurz nass werden. Die Sonne zeigt sich am Nachmittag allerdings auch von Bregenz bis Innsbruck noch für ein paar Stunden. Und je nach Sonne richten sich heute die Temperaturen. Die reichen von 16 bis 24 Grad am Nachmittag. Der Dienstag wird im Großteil des Landes wieder verbreitet sonnig und ruhig, im Osten teilweise windig. Von Vorarlberg bis Kärnten können vor allem am Nachmittag auch immer wieder Wolken dabei sein, vereinzelt mit einem kurzen Schauer. So viel zum Wetter von Daniel. Yes, danke.
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Markt, fragt meine Mutter verschreckt. Das ist Englisch, sag ich, und heißt nicht angesteckt. Ah, es spielt so ohne Schnupfen, hat der Vater gebrummt. Nicht direkt, nur dass nix aus der Steckdose kommt. Nicht elektrisch verstärkt, wie man's Hochdeutsch benennt. Und das ist im Moment heute der neueste Trend. 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
2: Anja Asel und Ines Quar sind Pastoralreferentinnen im Seelsorgeraum Kaiserwald in der Steiermark. Im Waldareal Kaiserwaldkraft sehen sie einen Kraftort für Leben, Begegnung und Erinnerung. In den Morgengedanken gehen die beiden auf Entdeckungsreise.
3: Wo finden Menschen heute noch Orte, an denen sie einfach aufatmen und Kraft schöpfen können? Gott begegnet uns nicht nur in Kirchen, sondern auch in seiner Schöpfung. Deshalb haben wir uns auf den Weg gemacht, hinaus aus der Kirche und hinein in den Wald.

0: Als Kirche möchten wir einen Ort schaffen, an dem Menschen auf ganz unterschiedliche Weise Kraft schöpfen können, mitten in der Natur und vielleicht auch mit einem kleinen Gedanken an Gott.
1: Genau diese Erfahrungen werden im Projekt Kaiserwaldkraft möglich gemacht. In unserem Areal gibt es verschiedene Plätze, die dazu einladen, stehen zu bleiben oder sich einfach hinzusetzen und die Umgebung bewusst wahrzunehmen. 4 Lebensplätze, die unsere 4 Jahreszeiten und den Kreislauf der Natur symbolisieren, laden künftig zum interaktiven Erkunden des Waldes ein. Und wer sich auf den Weg macht, kann den Wald nicht nur mit den Augen entdecken. An kleinen Staunzonen laden Bänke zum Verweilen ein. Ein QR-Code eröffnet dort jedes Mal eine kleine Überraschung zum Staunen, wie zum Beispiel einen Gedanken, ein Gebet, eine Meditation, ein Bild oder auch eine spannende Tatsache über den Wald. So wird aus einem einfachen Spaziergang eine Entdeckungsreise.
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1: Im Nachrichtenstudio begrüßt Sie Tom Brandenberger. Guten Morgen. Andreas Babler geht, aber in Etappen. Das ist das Ergebnis des gestrigen SPÖ-Krisentreffens mit den Länderchefs und der Gewerkschaft. Babler bleibt demnach noch bis Jahresende Vizekanzler. Danach soll Finanzminister Marterbauer übernehmen. Als SPÖ-Chef will er vorerst weitermachen, unterstützt von Frauenministerin Holzleitner und Klubobmann Kucher als geschäftsführende Parteichefs. Babler sagte am Abend in einer Pressekonferenz, er sehe seinen Abgang auch als Beitrag zur Geschlossenheit der Partei.
2: Unsere internen Debatten dürfen die Arbeit auch der aktuellen Regierung nicht überschatten. Deswegen habe ich in den letzten Wochen einen Entschluss gefasst, auch dazu beizutragen. Mir ist wichtig, dass wir eine handlungsfähige SPÖ in der Regierung haben. Wir brauchen eine geeinte SPÖ, die ihre Kraft nicht in Selbstbeschäftigung verbraucht, sondern dafür sich einsetzt, eben das Leben der Menschen besser zu machen.
1: Die langfristige Nachfolge an der Parteispitze soll in den kommenden Monaten bei einem Parteitag geklärt werden. Keine Rolle mehr bei der personellen Neuaufstellung spielt offenbar jener, der die ganze Führungsdebatte erst losgetreten hat, Gerhard Zeiler. SPÖ-Bundesgeschäftsführer Klaus Seltenheim sagte dazu am Abend in der Zeit im Bild 2.
3: Wir haben auch den Namen Gerhard Zeiler heute intensiv diskutiert und sein Stimmungsbild aus den Bundesländern, aus der FSG und auch aus der Frauenorganisation geholt. Und ich muss sagen, dass eigentlich niemand der Meinung ist, dass Gerhard Zeiler die Partei übernehmen sollte. Ich denke, dass das Kapitel damit auch beendet ist.
1: Sagt Bundesgeschäftsführer Seltenheim. Und in der Koalition gibt es bereits eine Reaktion aus der ÖVP. Bundeskanzler Stocker betonte, dass parteiinterne Diskussionen nicht die Regierungsarbeit beeinträchtigen dürfen. Das Regierungsprogramm müsse nun konsequent abgearbeitet werden. In Brasilien kommt es am 25. Oktober zur Stichwahl um das Präsidentenamt. Die Entscheidung fällt dabei zwischen dem rechten Senator Flavio Bolsonaro und dem linken Amtsinhaber Luiz Inácio Lula da Silva. In der ersten Runde liegt der Sohn des früheren Präsidenten Jair Bolsonaro überraschend voran, berichtet aus Rio de Janeiro Rainer Mostbauer.
4: Die Wahlparty der Lula-Fans ist ins Wasser gefallen. Der linke Präsident hat völlig überraschend schlechter abgeschnitten als erwartet. Und sein Rivale, der rechte Flavio Bolsonaro, besser als vorhergesagt. Bolsonaro liegt mehr als 2 Millionen Stimmen vor Lula. Der geht jetzt schwer angeschlagen und als Außenseiter in die Stichwahl, die am 25. Oktober stattfindet. Am Ende seiner langen politischen Karriere droht dem 80-jährigen Lula seine größte Niederlage. Und nach Chile, Kolumbien und Argentinien steht jetzt auch Brasilien, das größte Land Lateinamerikas, vor einem Rechtsruck.
1: Österreichs Fußballnationalteam hat im vierten Spiel der UEFA Nations League die Tabellenführung in der Gruppe B3 mit einem 1:1 im Kosovo erfolgreich verteidigt. Österreich gelang der Ausgleich erst in der 85. Minute. Das waren die Nachrichten mit Tom Brandenberger.
5: Und jetzt gibt's das Wetter mit Claudia Schneider.
6: Naja, heute haben wir mal mehr Wolken als zuletzt. Vereinzelt sind auch ganz leicht Regenschauer möglich, vor allem im Pinzgau oder auch so Richtung Salzkammergut. Ansonsten ja, zeigt sich dann tagsüber heute zeitweise die Sonne. Von den Temperaturen her liegen wir dann zwischen 16 und 20 Grad. Und morgen geht's dann weiter mit goldenem Herbstwetter und bis zu 23 Grad. Jetzt haben wir in der Stadt Salzburg 12 Grad, in Bischofshofen sind es 11 und in Tamsweg 2 Grad.
5: Gleich unser Blick auf die Straßen, 6:03.
6: Da sollten Sie aktuell noch überall gut durchkommen.
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5: 3 olympische Schwimmbecken voll Bier haben die Besucher der Wiesn in den letzten 2 Wochen ausgetrunken. Ich habe mir das einmal ausgerechnet. 7 Millionen Mass waren es.
6: Ich glaube, mehr sogar.
5: Nein, ich glaube nicht viel mehr. Wieso weißt das du so genau?
6: Auch ein paar Zahlen und Fakten in die Hände gefallen.
5: Also da darf es heute Morgen ruhig wieder mal ein Kaffee sein. Am Montag, dem 5. Oktober, einen schönen guten Morgen. Ich bin schon gespannt auf deine Fakten.

0: Heute ist Montag, der 5. Oktober. Es ist 6:11 und um die Führungsebene des Roten Kreuzes in Salzburg wird es irgendwie nicht ruhig. Jetzt gibt es Auseinandersetzungen mit dem Jugendrotkreuz. Irgendwelche Querelen, Rücktritte sogar. Schönen guten Morgen, Florian Hörmann.
1: Schönen guten Morgen. Ja, die Landesleitung und die Bezirksleitungen des Salzburger Jugendrotkreuzes sind geschlossen zurückgetreten. Grund dafür dürften Konflikte mit der Geschäftsleitung eben sein. Da hat es offenbar an der Zusammenarbeit gehapert. Die Rede ist da von einem respektlosen Umgang und einer nicht akzeptablen Kommunikation.
0: Wie es im Jugendrotkreuz jetzt ohne Leitung vorübergehend weitergeht, Sie hören es bei uns im Journal um 6:30. Und wir reden um steigende Preise bei den Skitickets. Oh, ist schon wieder soweit.
1: Ist wieder soweit, die erreichen wieder ein Rekordniveau. 82 Euro kostet ein Tag etwa im Skigebiet Kitzsteinhorn. In den Gebieten von Ski Amadee steigen die Preise auch um 3,5%.
0: Was die Betreiber der Skigebiete dazu sagen, ebenfalls im Journal um 6:30 in 18 Minuten. Schönen guten Morgen.
1: Guten Morgen.

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2: Dann wollen wir uns doch diese Woche wettermäßig einmal ein bisschen zu Gemüte führen. Ihr was von Regen gelesen?
3: Ja, wirklich?
2: Tatsächlich Regen, das hat es ja schon lange nicht mehr gegeben.
3: Also bis zur Wochenmitte, also in der ersten Wochenhälfte, wird so gut wie kein Regen dabei sein. Jetzt heute eine schwache Störung, die uns nur so ein bisschen streift, vielleicht im Pinzgau, ein bisschen im Salzkammergut. Aber ansonsten wird es heute überwiegend trocken bleiben und auch zeitweise die Sonne scheinen. Aber in den kommenden Stunden ziehen einfach dichtere Wolken heran. Ansonsten alles wie gehabt von den Temperaturen her, so um die 16 bis 20 Grad, eben auch je nach Sonne. Dann bekommen wir nochmal 2 Spätsommertage mit goldenem Herbstwetter. Vor allem morgen der Dienstag bis zu 23 Grad und dann, wo man echt sagen kann, puh, das wird nochmal ein gut warmer Tag. Der Mittwoch mit bis zu 25 Grad und dann beginnt das Wetter aber umzuschlagen. Also ab Donnerstag, da ziehen von Südwesten her dann auch Regenschauer herein. Es beginnt abzukühlen, windig zu sein und der Freitag, der ist dann der erste so richtige Herbsttag mit nur mehr Werten um die 10 Grad. Und voraussichtlich gibt's da in den höheren Tälern auch den ersten Schnee.

0: Montag früh natürlich auch die Zeit, ein bisschen im Horoskop zu schmökern. Du pendelst zwischen Abenteuerlust und Pflichten. Mars liefert Rückenwind für neue Pläne. Jawohl, das ist der Schütze in dieser Woche. Du siehst, was bist du?
1: Waage. Ich bin Skorpion.
0: Skorpion. Deine Gefühle und Gedanken sind heute besonders intensiv. Du weißt genau, was du willst. Sprich es offen aus, okay, anstatt alles in dich hineinzufressen.
1: Magst du alles klar. Ich frisse überhaupt nichts in mir ein. Mein Herz liegt auf meiner Zunge.
0: Was ist sonst noch wichtig, Daniela Ruschka? Vielleicht ganz allgemein.
2: In dieser Woche heißt es einmal mehr ehrliche Gespräche führen. Der Neumond in der Waage am 10. Oktober gibt Ihnen die Chance und auch schon die Tage davor, wirklich gute Gespräche zu führen. Nicht nur im Beruf, auch privat. Versuchen Sie in dieser Woche mit Menschen Kontakt aufzunehmen und einfach auszusprechen, was ihnen am Herzen liegt. Diese Energie können am besten unsere Glückskinder nützen, Zwillinge, Wagen und Wassermänner.

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4: Landes- und Bezirksleitungen des Jugendgrottkreuz zurückgetreten. Skikartenpreise erreichen in Salzburg neuen Höchststand. Und das Wetter unbeständig und kühler als zuletzt. Es ist 6:30 zum ORF Radio Salzburg Frühjournal am 5. Oktober. Begrüßt Sie Florian Hörmann. Guten Morgen. Das Rote Kreuz kommt nicht zur Ruhe. Wie jetzt bekannt wurde, sind die Landesleitung und alle Bezirksleitungen des Jugendrotkreuzes zurückgetreten. Dort wird die Nachwuchsarbeit an den Schulen gemacht. Jetzt fehlen die Ehrenamtlichen. Offenbar hat es Konflikte mit der Geschäftsführung des Roten Kreuzes gegeben. Informationen von Gertrud Stabauer.
5: Die Zusammenarbeit hat offenbar nicht mehr funktioniert. Das Jugendrotkreuz organisiert Erste-Hilfe-Kurse, Leseunterstützung oder Schwimmwettbewerbe an den Schulen. Dafür gibt es normalerweise Ehrenamtliche des Jugendrotkreuzes, die das organisieren. Die sind zurückgetreten. Auf ORF-Anfrage ist von einem respektlosen Umgang und einer nicht akzeptablen Kommunikation von Seiten der Geschäftsführung des Roten Kreuzes die Rede. Das wollten die ehrenamtlichen Helfer des Jugendrotkreuzes offenbar nicht mehr hinnehmen. Jetzt gibt es für diese Nachwuchsorganisation keine Landesleitung. Ziel der Arbeit war es seit Jahrzehnten, Werte wie Zusammenhalt und Unterstützung in den Schulen zu forcieren. Damit sollte auch Nachwuchsarbeit für das Rote Kreuz geleistet werden. Das Jugendrotkreuz war früher ein eigener Verein und wurde 2018 in ein Referat des Roten Kreuzes eingegliedert. Damit sei Selbstständigkeit verloren gegangen, lautet die Kritik von früheren Jugendrotkreuz-Mitarbeitern.
4: Vom Roten Kreuz in Salzburg heißt es dazu in einer Stellungnahme, die Arbeit des Jugendrotkreuzes an den Schulen werde weitergeführt. Dazu gebe es laufende Gespräche mit den Verantwortlichen. Am kommenden Wochenende soll am Kitzsteinhorn, sofern es die Bedingungen zulassen, die Skisaison starten. Für einen Tag auf der Piste werden dort in der Hauptsaison heuer 82 Euro fällig. Aber nicht nur dort steigen die Preise. Die Skikartenpreise in Salzburg erreichen damit einen neuen Höchststand und auch bei den Dauerkarten geht es weiter nach oben. Christoph Schwarz berichtet.
6: Für viele dürfte es gar keine große Überraschung mehr sein. Skifahren wird auch in diesem Winter teurer. Im Skiverbund Ski Amadee mit 25 Regionen in Salzburg und der Steiermark steigen die Preise auch bei Dauerkarten um durchschnittlich 3,5%. Als Gründe nennt Geschäftsführer Manuel Schnell vor allem höhere Ausgaben für Energie und Personal sowie laufende Investitionen.
7: Ich glaube aber trotzdem, dass man mit durchschnittlich rund 3,5% die Preise durchaus moderat angepasst haben und uns da wirklich an der Inflation orientiert haben.
6: Mit den steigenden Kosten wird der Zeitpunkt des Kaufs immer wichtiger. Vor allem Frühbucherinnen und Frühbucher können einiges an Geld sparen.
7: Wir haben dieses Jahr am 31. August den Vorverkauf unserer Mehrtageskarten gestartet. Und dort haben eben Gäste die Möglichkeit für die Mehrtageskarten, aber auch für Tageskarten, bis zu -15% zu sparen, wenn sie früh genug dran sind.
6: Auf günstigere Tarife für Einheimische müssen Skifahrerinnen und Skifahrer hingegen noch warten. Dafür braucht es zunächst eine entsprechende Verordnung der Europäischen Union.
4: Christoph Schwarz hat berichtet. Im Senat der Stadt Salzburg wird heute das Ringen um die Kinderbetreuungseinrichtung Insel fortgesetzt. Die Zukunft der Insel hängt ja wesentlich an den Förderungen der Stadt. Die zuständige Sozialabteilung hat aber ausdrücklich empfohlen, die Förderansuchen für heuer und nächstes Jahr abzulehnen. Eine Entscheidung darüber wurde im letzten Sozialausschuss vertagt und damit wird heute Nachmittag im Stadtsenat weiter diskutiert. Vergangene Woche haben die Universitäten das neue Studienjahr gestartet. Neu ist dort auch die verkürzte Studiendauer für Lehramtsstudierende der Sekundarstufe, also jene, die künftig Kinder nach der Volksschule unterrichten. Das führe auch zu einem deutlichen Anstieg bei den Studienanfängern dieses Lehramtsstudiums. Marina Schlager mit Einzelheiten.
8: Nach einer Umstellung in der Pädagogenausbildung vor 10 Jahren mussten Lehramtsstudenten für die Sekundarstufe 8 Semester, also 4 Jahre lang für den Bachelor und dann noch 2 Jahre für den Master studieren. Nun wurde das Bachelorstudium wie bei den meisten anderen Studienfächern auch auf 6 Semester, also 3 Jahre verkürzt. Zudem soll es deutlich praxisnaher werden, sagt Bildungslandesrätin Daniela Gutschi von der ÖVP.
9: Ich freue mich sehr, dass das auch gelungen ist, das Studium zu verkürzen. Wir verzeichnen tatsächlich 20% mehr Einsteigerinnen im ersten Semester. Das ist natürlich eine tolle Zahl. Die genaue Zahl wissen wir dann erst am 31. Oktober. Bis dahin gibt es ja noch die Möglichkeit, sich zu inskribieren.
8: Das Interesse am Beruf sei sehr wichtig, denn obwohl zurzeit vor allem im Pflichtschulbereich nicht von einem Lehrermangel gesprochen werden könne, drohe dieser wieder in den kommenden Jahren, sagt der Vorsitzende des gewerkschaftlichen Betriebsausschusses an der Pädagogischen Hochschule, Sebastian Lankes.
10: Im Jahr 2028 steht uns die größte Pensionierungswelle dann an, wenn nämlich jene in Pension gingen, die Jahrgang 63 geboren sind. Also der Lehrerinnenmangel ist aus Sicht der Gewerkschaft auch noch nicht überwunden. Aber jetzt, so wie dieses Studium aufgestellt ist, ist es sicherlich sehr positiv, dass die Ausbildung von 8 auf 6 Semester reduziert worden ist.
8: Es brauche aber auch noch weitere Maßnahmen, um den Lehrberuf attraktiver zu gestalten, wie etwa einen Ausbau der Schulsozialarbeit, sagt Lankes.
4: Und wir kommen noch zum Sport. In der Fußball Nations League trennen sich Kosovo und Österreich gestern Abend 1:1. Der ins Tor zurückgekehrte Salzburger Alexander Schlager bewahrt die Österreicher dabei gleich mehrmals mit Glanzparaden vor einer Niederlage. Beim Gegentor ist er chancenlos.
11: Ich glaube, man hat heute gesehen, warum auch Kosovo in die Qualifikationen bisher einfach zu Hause sehr gut ist. Es ist nicht leicht hier, sie sind sehr, sehr diszipliniert. Die Bedingungen sind nicht leicht und da muss man erstmal Lösungen finden. Und wir können mit dem Punkt gut leben, nehmen wir den jetzt mit und dann geht's im November weiter.
4: Die Salzburger auf dem Feld, Konrad Leimer, Nicolas Seibald und der eingewechselte Marco Grüll bleiben unauffällig. Österreich bleibt in der Nations League ungeschlagen und Tabellenführer. Und im Eishockey freuen sich die Salzburger über den ersten Heimsieg der Saison. Im Volksgarten schlagen die Eisbullen Liga-Neuling Mailand mit 5:2. Und wir kommen jetzt noch zum Wetter. Claudia Schneider.
12: Heute überwiegen oft die Wolken, vor allem am Vormittag. Vereinzelt sind da auch Regenschauer heute möglich, vor allem im Pinzgau und im Salzkammergut. Ansonsten zeigt sich dann aber im Laufe des Tages zeitweise die Sonne bei 16 bis 20 Grad. Und mit goldenem Herbstwetter und bis zu 23 Grad geht es dann morgen am Dienstag weiter. In der Stadt Salzburg und in Abtenau hat es 12 Grad und in Rauris 7 Grad.
13: Und wir schauen auf die Straßen, 6.37 Uhr ganz genau.
12: In Stadt und Land Salzburg sollten Sie aktuell recht gut vorankommen. Noch sind uns keine längeren Staus gemeldet worden. Gute Fahrt.

0: kurz vor 6:45 am Montag. Gabriela Podlesnik hat uns geschrieben, meine Damen und Herren, sie würde gerne via Radio Salzburg ihren Eltern in Freilassing zum Hochzeitstag gratulieren. Wir dürfen das Sprachrohr sein und es ist jetzt nicht irgendein Hochzeitstag.
1: Also, liebe Mama, lieber Papa, heute feiert ihr eure Quecksilberhochzeit. Unglaubliche 63 Jahre geht ihr Hand in Hand durchs Leben. Ihr habt uns gezeigt, dass Liebe nicht nur ein Gefühl ist, sondern ein tiefes Fundament aus Vertrauen, aus Zusammenhalt und gegenseitigem Respekt. Ihr habt gemeinsame Stürme überstanden, unzählige glückliche Momente geteilt und uns ein wundervolles Zuhause geschenkt. Lisa und ich sind unendlich dankbar für alles, was ihr für uns getan habt und auch weiterhin tut. Von ganzem Herzen gratulieren wir euch zu diesem bewundernswerten Jubiläum und wünschen euch für die Zukunft vor allem Gesundheit, Ruhe und noch viele glückliche gemeinsame Momente. Und musikalisch dürfen wir mit Ed Sheeran wunderbare Musik für Sie jetzt teilen.
0: Perfekt.

0: Wir hören uns dann nächstes Jahr zur Himmelshochzeit. Das sind 64 Jahre und danach gibt es nur die eiserne Hochzeit, 65 Jahre. In 10 Minuten ist es 7 Uhr am Montag. Merkst du das? Hm. Wenn es jetzt wieder ein bisschen kühler ist draußen, dann isst man anders.
1: Ja, nur mehr.
0: Ich möchte nicht sagen noch mehr, aber einfach ein bisschen anders. Man greift wieder mehr zu den deftigeren Dingen, oder?
1: Auf jeden Fall. Man
0: isst sie so ein bisschen an Speck, an Winterspeck. Wie machen Sie das?
2: Schokolade, Chips. Es ist langweiliger, es ist kühler, man isst mehr daheim. Und dann automatisch kommt das, dass man isst.
1: Und dann ist er da, der Winterspeck.
2: Leider. Geht aber eh jedem gleich.
3: Oh, Schokolade, Holzstangerl und Reiswaffeln. Man liegt auf der Couch und dann isst man halt so dahin, gell? Ist sicher ein Winterspecko.
1: Immun gegen den Winterspeck.
4: Ja.
1: Kennen Sie jemanden, der dann mehr isst? Weiß ich nicht, Ihr Mann oder?
4: Nein, aber der Opa. Wenn die Weihnachtszeit kommt und die Keksel und das ganze gute andere Zeug, das ist ja jetzt schon generell so, wenn es abends früher dunkel wird. Also dann bin ich auf der Couch und am Essen. So ein bisschen Chips oder Schokolade, das ist schon ganz nett.
5: Meistens Gummibären, die setzen sehr viel Speck an.
6: Man isst Eintöpfe, da gibt es dann Grünkohl mit Bregenwurst und so. Das sind Dinge, die man nicht im Sommer essen würde.
1: Und ärgern Sie sich dann über den Winterspeck?
5: Wir stehen dazu. Genau. Jedes Gramm haben wir uns teuer angefuttert. Ist halt so.
0: So ein bisschen Grünkohl.
1: Edina Geiseker war unterwegs mit dieser neugierigen Frage. Dass wir, wenn es kühler ist, mehr und anders essen, okay. Aber es ist doch oft auch zu beobachten, dass wir im Sommer, lustigerweise, obwohl wir irgendwie nur so Salate oder vielleicht auch sowas essen oder uns denken, wir essen leichter, dann trotzdem zunehmen.
0: Aber ja, weil wir uns bei der Hitze nicht bewegen.
1: Ah, oder? Schauen wir uns an, ob das die Lösung ist. Wir klären es nach 7.
0: Ja, hoffentlich ist das die Lösung.

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2: Im Nachrichtenstudio begrüßt Sie Tom Brandenberger. Die Führungsdebatte in der SPÖ ist entschieden. Parteichef und Vizekanzler Andreas Babler zieht sich zurück, allerdings nur schrittweise in den nächsten Monaten. Die Übergangslösung sieht vor, die Parteiführung auf mehrere Köpfe zu verteilen. Längerfristig soll ein Parteitag Klarheit schaffen. Felix Novak berichtet.
3: Vorerst bleibt Babler zwar Vizekanzler und SPÖ-Chef, in der Partei gibt es künftig aber zwei weitere Vorsitzende, Frauen- und Wissenschaftsministerin Eva-Maria Holzleitner und Clubchef Philipp Kucher. Anfang 2027 legt Babler dann Parteivorsitz und Vizekanzleramt zurück. Neuer Vizekanzler soll Finanzminister Markus Materbauer werden, der aktuell noch eine Krebsbehandlung durchläuft.
4: Ich bitte Sie um Verständnis, dass wir kein konkretes Datum nennen, weil wir Respekt haben auch vor seinem Gesundungsverlauf, den wir alle wünschen und von dem wir auch überzeugt sind,
3: sagt Babler, der weiterhin Minister bleiben soll. Den Entschluss, sich schrittweise zurückzuziehen, habe er in den letzten Wochen gefasst.
4: Unsere internen Debatten dürfen die Arbeit auch der aktuellen Regierung nicht überschatten.
3: Kanzler Christian Stocker, ÖVP, verweist am Abend in einem Statement auf das Regierungsprogramm. Parteiinterne Diskussionen dürften diese Arbeit nicht beeinträchtigen.
2: Und keine Rolle mehr bei der personellen Neuaufstellung in der SPÖ spielt offenbar jener Mann, der die ganze Führungsdebatte erst losgetreten hatte, Gerhard Zeiler. SPÖ-Bundesgeschäftsführer Klaus Seltenheim sagte dazu in der Zeit im Bild 2, das Kapitel Zeiler sei beendet. Skifahren wird auch in diesem Winter wieder teurer. So steigen etwa im Skiverbund Ski Amadee mit 25 Regionen in Salzburg und der Steiermark die Preise um durchschnittlich 3,5%. Am Kitzsteinhorn kostet die Tageskarte in der Hauptsaison 82 Euro. Mit der Bekanntgabe des Nobelpreises für Medizin beginnt heute in Stockholm die Nobelpreiswoche. In den kommenden Tagen folgen Physik, Chemie, Literatur und am Freitag der Friedensnobelpreis. Das Preisgeld beträgt je Kategorie umgerechnet gut 1 Million Euro. Zum Sport. Österreichs Fußballnationalteam bleibt auch im vierten Spiel in der Nations League ungeschlagen. Daniel Kulewitz, der erhoffte Auswärtssieg im Kosovo, ist zwar ausgeblieben, das 1:1 war moralisch aber wichtig.
5: Eine Niederlage hätte uns wohl in dieser Gruppe wieder an den Anfang zurückgeworfen. Guten Morgen, so bleibt das Team von Ralf Rangnick aber vorläufig Spitzenreiter.
6: Wir sind froh, dass wir auch noch den Ausgleich geschossen haben, weil dadurch haben wir alles selber in der Hand. Aber leicht ist da niemand in dieser Gruppe.
5: Weiter geht's Mitte November mit einem Heimspiel in Linz gegen Irland und da könnte man bereits den Aufstieg klar machen.
2: Und bei den vier Spielen war auch eine spannende Torschützenserie zu sehen.
5: 9 Tore erzielt das ÖFB-Team in den letzten Tagen. Das ist ein Schnitt von 2 Treffern pro Spiel. Und das Besondere daran, es waren 9 verschiedene Torschützen. Also die Frischzellenkur im Nationalteam trägt erste Früchte.
7: Wenn man bedenkt, wie viele Spieler gegenüber der WM oder auch den letzten Jahren gar nicht dabei waren, darauf können wir nicht nur aufbauen. So wollen wir es haben. Wir wollen einen richtigen Konkurrenzkampf haben.
5: 5 Spieler aus der Nationalmannschaft werden die letzten Tage besonders in Erinnerung behalten. Wehne, Affengruber, Adamu, Prass und Lang feierten ihr Premierentor im Teamdress.
2: Erfolgreiche Frischzellenkur also im Nationalteam. Das waren die Nachrichten mit Tom Brandenberger.
8: Frisch, wir sind beim Wetter und bei Claudia Schneider.
9: Naja, frisch ist es jetzt natürlich der Jahreszeit geschuldet. In Großhall in Radstadt hat es 9 Grad, in der Stadt Salzburg sind es 12 Grad. Ein paar schwache, vereinzelte Schauer können heute im Pinzgau am Vormittag dabei sein, aber sonst bleibt es weitgehend trocken. Aber der Vormittag ist meist stark bewölkt und im Laufe des Tages ist es dann zumindest wieder zeitweise sonnig bei 16 bis 21 Grad und morgen dann aber ein spätsommerlicher Tag mit bis zu 23 Grad, sobald sich die Nebelfelder dann morgen aufgelöst haben.
8: Unser Blick für Sie auf die Straßen. Es ist 4 Minuten nach 7.
9: Der Frühverkehr ist stellenweise schon sehr dicht, aber es sind uns weiterhin keine längeren Staus noch gemeldet worden. Gute Fahrt.
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8: Weil wir gerade gehört haben, Nationalteam. Wie geht es Ihnen mit den Spielern im Nationalteam? Also Olle kennt man immer, ne?
12: Hallo, Felix Bacher hier. Habe gestern mein Debüt gefeiert für das Nationalteam. Ja, ich wünsche euch einen schönen Tag und nur das Beste.
13: Du hast die Hymne zum ersten Mal gehört, hast alles im Kopf gehabt, den Text?
12: Ja, sowieso. Hab mitgesungen und ich hoffe, jeder zu Hause auch.
8: Das ist das Wichtigste. Die Hymne muss jeder gleich mal drauf haben. Schönen guten Morgen am Montag.

0: Oder soll es vielleicht doch ein Keks sein?
1: Aber bitte mit Sahne. Bringt uns umgehend zum Thema, weil wenn ihr jetzt dran denkt, so ein Kuchenstück, sagen wir eine Sachertorte mit Schlag, also mit Sahne, würde ich jetzt sagen, ja, gern. Im Sommer eigentlich undenkbar. Das, boah, nein, boah, Schokotorten und einen Schlag, boah, nein. Im Sommer habe ich es gerne leicht, wenn es so heiß ist.
2: Da essen wir maximal Melone.
1: Ja, genau, ein Melönchen.
2: Oder Tomatenmozzarella oder irgendwas so in die Richtung. Und dann glauben wir, wir haben immer Gutes getan. Aber warum ist es denn oft so, dass man im Winter ist eh klar mehr deftig und im Sommer legen wir trotzdem an Gewicht zu, obwohl wir gefühlt leichter essen? Wie kann das sein, Raphael Obermeier?
3: Ganz einfach, schönen guten Morgen. Das liegt daran, dass der Körper ja, bevor er zu arbeiten beginnt, erstmal auf Betriebstemperatur gebracht werden muss. Er muss sozusagen warm laufen. Sportwissenschaftler und Gesundheitsexperten sagen, er braucht genau 36,6 Grad, um anzuspringen. Damit er auf diese Temperatur kommt, muss der Körper Energie produzieren. So, wenn es jetzt aber draußen immer sehr heiß ist, dann wird dem Körper diese Anstrengung abgenommen und er lehnt sich sozusagen zurück. Bedeutet, im heurigen Sommer war unser Organismus sehr oft im Energiesparmodus und somit haben wir auch weniger oder keine Kalorien verbrannt, wenn wir nicht zusätzlich was gemacht haben.
2: Okay, also da sind wir dann wieder bei deiner Theorie, weniger Bewegung kommt dann noch dazu, wenn es zu heiß ist und dann geht erst recht nichts weiter. Das heißt, nur wer sich in kühlen Räumen aufgehalten hat oder einfach immer gut klimatisiert war, der konnte den Stoffwechsel überlisten?
3: Genau. Befinden wir uns in klimatisierten Räumen, die vielleicht nur 18 Grad haben, dann muss der Körper deutlich mehr Energie aufbringen, um auf die angestrebte Körpertemperatur zu kommen. Wir könnten also unseren Körper überlisten, indem wir uns ständig in kühleren Räumen aufhalten würden oder eiskalt baden gehen. Wie der Almkanal zum Beispiel, dann funktioniert das auch gut.
2: Das erklärt auch, warum du deine Figur so gut halten konntest, weil einfach öfter mal im Almkanal schwimmen.
3: Rick 17, entweder so oder einfach mehr bewegen. Muskeln aktivieren, Kniebeugen machen, all das hilft, dass der Energieverbrauch auch im Sommer hochgefahren wird. So ein kleiner Tipp für den nächsten Sommer und der kommt ja bekanntlich bestimmt.
2: Danke, Raffi, für so viele Weisheiten. Vielleicht haben die Tiere im Sommer ja auch mehr zugelegt bei der Hitze und essen jetzt einfach weiter für noch mehr Fettgewebe im Winter. Wir schauen dann in einer Stunde noch in den Zoo.
1: Sind auch nur herumgelegen, ich hab's genau gesehen.
2: Auf der faulen Haut.

0: Guten Morgen, 7:21.
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0: Gestern Sonntag, 7 Uhr früh, sitze ich am Balkon, trinke einen Kaffee und denke mir, boah, allzu oft wird es das wohl nicht mehr geben. Am Balkon sitzen, in aller Früh Kaffee trinken und es ist noch nicht so kalt. Ich glaube, jetzt geht's. Richtung
3: Herbst. Naja, jetzt wird es dann schon langsam umschlagen. Also bis inklusive Mittwoch wird alles relativ beim Alten bleiben. Heute Vormittag mal mehr Wolken, aber es lockert dann wieder auf. Und morgen und übermorgen sind auch nochmal überwiegend sonnige und vor allem auch sehr milde Tage mit jeweils bis zu 23 Grad. Und dann der Donnerstag geht sich vielleicht am Vormittag noch ein bisschen Sonne aus, aber dann im Laufe des Nachmittags kommt eine Kaltfront und ja, da gibt es lebhaften Wind. Es wird einfach dann meist unter 20 Grad am Donnerstag schon bleiben. Und vor allem am Freitag merkt man es dann, alles klar, da oben kommt Schnee und man wird ihn dann wahrscheinlich auch zu riechen bekommen. Also in höher gelegenen Tälern wird am Freitag der Schnee fallen. So auf bis zu 1300 Meter ist momentan die Prognose, dass der Schnee runterkommt.
0: Schönes Thema, wie riecht Schnee?
3: Wenn man ihn riecht, weiß man, ach, so riecht er.
0: Alles
3: so wie Frühlingsregen. Gibt es dann auch den Schnee.
0: Okay.
3: Vom Geruch her.

0: 7.26 Uhr, Radio Salzburg, am Montag, kommenden Samstag, das ist der 10. Oktober, ein kleines Aviso, ist der Tag der seelischen Gesundheit. Ein guter Anlass für unseren Mentalexperten Manuel Horeth, uns ganz einfache Dinge zu zeigen, drei einfache Dinge, die wir im Alltag für unser mentales Wohlbefinden tun können.
1: Mental gut vorsorgen, das können Sie zum Beispiel mit Tipp Nummer 1, mit den Naturpausen. Machen Sie jeden Tag zwischendurch viele kleine Pausen im Park, im Wald oder auch im Garten. Forschungen beweisen, dass schon ein paar Minuten in der Natur unser Stresslevel senken kann. Also öfter mal raus und der Kopf, der freut sich mit. Tipp Nummer 2 sind die Menschenmomente. Suchen Sie jeden Tag aktiv den Kontakt zu Menschen, die Ihnen wirklich gut tun. Ein kurzer Anruf oder ein Kaffee und einfach miteinander reden. Gute soziale Beziehungen und Freundschaften sind ein wichtiger Schutzfaktor für unser mentales Wohlbefinden. Und Tipp Nummer 3, das sind die Glücksgefühle. Wenn gerade etwas schön ist, gehen wir oft viel zu schnell darüber hinweg. Genießen Sie es vielleicht ein paar Sekunden länger. Studien zeigen, dass genau dieses bewusste Verlängern schöner Momente echte Glücksgefühle verstärken kann.

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2: Landesleitung und Bezirksleitungen des Jugendrotkreuzes zurückgetreten. Mehr Lehramtsstudenten in verkürztem Studium und das Wetter unbeständiger und kühler als zuletzt. Es ist 7:30 zum ORF Radio Salzburg Frühjournal. Begrüßt Sie Florian Hörmann. Guten Morgen. Das Rote Kreuz kommt nicht zur Ruhe. Wie jetzt bekannt wurde, sind die Landesleitung und alle Bezirksleitungen des Jugendrotkreuzes zurückgetreten. Dort wird die Nachwuchsarbeit an den Schulen gemacht. Jetzt fehlen die Ehrenamtlichen. Offenbar hat es Konflikte mit der Geschäftsführung des Roten Kreuzes gegeben. Informationen von Gertrud Stabauer.
3: Die Zusammenarbeit hat offenbar nicht mehr funktioniert. Das Jugendrotkreuz organisiert Erste-Hilfe-Kurse, Leseunterstützung oder Schwimmwettbewerbe an den Schulen. Dafür gibt es normalerweise Ehrenamtliche des Jugendrotkreuzes, die das organisieren. Die sind zurückgetreten. Auf ORF-Anfrage ist von einem respektlosen Umgang und einer nicht akzeptablen Kommunikation von Seiten der Geschäftsführung des Roten Kreuzes die Rede. Das wollten die ehrenamtlichen Helfer des Jugendrotkreuzes offenbar nicht mehr hinnehmen. Jetzt gibt es für diese Nachwuchsorganisation keine Landesleitung. Ziel der Arbeit war es seit Jahrzehnten, Werte wie Zusammenhalt und Unterstützung in den Schulen zu forcieren. Damit sollte auch Nachwuchsarbeit für das Rote Kreuz geleistet werden. Das Jugendrotkreuz war früher ein eigener Verein und wurde 2018 in ein Referat des Roten Kreuzes eingegliedert. Damit sei Selbstständigkeit verloren gegangen, lautet die Kritik von früheren Jugendrotkreuz-Mitarbeitern.

0: muss endlich gelingen, um Vertrauen auch wieder zu...
1: Effekt, ein Kommentar noch zum Roten Kreuz-Beitrag. Da heißt es in einer Stellungnahme des Roten Kreuzes, die Arbeit des Jugendrotkreuzes an den Schulen werde weitergeführt. Dazu gäbe es laufende Gespräche mit den Verantwortlichen. Vergangene Woche haben die Universitäten das neue Studienjahr gestartet. Neu ist dort auch die verkürzte Studiendauer für Lehramtsstudierende aus der Sekundarstufe, also jene, die künftig Kinder nach der Volksschule unterrichten. Das führe auch zu einem deutlichen Anstieg bei den Studienanfängern dieses Lehramtsstudiums. Marina Schlager mit Einzelheiten.
2: Nach einer Umstellung in der Pädagogenausbildung vor 10 Jahren mussten Lehramtsstudenten für die Sekundarstufe 8 Semester, also 4 Jahre lang für den Bachelor und dann noch 2 Jahre für den Master studieren. Nun wurde das Bachelorstudium wie bei den meisten anderen Studienfächern auch auf 6 Semester, also 3 Jahre verkürzt. Zudem soll es deutlich praxisnaher werden, sagt Bildungslandesrätin Daniela Gucci von der ÖVP.
3: Ich freue mich sehr, dass das auch gelungen ist, das Studium zu verkürzen. Wir verzeichnen tatsächlich 20% mehr Einsteigerinnen im ersten Semester. Das ist natürlich eine tolle Zahl. Die genaue Zahl wissen wir dann erst am 31. Oktober. Bis dahin gibt es ja noch die Möglichkeit, sich zu inskribieren.
2: Das Interesse am Beruf sei sehr wichtig, denn obwohl zurzeit vor allem im Pflichtschulbereich nicht von einem Lehrermangel gesprochen werden könne, drohe dieser wieder in den kommenden Jahren, sagt der Vorsitzende des Gewerkschaftlichen Betriebsausschusses an der Pädagogischen Hochschule, Sebastian Lankes.
4: Im Jahr 2028 steht uns die größte Pensionierungswelle dann an, wenn nämlich jene in Pension gingen, die Jahrgang 63 geboren sind. Also der Lehrerinnenmangel ist aus, ja, aus Sicht der Gewerkschaft auch noch nicht überwunden. Aber jetzt, so wie dieses Studium aufgestellt ist, ist es sicherlich sehr positiv, dass die Ausbildung von 8 auf 6 Semester reduziert worden ist.
2: Es brauche aber auch noch weitere Maßnahmen, um den Lehrberuf attraktiver zu gestalten, wie etwa einen Ausbau der Schulsozialarbeit, sagt Lankes.
1: Marina Schlager hat berichtet. Am kommenden Wochenende soll am Kitzsteinhorn, sofern es die Bedingungen zulassen, die Skisaison starten. Für einen Tag auf der Piste werden dort in der Hauptsaison heuer 82 Euro fällig, der höchste Preis in Salzburg. Die Skikartenpreise in Salzburg erreichen damit einen neuen Höchststand und auch bei den Dauerkarten geht's weiter nach oben. Christoph Schwarz berichtet.
5: Für viele dürfte es gar keine große Überraschung mehr sein. Skifahren wird auch in diesem Winter teurer. Im Skiverbund Ski Amadee mit 25 Regionen in Salzburg und der Steiermark steigen die Preise auch bei Dauerkarten um durchschnittlich 3,5%. Als Gründe nennt Geschäftsführer Manuel Schnell vor allem höhere Ausgaben für Energie und Personal sowie laufende Investitionen.
6: Ich glaube aber trotzdem, dass man mit durchschnittlich rund 3,5% die Preise durchaus moderat angepasst haben und uns da wirklich an der Inflation orientiert haben.
5: Mit den steigenden Kosten wird der Zeitpunkt des Kaufs immer wichtiger. Vor allem Frühbucherinnen und Frühbucher können einiges an Geld sparen.
6: Wir haben dieses Jahr am 31. August den Vorverkauf unserer Mehrtageskarten gestartet. Und dort haben eben Gäste die Möglichkeit, für die Mehrtageskarten, aber auch für Tageskarten bis zu -15% zu sparen, wenn sie früh genug dran sind.
5: Auf günstigere Tarife für Einheimische müssen Skifahrerinnen und Skifahrer hingegen noch warten. Dafür braucht es zunächst eine entsprechende Verordnung der Europäischen Union.
1: Und wir kommen noch zum Sport. In der Fußball Nations League trennen sich Kosovo und Österreich gestern Abend 1:1. Der ins Tor zurückgekehrte Salzburger Alexander Schlager bewahrt die Österreicher dabei gleich mehrmals mit Glanzparaden vor einer Niederlage. Beim Gegentor ist er chancenlos.
7: Ich glaube, man hat heute gesehen, warum auch Kosovo in die Qualifikationen bisher einfach zu Hause sehr gut ist. Es ist nicht leicht hier, sie sind sehr, sehr diszipliniert. Die Bedingungen sind nicht leicht und da muss man erstmal Lösungen finden. Und ja, wir können mit dem Punkt gut leben, nehmen den jetzt mit und dann geht es im November weiter.
1: Die Salzburger auf dem Feld, Konrad Leimer, Nicolas Seibald und der eingewechselte Marco Grüll bleiben unauffällig. Österreich bleibt in der Nations League ungeschlagen und Tabellenführer. Und im Eishockey freuen sich die Salzburger über den ersten Heimsieg der Saison. Im Volksgarten schlagen die Eisbullen Liga-Neuling Mailand mit 5:2. Und damit noch zum Wetter. Claudia Schneider.
8: Heute haben wir es mal stärker bewölkt in den nächsten Stunden. Am Nachmittag dann wieder zeitweise sonnig bei 16 bis 21 Grad. Und es kann sein, dass vielleicht mal den einen oder anderen kurzen Schauer heute gibt, aber es bleibt überwiegend trocken. Und morgen der Dienstag, der startet zum Teil mit Nebelfeldern, die sich aber im Laufe des Vormittags auflösen. Und dann wird es sehr sonnig bei bis zu 23 Grad. Jetzt hat es in der Stadt Salzburg 12 Grad, in Bad Gastein 8 und in Tamsweg 2 Grad.
9: Bisschen Berufsverkehr schon aktuell auf Salzburgstraßen.
8: Die längsten Staus haben wir momentan auf der Mazzia Straße ab Ursprung. Da brauchen Sie mal mindestens eine Viertelstunde länger, 10 Minuten länger auf der B1 vor Eugendorf und A8 Richtung München vor der Baustelle bei Rohrdorf. Auch heute früh wieder Stau, 20 Minuten zurzeit. Ihr Zeitverlust.
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0: Respekt und Gratulation an alle Wirten, Kellner, Musikkapellen. Die Wiesn 2026 ist geschafft und es war die meistbesuchte Wiesn der Geschichte. Besucherrekord, fast wie jetzt hier, ne?
1: Naja, es steigert sich halt immer, gell? In den 16 Tagen sind 7,4 Millionen Gäste auf die Theresienwiese gekommen. Das ist fast 1 Million Wahnsinn. Mehr als noch im vergangenen Jahr. Und man hat extrem viele Menschen, so wenn du durchgegangen bist, aus Amerika gehört, Italien und natürlich wir Österreicher waren auch gut vertreten.
0: Es wurde mehr gegessen und getrunken. Auch klar, wenn mehr Leute da sind.
1: 6,7 Millionen Mass. Und vor allem interessant, das Alkohol. Alkoholfreie Bier war stark nachgefragt. Die haben eine Steigerung von fast 11%.
0: Ein paar kuriose Dinge sind im Fundbüro gelandet. Eine Knirschschiene, ein Geldbeutel mit 500 Euro drin und ein dicker Bildband über Tibet.
1: Interessant, was man alles so auf die Wiesn mitnimmt. Eine 1,80 Meter große Figur, die stand ursprünglich mal bei einem Imbissstandl, die konnte jemand brauchen, aber dann war es doch zu groß. Ein Akkordeon, ein Gebiss, eine Insulinspritze, ein brandneues iPhone oder auch ein Alkoholmessgerät.
0: Und 105.000 Menschen haben sie ihren Masskrug mit nach Hause genommen. Das ist ja auch ein Drum, den musst du ja auch irgendwie einmal heimzahlen. Ne?
1: Da ist der Masskrug wahrscheinlich mit so manchem nach Hause getorkelt.
0: Was ist Wiesn-Hit-mäßig los gewesen?
1: Es gibt keinen neuen Wiesn-Hit. Also die altbekannten Klassiker Take Me Home, Country Roads, Dancing Queen oder auch Ohne dich schlafe ich heute Nacht nicht ein. Also das hat man so fast aus jedem Zelt heraus dröhnen gehört.
0: Und?
1: Oder auch Sarà perché ti amo.
0: Ricky e Poveri.

0: In 8 Minuten, 8 Uhr am Montag. Anfang Oktober, finde ich, kann man mal nachfragen, wie problemlos war denn Ihr Sommerurlaub? Flugverspätung, schmutzige Zimmer oder irgendwelche Kosten beim Mietauto, das sind so die häufigsten Urlaubsvermieser.
1: Das Vereins für Konsumenteninformation, ja, die haben das jetzt ausgewertet, so die häufigsten Urlaubsbeschwerden. Irina Wittmann hat auch einige Urlauber getroffen und die haben ihr von ihren Reiseproblemen erzählt.
2: Ich war erst vorige Woche in Kroatien und habe bei der Rückfahrt ein Horrorfahrt erlebt. Die Klimaanlage beim Bus hat nicht funktioniert. Entweder war es urwarm oder urkalt.
3: Ist Ihnen schon mal was passiert, dass der Koffer nicht angekommen ist oder dass der Flug verspätet war?
4: Immer regelmäßig eigentlich, aber das war vor vielen Jahren. Das lag an meinem Aussehen. Ich habe lange Haare gehabt und dadurch haben sie mich immer gefützt.
5: Wir sind von Mauritius nach Hause geflogen und der Koffer ist nicht mitgekommen, wurde aber dann innerhalb von 2 Tagen zu uns nach Hause gebracht von der Fluglinie. Es war problemlos.
3: So problemlos geht es ja nicht immer. Waltraud Hansen, Sie betreiben das Reisebüro. Was, wenn der Koffer mal nicht ankommt?
6: Wenn das Gepäck jetzt nicht ankommt, muss ich mich am Flughafen selber direkt an die Airline wenden. Ich habe auch schon einmal eine Website bekommen, habe dort meine Flugdaten eingegeben und der Koffer war dann 2 Stunden später im Hotel.
3: Ärgerlich sind auch Flugverspätungen. Da aber Achtung, sonst kann es teuer werden.
6: An vielen Flughäfen gibt es private Agenturen, die verlangen bis zu 35% von der Entschädigung für sich. Ganz wichtig ist, dass sich die Fluggäste an die Airline wenden, beziehungsweise an das Reisebüro und sich dort dann das Geld zurückholen. Ansonsten kann er sich an die Agentur für Passagier- und Fahrgastrechte in Wien wenden. Diese ist kostenfrei.
3: Ah, guter Tipp. Die Agentur für Passagier- und Fahrgastrechte. Auf das muss man mal kommen. Übrigens, Geld zurück gibt es ab 3 Stunden Flugverspätung. Vielleicht ist ja da noch ein bisschen was drin bei Ihnen.
0: Ich finde, das Meer war heuer zu warm. Gibt es da auch was zurück?
1: Ja, kannst du es auch. Probier es einfach. Vielleicht kriegst du was zurück.
0: Und die Liegen am Strand waren zu bequem. Da hat man den ganzen Tag verschlafen.
1: Und viele waren einfach wieder mit dem Handtuch reserviert. Furchtbar.

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4: Im Nachrichtenstudio begrüßt sie Tom Brandenberger. Andreas Babler geht aber in Etappen. Das ist das Ergebnis des gestrigen SPÖ-Krisentreffens mit den Länderchefs und der Gewerkschaft. Babler bleibt noch bis Jahresende Vizekanzler. Danach soll Finanzminister Marterbauer übernehmen. Als SPÖ-Chef will Babler vorerst weitermachen. Unterstützt von Frauenministerin Holzleitner und Klubobmann Kucher als geschäftsführende Parteichefs. Holzleitner sagt im Gespräch mit dem ORF-Radio, Ziel der neuen Dreierspitze müsse eine geeinte SPÖ sein.
5: Philipp Kucher und ich, wir sind da, um Brücken zu bauen. Das sind, glaube ich, Eigenschaften, die Philipp Kucher zugeschrieben werden, dass er durchaus einer ist, der verbindet, der einen guten Kontakt zu unterschiedlichen Personen in unserer Partei hat. Und für meine Person kann ich sagen, dass es mir auch sehr wichtig ist, diese Brücken zu bauen und eben letzten Endes an einer geeinten Partei zu arbeiten.
4: Katja Atthofer aus der Radio Innenpolitik-Redaktion. Holzleitner will also wieder Ruhe in die Partei bringen. Kann das gelingen?
6: Kurzfristig eher nicht, eben weil die Babler-Nachfolge jetzt noch ein paar Monate ungeklärt ist. Zwar hat man sich bei der gestrigen SPÖ-Krisensitzung darauf verständigt, dass man Markus Marterbauer nicht nur als Vizekanzler, sondern gerne auch als neuen Parteichef will. Aber Marterbauer ist bekanntlich noch in Krebsbehandlung und der jetzt nötige Parteitag wird erst im März oder April kommenden Jahres sein. Und bis dahin kann viel passieren. Weitere Kritik aus den Bundesländern oder weitere Kandidaten wie zuletzt Zeiler. Für all das hat man jetzt quasi extra ein monatelanges Zeitfenster geschaffen.
4: Es bleibt also spannend, wie es weitergeht. Um die Präsidentschaft in Brasilien kommt es zur Stichwahl. Im ersten Wahlgang liegt nach Auszählung fast aller Stimmen der rechte Herausforderer Flavio Bolsonaro mit gut 47% überraschend vor dem linken Amtsinhaber Lula da Silva mit knapp 45%. Keiner erreicht aber damit die absolute Mehrheit. Die Stichwahl ist am 25. Oktober. In Stockholm beginnt heute die diesjährige Nobelpreiswoche. Es ist die 125. Auflage. Den Beginn macht heute Mittag die Bekanntgabe der Auszeichnung für Medizin. Wer dieses Jahr zu den Favoriten zählt und warum der Favoritenkreis auch heuer wieder kontrovers diskutiert wird, berichtet Marlene Nowotny.
7: Unter den fast 1000 Nobelpreisträgern bisher finden sich nur 67 Frauen. Das sorgte schon oft für Kritik, dürfte sich aber auch heuer nicht wesentlich ändern, denn zum Favoritenkreis werden vorwiegend männliche Forscher gezählt, in der Medizin etwa der kanadische Diabetologe Daniel J. Drucker, der für die Erforschung des Darmhormons GLP-1 und der damit verbundenen Entwicklung der Abnehmspritzen zur Adipositas- und Diabetestherapie ausgezeichnet werden könnte. Als preiswürdig gelten außerdem die Entdeckung eines Hormons, das den Schlaf-Wach-Rhythmus reguliert, oder die Erforschung wichtiger Immunzellen. In der Physik, dieser Nobelpreis wird am Dienstag verkündet, zählt auch ein Österreicher zu den Favoriten, der Physiker Peter Zoller, der an der Universität Innsbruck an der Entwicklung von leistungsstarken Quantencomputern arbeitet.
4: Das waren die Nachrichten mit Tom Brandenberger.
8: Claudia Schneider erforscht das Wetter für uns.
9: Ja, da haben wir heute so Ausläufer eines schwachen Tiefs bei uns. Das heißt, das bringt uns einfach mehr Wolken und vielleicht vereinzelt mal ein paar Schauer. Aber ansonsten bleibt es eigentlich heute überwiegend trocken bei 16 bis 21 Grad. Und im Laufe des Nachmittags kommt die Sonne dann auch ein wenig öfter wieder heute zum Vorschein. Dann haben wir nochmal zwei föhnige Tage mit jeweils bis zu 23 Grad. Der Dienstag und der Mittwoch, das werden nochmal ja, überwiegend sonnige Tage. In Mariapfer hat es 3 Grad, in der Stadt Salzburg 12 und im Bischofshofen sind es auch 12 Grad.
8: Unser Blick für Sie auf die Straßen. 15 Minuten mehr aktuell in der Stadt Salzburg.
9: Ja, so dem Kapuzinerberg entlang von Knegel bis zur Karolinenbrücke über die Oberndorfer Straße stadteinwärts. Dann auf der Eigner Straße stadteinwärts ist auch der Verkehr sehr dicht. Ab Lambrechtshausen über die Lambrechtshausener Straße, Matzia Straße ab Ursprung und auf der B1 vor Eugendorf und im gesamten Stadtgebiet auch heute wieder irrsinnig viele Staus, also eigentlich eh wieder an jeder Ecke stehen sie momentan gerade wieder. Und A8 Richtung München vor der Baustelle bei Rohrdorf dauert es eine Dreiviertelstunde jetzt länger. Gute Fahrt.
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0: 11 Minuten nach 8 am Montag. Schönen guten Morgen. In der heutigen Radio Salzburg Mittagszeit sprechen wir darüber, was Ihrer Gemeinde vielleicht fehlt.
1: Und damit wir darüber reden können, was unsere Gemeinden brauchen, schauen wir uns zuerst einmal an, was unsere Gemeinden denn haben. Sebastian Granditz mit Salzburger Gemeinden im Faktencheck.
2: 119 Gemeinden gibt es in Salzburg. Die flächenmäßig größte ist die Gemeinde Rauris mit 253 Quadratkilometern, gefolgt von Abtenau mit 187 und Bad Gastein mit 170 Quadratkilometern. Die flächenmäßig kleinste Gemeinde ist Schwarzach im Pongau mit 3,2 Quadratkilometern. Dass die Stadt Salzburg die von den Einwohnern her mit 158.000 nämlich größte Gemeinde ist, ist klar. Wie aber schaut es bei Gemeinden ohne Stadtrecht aus? Da führt Wals-Sitzenheim das Ranking an. Mit 14.500 ist sie sogar die einwohnerreichste Gemeinde Österreichs. Stichwort reich, da gibt's noch einen Joker aus Salzburg. Elixhausen nämlich gilt nicht nur als finanzkräftigste Gemeinde in unserem Bundesland, sondern in ganz Österreich. Wenn man allerdings darauf schaut, wer wo am meisten verdient, ist Fuschl am See die reichste Gemeinde Salzburgs. Hier ist das durchschnittliche Einkommen am höchsten. Am höchsten gelegen ist die Gemeinde Tweng. Die liegt auf 1233 Metern Seehöhe. Die tiefstgelegene Gemeinde, es ist St. Georgen in Salzburg. Und das ist auch gleichzeitig die heißeste Gemeinde. Zumindest sind hier im heurigen Juli mit 37,5 Grad die höchsten Temperaturen gemessen worden. Die coolste Gemeinde, die liegt wenig überraschend im Lungau, St. Michael. Da war es minus 22,6 Grad kalt im heurigen Jänner. Einen Fakt haben wir noch, nämlich die finsterste Gemeinde. Den Titel hat sich Weißbach bei Lofer verdient. Hier legt man besonders viel Wert darauf, die sogenannte Lichtverschmutzung so gering wie möglich zu halten, um den Sternenhimmel nachts besser betrachten zu können.
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0: Über den Sommerspeck haben wir heute ja schon geredet. Schönen guten Morgen am Montag. Aber wenn es heiß ist und unser Körper wenig leistet, weniger verbrennt, dann setzt sich schnell mal ein Schwimmreifen an. Das ist der Sommerspeck. Jetzt geht's um den Winterspeck. Der ist nicht weniger listig.
1: Ja, der funktioniert bei uns meistens auch recht leicht. Und die Tiere, die futtern sich den instinktiv an. Mario Katzinger vom Zoo Salzburg.
2: Also wir bekommen diesen Heißhunger ja meistens deswegen, weil einfach die Aktivitätsphasen von uns kürzer werden, weil kaum jemand geht in der Dunkelheit wirklich laufen. Bei den Tieren ist es ein bisschen anders. Da wird das Ganze hormonell gesteuert, weil einfach auch die kühleren Temperaturen, aber auch die weniger Sonne quasi dafür sorgt, dass die Tiere braunes Fett einlagern, was dann für die Überwinterung ganz wichtig ist. Und dementsprechend verändert sich auch der Appetit und auch unser Futterplan für die Tiere. Das heißt, bei vielen Tieren, die gerade in die Winterruhe oder Winterschlaf gehen, da geben wir energiereichere Kost, wie zum Beispiel beim Bären etwas mehr Nüsse dazu, dass der einfach diese Reserven aufbauen kann.
0: Bei mir ändert sich auch langsam der Futterplan.
1: Also Bären und Präriehunde, da gibt es eine Futterumstellung und auch die anderen Zootiere, die werden einfach jetzt der kalten Jahreszeit angepasst.
2: Diese Tiere passen sich an, indem sie einfach das Fell aufbauen, also das Winterfell kriegen, das Typische. Manche Tiere oder Vögel zum Beispiel haben dann mehr Daunen, dass sie einfach dann ihre Körpertemperatur halten können. Je nachdem schaut man halt dann, natürlich kann sich der Appetit verändern, dass einfach die Menge des Futters höher wird, aber direkt verändern, was sie zu fressen bekommen, dann in dem Fall nicht.
0: In Amerika wurde jetzt gerade der Bär gewählt, der Fettbär, der am schönsten fett geworden ist, der sich den schönsten Winterspeck angefressen hat. Vielleicht gewinne ich auch mal so eine Wahl.
1: Du, wir nominieren die, wenn du das möchtest.

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4: Landes- und Bezirksleitungen des Jugendrotkreuz zurückgetreten, mehr Lehramtsstudenten in verkürztem Studium und das Wetter unbeständiger und kühler als zuletzt. Es ist 8:30 zum ORF Radio Salzburg Frühjournal, begrüßt Sie Florian Hörmann. Guten Morgen. Das Rote Kreuz kommt nicht zur Ruhe. Wie jetzt bekannt wurde, sind die Landesleitung und alle Bezirksleitungen des Jugendrotkreuz zurückgetreten. Dort wird die Nachwuchsarbeit an den Schulen gemacht. Jetzt fehlen dafür die Ehrenamtlichen. Offenbar hat es Konflikte mit der Geschäftsführung des Roten Kreuzes gegeben. Informationen von Gertrud Stabauer.
5: Die Zusammenarbeit hat offenbar nicht mehr funktioniert. Das Jugendrotkreuz organisiert Erste-Hilfe-Kurse, Leseunterstützung oder Schwimmwettbewerbe an den Schulen. Dafür gibt es normalerweise Ehrenamtliche des Jugendrotkreuzes, die das organisieren. Die sind zurückgetreten. Auf ORF-Anfrage ist von einem respektlosen Umgang und einer nicht akzeptablen Kommunikation von Seiten der Geschäftsführung des Roten Kreuzes die Rede. Das wollten die ehrenamtlichen Helfer des Jugendrotkreuzes offenbar nicht mehr hinnehmen. Jetzt gibt es für diese Nachwuchsorganisation keine Landesleitung. Ziel der Arbeit war es seit Jahrzehnten, Werte wie Zusammenhalt und Unterstützung in den Schulen zu forcieren. Damit sollte auch Nachwuchsarbeit für das Rote Kreuz geleistet werden. Das Jugendrotkreuz war früher ein eigener Verein und wurde 2018 in ein Referat des Roten Kreuzes eingegliedert. Damit sei Selbstständigkeit verloren gegangen, lautet die Kritik von früheren Jugendrotkreuz-Mitarbeitern.
4: Und vom Roten Kreuz in Salzburg heißt es dazu in einer Stellungnahme, die Arbeit des Jugendrotkreuz an den Schulen werde weitergeführt. Dazu gebe es laufende Gespräche mit den Verantwortlichen. Am kommenden Wochenende soll am Kitzsteinhorn, sofern es die Bedingungen zulassen, die Skisaison starten. Für einen Tag auf der Piste werden dort in der Hauptsaison heuer 82 Euro fällig. Der höchste Preis im Bundesland. Gleich viel kostet es in Saalbach-Hinterkling und am Schmitten in Zell am See. Die Skikartenpreise in Salzburg erreichen damit einen neuen Höchststand. Und auch bei den Dauerkarten geht es weiter nach oben. Christoph Schwarz berichtet.
6: Für viele dürfte es gar keine große Überraschung mehr sein. Skifahren wird auch in diesem Winter teurer. Im Skiverbund Ski Amadee mit 25 Regionen in Salzburg und der Steiermark steigen die Preise auch bei Dauerkarten um durchschnittlich 3,5%. Als Gründe nennt Geschäftsführer Manuel Schnell vor allem höhere Ausgaben für Energie und Personal sowie laufende Investitionen.
7: Ich glaube aber trotzdem, dass man mit durchschnittlich rund 3,5% die Preise durchaus moderat angepasst haben und uns da wirklich an der Inflation orientiert haben.
6: Mit den steigenden Kosten wird der Zeitpunkt des Kaufs immer wichtiger. Vor allem Frühbucherinnen und Frühbucher können einiges an Geld sparen.
7: Wir haben dieses Jahr am 31. August den Vorverkauf unserer Mehrtageskarten gestartet. Und dort haben eben Gäste die Möglichkeit, für die Mehrtageskarten, aber auch für Tageskarten bis zu -15% zu sparen, wenn sie früh genug dran sind.
6: Auf günstigere Tarife für Einheimische müssen Skifahrerinnen und Skifahrer hingegen noch warten. Dafür braucht es zunächst eine entsprechende Verordnung der Europäischen Union.
4: Christoph Schwarz hat berichtet. Im Senat der Stadt Salzburg wird heute das Ringen um die Kinderbetreuungseinrichtung Insel fortgesetzt. Die Zukunft der Insel hängt ja wesentlich an den Förderungen der Stadt. Die zuständige Sozialabteilung hat aber ausdrücklich empfohlen, die Förderansuchen für heuer und nächstes Jahr abzulehnen. Eine Entscheidung darüber wurde im letzten Sozialausschuss vertagt und damit wird heute Nachmittag im Stadtsenat weiter diskutiert. Vergangene Woche haben die Universitäten das neue Studienjahr gestartet. Neu ist dort auch die verkürzte Studiendauer für Lehramtsstudierende der Sekundarstufe, also jene, die künftig Kinder nach der Volksschule unterrichten. Das führe auch zu einem deutlichen Anstieg bei den Studienanfängern dieses Lehramtsstudiums. Marina Schlager mit den Einzelheiten.
8: Nach einer Umstellung in der Pädagogenausbildung vor 10 Jahren mussten Lehramtsstudenten für die Sekundarstufe 8 Semester, also 4 Jahre lang für den Bachelor und dann noch 2 Jahre für den Master studieren. Nun wurde das Bachelorstudium wie bei den meisten anderen Studienfächern auch auf 6 Semester, also 3 Jahre verkürzt. Zudem soll es deutlich praxisnaher werden, sagt Bildungslandesrätin Daniela Gucci von der ÖVP.
9: Ich freue mich sehr, dass das auch gelungen ist, das Studium zu verkürzen. Wir verzeichnen tatsächlich 20% mehr Einsteigerinnen im ersten Semester. Das ist natürlich eine tolle Zahl. Die genaue Zahl wissen wir dann erst am 31. Oktober. Bis dahin gibt es ja noch die Möglichkeit, sich zu inskribieren.
8: Das Interesse am Beruf sei sehr wichtig, denn obwohl zurzeit vor allem im Pflichtschulbereich nicht von einem Lehrermangel gesprochen werden könne, drohe dieser wieder in den kommenden Jahren, sagt der Vorsitzende des Gewerkschaftlichen Betriebsausschusses an der Pädagogischen Hochschule, Sebastian Lankes.
10: Im Jahr 2028 steht uns die größte Pensionierungswelle dann an, wenn nämlich jene in Pension gingen, die Jahrgang 63 geboren sind. Also der Lehrerinnenmangel ist aus, ja, aus Sicht der Gewerkschaft auch noch nicht überwunden. Aber jetzt, so wie dieses Studium aufgestellt ist, ist es sicherlich sehr positiv, dass die Ausbildung von 8 auf 6 Semester reduziert worden ist.
8: Es brauche aber auch noch weitere Maßnahmen, um den Lehrberuf attraktiver zu gestalten, wie etwa einen Ausbau der Schulsozialarbeit, sagt Lankes.
4: Und wir kommen noch zum Sport. Im Eishockey freuen sich die Salzburger über den ersten Heimsieg der Saison. Im Volksgarten haben die Eisbullen Liga-Neuling Mailand mit 5:2 geschlagen und sich damit auf den 10. Tabellenplatz geschoben. Weiter geht es für die Salzburger bereits am Mittwoch mit einem Heimspiel in der Champions Hockey League gegen die Eisbären Berlin. Und in der Fußball Nations League hat Österreich im Kosovo gestern Abend ein 1:1 Unentschieden geholt. Neben dem Tormann Alexander Schlager waren mit Konrad Leimer, Nicolas Seibold und Marco Grüll 4 Salzburger im Einsatz. Und mehr zur Nationalmannschaft hören Sie gleich in Guten Morgen Salzburg. Jetzt das Wetter. Claudia Schneider.
11: Ja, die Spätsommertage, die sind jetzt gezählt. Heute bringt uns ein Tief vorübergehend mehr Wolken und eventuell vereinzelt mal einen Schauer. Aber morgen und übermorgen dann nochmal viel Sonne, föhnig und recht mild, bevor am Donnerstag dann mit einer Kaltfront die Wetterumstellung kommt. Und es soll dann zum Wochenende hin auf bis zu 1300 Meter herunterschneien. In der Stadt Salzburg hat es 12 Grad, in Mittersill und St. Johann 11 Grad.
12: Und gleich der Blick auf die Straßen. 8.37 Uhr.
11: Eine Viertelstunde länger brauchen Sie über die Oberndorfer Straße stadteinwärts. Auf der A8 Richtung München vor der Baustelle bei Rohrdorf aktuell eine halbe Stunde länger. Und so rund um den Kapuzinerberg und Imbergstraße, Schwarzstraße, da stehen Sie auch im Stau. Also da dauert es bis zu 10 Minuten länger. Gute Fahrt.

0: 4 Spiele, 8 Punkte, Tabellenführung und ungeschlagen. Das klingt ja alles gar nicht so schlecht. Aber ganz so entspannt war das für Österreichs Fußballer nicht. Wie schon in Irland war es auch gestern im Kosovo. Ein Unentschieden 1:1 hieß es da oder heißt es da am Ende. Schönen guten Morgen, Christoph Schwarz.
1: Schönen guten Morgen.
0: 2 Wochen Nations League. Was sind jetzt die großen Erkenntnisse?
1: Sicher einmal die Moral in der Mannschaft. 2-mal sind die Österreicher ja nach Rückstand spät zurückgekommen. Auswärts, ja, ich glaube, das muss man sagen, teils sehr schwierigen Plätzen, so wie gestern. Was aber auch auffällt, mit dem Ball ist das Ganze teilweise ja noch zäh. Da fehlt oft die Kreativität, die Idee im letzten Drittel. Das weiß auch der Teamchef Ralf Rangnick.
2: Wir hatten zu viele unsaubere Pässe drin, die, wie gesagt, nicht nur ausschließlich auf den Rasen zurückzuführen waren. Und deswegen haben wir natürlich auch immer wieder zwar Bälle erobert, aber sie hinterher auch wieder weggegeben. Und daran müssen wir sicher noch arbeiten, bei normalen Bodenverhältnissen. Aber jetzt ist es erstmal wichtig, dass wir ungeschlagen aus dieser 4-Spiele-Serie rausgekommen sind.
1: Und das bedeutet eben Platz 1 in der Nations League-Gruppe, 3 Punkte Vorsprung auf Irland. Denn auch die Iren haben gestern gegen Israel nur 1:1 gespielt.
0: 4 Salzburger waren da gestern wieder im Einsatz. Wer hat sich über die 2 Wochen am besten präsentiert?
1: Ganz klar würde ich sagen, Tormann Alexander Schlager. Der 30-Jährige ist ja bei Werder Bremen nur Ersatz momentan. Im Nationalteam, da zeigt er aber, dass er eigentlich nichts verlernt hat. Gestern 2-mal spektakulär gerettet, beim Gegentor aber chancenlos.
0: Ich finde ja noch eine Zahl ganz interessant. Die Österreicher haben in diesen 4 Spielen 9 Tore erzielt von 9 unterschiedlichen Spielern.
1: So ist es. Und wenn der Rekordtorschütze Marko Arnautović nicht mehr da ist, dann müssen es eben auch andere richten. Und geht es nach Alexander Schlager, funktioniert das schon ziemlich gut.
3: Wir sind ja schon viele neue Jungs jetzt auch über die 2 Wochen. Ja, und es findet sich, ich glaube, man merkt, dass jeder Vollgas mitzieht, dass jeder alles lässt am Platz. Das sind einmal die perfekten Voraussetzungen dafür, dass einfach in die nächsten Monate und da einfach was Cooles reifen kann und wo man dann einfach für die Zukunft wieder richtig gut angreifen kann.
1: Ja, und nächster Halt ist dann Mitte November ein Heimspiel gegen Irland, vielleicht dann wieder mit Alexander Schlager im Tor.
0: Und wer weiß, vielleicht gibt es ja dann schon Torschütze Nummer 10, aber Hauptsache irgendwer trifft.

0: Wochenstart geglückt. Montag 7 vor 9. Heute ist der Mach-was-Nettes-Tag. Ich bin schon die ganze Zeit am Überlegen, was das sein könnte. Wahrscheinlich ein Mittagsschläfchen.
1: Oh, das klingt sehr nett.
0: Das wäre doch was Nettes. Wir erzählen das dann morgen.
1: Passt.
0: Claudia Schneider und Wolfgang Zahnen wünschen Ihnen einen wunderbaren Montag.
1: Bis morgen.

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1: Im Nachrichtenstudio begrüßt sie Tom Brandenberger. Andreas Babler geht in Raten. Am Jahresende will er als Vizekanzler Platz machen für Finanzminister Mazabauer. Das ist seit gestern Abend bekannt. Als SPÖ-Chef will Babler vorerst weitermachen, aber als Teil einer Dreierspitze. Mit dabei sind nun auch Frauenministerin Holzleitner und Klubobmann Kucher. Alle Beteiligten betonen, dass die personellen Veränderungen die Regierungsarbeit nicht beeinflussen werden. Katja Atthofer aus der Radio Innenpolitik, was ist denn da jetzt zu erwarten?
2: Stabiler wird eine Regierung durch so etwas sicher nicht. Die SPÖ hat mit Babler jetzt noch jedenfalls 3-4 Monate einen Vorsitzenden, der bald weg ist. Wer entscheidet also heikle, offene Fragen wie die Sozialhilfe etwa? Und dazu kommt eine bekanntlich ebenfalls schwächelnde Kanzlerpartei ÖVP und eine in Umfragen so starke FPÖ. Und all das macht die Regierung sicher nicht stabiler.
1: ÖVP-Bundeskanzler Stocker hat in einer Stellungnahme jedenfalls bereits betont, dass parteiinterne Diskussionen nicht die Regierungsarbeit beeinträchtigen dürfen. Das Regierungsprogramm müsse nun konsequent abgearbeitet werden. Hohe Temperaturen und fehlende Niederschläge haben im Sommer auf zahlreichen Almen zu massiven Problemen geführt. Laut dem Obmann der Interessenvertretung Almwirtschaft Obweger hat auf mehreren Almen das vorhandene Futter nicht mehr ausgereicht, wodurch die Tiere früher ins Tal zurückgebracht werden mussten. In einigen Gegenden mussten Feuerwehren auch ausrücken, um das Almenpersonal, Gäste und Weidetiere mit Wasser zu versorgen. Die Wahlen in Bosnien-Herzegowina haben die nationalistischen Kräfte im Land gestärkt. Vor allem die Partei des abgesetzten bosnischen Serbenführers Milorad Dodik legt zu. Dieser bedankt sich in der Wahlnacht bei US-Präsident Trump und dem russischen Präsidenten Putin, berichtet aus Sarajevo Cornelia Primosch.
3: Wie ein Wahlsieger lässt sich Milorad Dodik feiern. Seine Kandidaten haben stark abgeschnitten. Das Ziel seiner Partei, die Abspaltung des serbisch dominierten Landesteils von Bosnien-Herzegowina. Donald Trump und Wladimir Putin gilt Dodiks Dank. Kurz vor der Wahl wurde er im Kreml empfangen. Weder die Führung in den USA noch in Russland haben Interesse an einem geeinten bosnischen Gesamtstaat, der in die EU will. Doch auch die Kroaten stimmen für eine Kandidatin, die vor allem kroatische Interessen vertreten will. Bleibt nur der proeuropäische Wahlsieger der Bosniaken. Doch alle drei bilden die neue Staatsführung von Bosnien-Herzegowina, die kaum an einem Strang ziehen wird.
1: Die USA haben nach einem verdächtigen Vorfall alle B-1-Bomber vom britischen Militärstützpunkt Fairford abgezogen. Das Pentagon bestätigte, dass die Bomber auf US-Basen zurückgekehrt sind. Laut New York Times gibt es neue Hinweise auf einen möglichen, vom Iran unterstützten Anschlag auf den Stützpunkt. Die Polizei hatte dort vor einer Woche 3 verdächtige Lieferwagen entdeckt und 5 Menschen vorübergehend festgenommen. Das waren die Nachrichten mit Tom Brandenberger. Und jetzt zum Wetter.
4: Gewittrige Regenschauer gibt es auch in den kommenden Stunden noch in Vorarlberg und in Nordtirol. Erst am Nachmittag werden die Schauer im Westen seltener. Sonst haben wir es heute aber fast überall trocken und zeitweise scheint die Sonne. Die Temperaturen, die liegen derzeit in den Landeshauptstädten zwischen 8 Grad in Klagenfurt und 15 Grad in Bregenz. Am Nachmittag wird es dann recht warm mit Höchstwerten von 16 bis 24 Grad. Morgen legen die Temperaturen dann noch eine Spur zu und die meiste Zeit scheint die Sonne. So viel zum Wetter von Nathalie Auer.
5: Und das ist die ORF-Radio Salzburg Verkehrsinformation um 9.03 Uhr. Sie kommen problemlos voran auf Salzburgs Straßen, wenn Sie in Richtung München unterwegs sind, auf der Autobahn A8 vor der Baustelle bei Rohrdorf. Da gibt es eine halbe Stunde Zeitverlust. Gute und sichere Fahrt wünschen wir.
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5: Wir sagen ja immer, Radio Salzburg bringt die Menschen zusammen. Und das ist keine Behauptung, das ist Tatsache. Hier ist der Beweis.
7: Ich bin reif für die Insel.
5: Peter Cornelius möchte gerne weg. Da könnten wir helfen. Die Gun Bay Dance Band hat die Lösung. Dieses perfekte Match gibt's gleich nach Racy hier jetzt bei uns im Radio Salzburg. Schönen Start in diesem Montagvormittag wünsche ich.

0: Den Traumurlaub auf der Insel stellt man sich oft schöner vor, als er dann wirklich ist. Oft gibt's mehr Ärger als Erholung, wie jetzt eine Umfrage der Arbeiterkammer zeigt. Die hat nämlich hunderte Beschwerden analysiert und jede zweite Beschwerde dreht sich um Probleme mit den Flügen. Also das ist Urlaubsärgernis Nummer eins. Kirstin Grüblinger von der Arbeiterkammer.
1: Das reicht von Annullierungen über Verschiebungen bis hin zu nicht angekommenem Gepäck.
0: Vor allem Verspätung von Flügen ärgern die Fluggäste. Was kann man da tun? Man muss sich dem auf jeden Fall nicht aussetzen.
1: Wenn es zu einer Verspätung kommt, dann habe ich sozusagen auf jeden Fall einmal Anspruch auf eine Verpflegung, wenn ein gewisser Zeitraum überschritten wird. Ab 3 Stunden habe ich auch dann, wenn kein außergewöhnliches Ereignis vorliegt, das zu dieser Verschiebung führt, Anspruch auf eine sogenannte Ausgleichsleistung, die ich zusätzlich erhalte. Und in allererster Linie ist da die Fluglinie mein Ansprechpartner. Sollte ich nicht zu einem Erfolg kommen, dann kann ich mich an Verbraucherorganisationen wenden.
0: Kostenlose Unterstützung bietet da zum Beispiel die Agentur für Passagier- und Fahrgastrechte unter passagier.at. Auch Unterkünfte sind immer wieder ein Ärgernis. Beispiel Baustellenlärm, Schimmel, verdreckter Pool. Da kann natürlich viel passieren. Der Expertentipp ist da, sofort melden alles, dokumentieren gut, weil wird das Problem nicht behoben, kann man eine Preisminderung verlangen.
1: Grundsätzlich muss ich hier ganz wesentlich unterscheiden, ob ich im Bereich der Einzelbuchung unterwegs bin oder ob ich eine Pauschalreise gebucht habe. Wenn ich eine Pauschalreise gebucht habe, dann gibt es hier einerseits die Frankfurter Tabelle, andererseits die Wiener Liste, die mir Fälle auflisten, in denen etwa aufgrund eines verschmutzten Pools eine Rückerstattung des Reisepreises von 10-20% zugesprochen wurde. Bei der Einzelbuchung habe ich das nicht.
0: Weil da gibt es eben nicht diese Listen mit diesen Richtwerten. Also da muss man hartnäckig bleiben, verhandeln und sich Unterstützung holen, etwa vom Europäischen Verbraucherzentrum. Und alle Infos finden Sie da unter europakonsument.at.

Queen bei uns in Radio Salzburg. Einen schönen Vormittag. Es gibt ja so Menschen, die von der Natur aus so ein bisschen auf der Leitung stehen immer und gerade so Flirtversuche nicht wirklich richtig interpretieren können. Außenstehende kapieren es natürlich sofort. Aber da ist es gut, wenn man so jemanden wie Susi Quattro hat. Sie mag dich, sagt sie. She's in love with you.

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1: Um 9:30 am Mikrofon Florian Hörmann. Die Ticketpreise in Salzburgs Skigebieten erreichen in der heurigen Saison einen neuen Höchststand. Als Gründe werden vor allem höhere Ausgaben für Energie und Personal sowie laufende Investitionen genannt. Am Kitzsteinhorn könnte die Skisaison, wenn es das Wetter zulässt, schon kommendes Wochenende starten. Dort kostet die Tageskarte heuer in der Hauptsaison 82 Euro. Genauso in Salbach-Hinterglenn und am Schmitten in Zell am See. Das sind die höchsten Preise im Bundesland. Auf günstigere Tarife für Einheimische müssen Skifahrerinnen und Skifahrer hingegen noch warten. Dafür braucht es zunächst eine entsprechende Verordnung der Europäischen Union. Im Senat der Stadt Salzburg wird heute das Ringen um die Kinderbetreuungseinrichtung Insel fortgesetzt. Die Zukunft der Insel hängt ja wesentlich an den Förderungen der Stadt ab. Die zuständigen Sozialabteilung hat aber ausdrücklich empfohlen, die Förderansuchen für heuer und nächstes Jahr abzulehnen. Eine Entscheidung darüber wurde im letzten Sozialausschuss vertagt und damit wird heute Nachmittag im Stadtsenat weiter diskutiert. Zum Sport noch. In der Fußball Nations League trennen sich Kosovo und Österreich gestern Abend 1:1. Der ins Tor zurückgekehrte Salzburger Alexander Schlager bewahrt die Österreicher dabei gleich mehrmals mit Glanzparaden vor einer Niederlage. Beim Gegentor war er aber chancenlos. Die Salzburger auf dem Feld, Konrad Leimer, Nicolas Seiwald und der eingewechselte Marco Grüll bleiben unauffällig. Österreich bleibt in der Nations League ungeschlagen und Tabellenführer. Wir kommen noch zum Wetter. Die Wolken überwiegen, vereinzelt kann es regnen im Pinzgau und im Salzkammergut. Im Norden scheint öfter die Sonne heute. Es wird nicht mehr so warm wie am Wochenende bei 16 bis knapp über 20 Grad. Morgen dann wieder goldenes Herbstwetter, meist scheint die Sonne. Erst am Nachmittag tauchen am Alpenhauptkamm Wolken auf. Die Höchstwerte, die liegen morgen dann bei 18 bis 23 Grad.
2: Und das ist der Blick auf die Straßen, die ORF-Radio Salzburg Verkehrsinformation um 9.32 Uhr. Grundsätzlich geht's gut voran, aber wie uns Radio Salzburg-Hörer melden, brauchen Sie auf der Imbergstraße heute gute Nerven. Grund dürfte da die neue Torsperre sein. Ansonsten geht's eben gut voran, gute Fahrt.
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0: Vor allem, weil ja die Kekserl-Saison überhaupt noch bevorsteht. Und damit einen schönen Montagvormittag. Das ist Radio Salzburg. Ja, so könnte es einigen gehen heuer. Haben wir ja heute schon in Guten Morgen Salzburg gehört. Der Grund, dieser heiße Sommer. Der Körper musste nicht so viel Energie aufwenden, um auf seine angenehmen 37 Grad Körpertemperatur zu kommen. Deshalb hat er auch nicht so viel Fett verbrannt. Was machen wir jetzt? Vielleicht Intervallfasten zum Abnehmen. 8 Stunden Essen, 16 Stunden Pause. Wäre das eine Idee, Diätologin Doris Gartner?
1: Was das Abnehmen angeht, ist es natürlich so, wenn ich dann das Essen, das ich normalerweise esse, nur komprimiere und nicht innerhalb von 12 Stunden, sondern innerhalb von 8 Stunden zu mir nehme, dann wird sich bezüglich Abnehmen nicht automatisch was verändern, nur weil dann einmal am Tag diese 16-Stunden-Pause dazwischen ist.
0: Heißt, wer Chips und Schokolade dann halt in der kürzeren Zeit hineinmampft sozusagen, wird natürlich nicht abnehmen. Es braucht eine Ernährungsumstellung.
1: Durchs Intervallfasten, ohne dass ich meine Ernährung verändere, werde ich wahrscheinlich nicht abnehmen, sondern es geht auch da darum, dass man sagt, in diesen 8 Stunden, in diesem 8-Stunden-Slot, der mir fürs Essen zur Verfügung steht, schaue ich, dass ich ausreichend Proteine zuführe, dass ich ausreichend Vitamine, Mineralstoffe mit hineinbringe, um eben auch nicht in einen Heißhunger hineinzurutschen. Und dann ist das Intervallfasten eine gute Ergänzung fürs gesunde Abnehmen, aber alleine das Intervallfasten funktioniert oft nicht.
0: Na gut, wir haben es versucht. Wäre schön gewesen. Das Einzige, was hilft, natürlich gescheit essen und ein bisschen bewegen zumindest.

Robbie Williams bei uns in Radio Salzburg. Einen schönen Montagvormittag. Lass die Liebe fließen. Da stellt man sich jetzt vielleicht irgendwas aus den 60ern, irgendwas aus der Hippie-Ära vor. Und dann kommen diese beiden Herren daher. Mit Cowboy-Hut und Stiefel. Aber einen VW-Bus haben sie gehabt. Schönen Vormittag.

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4: Im Nachrichtenstudio begrüßt sie Tom Brandenberger. In Spanien zieht Ministerpräsident Sanchez die Notbremse. Nachdem im Parlament zwei Gesetze zur Bekämpfung der Wohnungsnot gescheitert sind, kündigt er jetzt Neuwahlen an. Erste Einzelheiten aus Madrid von Josef Manola.
5: Punkt 9 Uhr gab der spanische Premier bekannt, das Parlament aufzulösen und für den 29. November Neuwahlen anzusetzen. In der kurzfristig einberufenen TV-Ansprache verwies Sanchez auf die Erfolge seiner mehr als achtjährigen Amtszeit. Spanien sei unter seiner Regierung zu einem Vorbild für Frieden, Feminismus und Wohlstand geworden.
6: In un referente mundial de paz, de feminismo.
5: Auslöser für den Rücktritt ist die Niederlage bei einer wichtigen Abstimmung am Freitag. Sanchez hat die parlamentarische Mehrheit verloren, nachdem die konservativen katalanischen Nationalisten ihre Unterstützung aufgekündigt hatten. Den Sozialisten und ihren linken Partnern droht am 29. November eine Niederlage.
4: Die SPÖ stellt sich neu auf. Parteichef Andreas Babl hat am Abend nach einem Krisentreffen der Parteispitzen bekannt gegeben, dass er nur noch bis Jahresende Vizekanzler bleiben wird. Danach übernimmt Finanzminister Markus Matterbauer. Zudem gibt es in der Partei ab sofort eine Dreierspitze. Babl holt sich Klubobmann Philipp Kucher und Frauenvorsitzende Eva-Maria Holzleitner an seine Seite. Für die FPÖ sind die Personalrochaden Anlass, erneut Neuwahlen zu fordern. Das Führungschaos bei der SPÖ sei ein unhaltbarer Zustand für eine Koalitionspartei. Bundeskanzler Stocker müsse diesen Wahnsinn beenden und die Regierung auflösen, sagt Generalsekretär Schnedlitz. Was hast du gesagt? Wer das als Deutschlernender zum ersten Mal hört, versteht oft gar nichts. Genau deshalb gibt es in Oberösterreich jetzt kostenlose Dialektkurse für Menschen, die neu hier leben. Ziel ist eine bessere Integration. Jürgen Freimuth war bei einem Kursabend in Linz dabei.
7: Willkommen beim Kurs. Dann schauen wir mal, wie mache ich das mit dem Smalltalk.
8: Grüß Gott, ich bin der Alex.
9: Was machen Sie beruflich?
10: Ich arbeite als Programmiererin.
7: Hier im Kurs wird Hochdeutsch in oberösterreichischen Dialekt übersetzt und das hilft Anastasia im Berufs- und Privatleben ungemein.
10: Ich glaube, dass wenn man Dialekt spricht, es verkürzt ein bisschen die Distanz.
7: Vor allem Alltagssituationen sind es, die Menschen trotz guter Deutschkenntnisse oft vor Probleme stellen, sagt Dialekttrainer Dominik Klinger.
11: Wenn ich bei einem Geschäftsmeeting bin und es ist ein bisschen lockerer, die reden Dialekt. Beim Kaffeeautomaten in der Kantine, die reden Dialekt. Das heißt, wenn man dazugehören will, dann braucht man Dialekt.
7: Die Teilnehmer lernen daher nicht nur einzelne Wörter, sondern auch Regeln, mit denen sie Dialekt selbst entschlüsseln können.
12: Die Aussprache von A zu O.
7: Gefördert werden 40 Unterrichtseinheiten für Menschen, die nicht in Österreich geboren sind, vor Ort in Linz oder online.
10: Ich habe sehr wenig verstanden und jetzt geht es sicher besser.
4: Soweit die Nachrichten mit Tom Brandenberger. Und jetzt zum Wetter.
13: Zweigeteilt ist das Wetter heute. Von Oberösterreich bis ins Burgenland überwiegt der Sonnenschein. Nach Westen hin sind dagegen zeitweise dichtere Wolken unterwegs. Und die bringen auch in den kommenden Stunden noch ein paar Regenschauer, und zwar in Vorarlberg und in Tirol. Dazu gibt es heute Nachmittag Höchstwerte von 16 bis 24 Grad. Bis zu 24 werden es stellenweise in Niederösterreich und im Burgenland. Morgen und auch übermorgen legen die Temperaturen dann etwas zu und oft scheint die Sonne. So viel zum Wetter von Nathalie Auer.
14: Der Blick auf die Straßen, die ORF Radio Salzburg Verkehrsinformation um 10.03 Uhr. Da kommen Sie problemlos voran. Gute Fahrt.
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14: Ja, es gibt so Montage, an denen nichts so richtig glatt läuft. Ich glaube, das kennt man. Auch diese vier Damen aus dem sonnigen Kalifornien. Die Bengals, jetzt bei uns in Radio Salzburg. Schönen Vormittag.

0: ehrliche Gespräche führen, sagen, was ist. Der Neumond in der Waage, noch diese Woche soll der ja die besten Voraussetzungen schaffen, sagt zumindest ORF-Astrologin Daniela Ruschka. Aber vorweg noch, wer sind denn diese Woche die Glückskinder?
1: Zwillinge, Wagen und Wassermänner.
0: Hätten wir das einmal geklärt. Aber das reicht uns natürlich noch nicht. Wir wollen wissen, wie schaut denn diese Woche für alle Sternzeichen im Tierkreis aus? Die Details bitte.
1: Für Sie, liebe Witter, heißt es einmal mehr, Klarheit in Ihr Leben zu bringen und das durch ein gutes Gespräch. Stiere sollten sich den Alltag einmal mehr anschauen und überprüfen, was gut für Sie ist. Ja, liebe Zwillinge, der Neumond in Ihrem Zeichen, der ist der Garant, dass einfach eine schöne Woche vor der Tür steht. Eine Woche, in der Sie ein bisschen mehr auf Ihr Herz trauen dürfen. Und Krebse suchen die Ruhe, nehmen Sie sich Zeit und vielleicht können Sie das eine oder andere gerade zu Hause für sich richten. Ja, liebe Löwen, es ist eine Woche, in der Ihr Herz zu Ihnen sprechen wird. Nehmen Sie Ihr Herz wirklich ernst und versuchen Sie auch, ein offenes Gespräch zu führen. Für Jungfrauen ist es einmal mehr an der Zeit, zu überlegen, was ist Ihnen in der Arbeit wichtig. Denn gerade hier tauchen Fragen auf und können Sie auch überprüfen, was zu Ihnen passt. Liebe Wagen, Sie sind nicht nur die Geburtstagskinder, es ist Ihre Glückswoche. Der Neumond in Ihrem Zeichen hilft Ihnen dabei, Ihr neues Lebensjahr zu gestalten. Skorpione sollten sich ein bisschen mehr Zeit nehmen, um sich zurückzuziehen, nachzudenken und zu überlegen, wie sie die nächsten Wochen gestalten möchten. Und Schützen haben eine wunderschöne Woche vor sich, eine Woche, in der sie einfach alles ein bisschen leichter nehmen. Beruflich könnten unsere Steinböcke diese Zeitqualität hervorragend nützen, eine Woche, in der sie vieles erledigen könnten. Und eine andere Meinung, die Sie vielleicht haben, ja, liebe Wassermänner, die sollten Sie oder müssten Sie diese Woche aussprechen. Und für Fische ist es eine ganz gute Zeit, einen Blick auf Ihre Finanzen zu werfen.
0: Na bitte, wenn wir schon mit den Fischen enden, dann machen wir doch weiter mit diesem Fisch. George Harrison war das auch im Sternzeichen. Denen wird ja immer viel Kreativität nachgesagt. Dürfte zutreffen. Jetzt bei uns in Radio Salzburg. 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

leuchtend rotes Kleid mit so einem bauschigen Rock. So schaut Kylie Minogue auf dem Cover der Single zum Locomotion. Und ich finde, dieses Outfit hätte auch gut in diese Zeit gepasst. 1957. Paul Anka bei uns im Radio Salzburg. Schönen Montag!

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3: Um 10:30 am Mikrofon Florian Hörmann. Das Salzburger Rote Kreuz kommt nicht zur Ruhe. Wie bekannt wurde, sind die Landesleitung und alle Bezirksleitungen des Jugendrotkreuzes zurückgetreten. Offenbar hat es Konflikte mit der Geschäftsführung des Roten Kreuz gegeben. Die Rede ist von einem respektlosen Umgang und einer nicht akzeptablen Kommunikation. Das Jugendrotkreuz organisiert verschiedene Kurse an Schulen. Vom Roten Kreuz in Salzburg heißt es dazu in einer Stellungnahme, diese Arbeit an den Schulen werde weitergeführt. Dazu gäbe es auch laufende Gespräche mit den Verantwortlichen. Vergangene Woche haben die Universitäten das neue Studienjahr gestartet. Neu ist die verkürzte Studiendauer für Lehramtsstudierende der Sekundarstufe, also jene, die künftig Kinder nach der Volksschule unterrichten. Da statt 6 Jahren dauert das Studium jetzt 5 Jahre. Das führe zu einem deutlichen Anstieg bei den Studienanfängern. 20% mehr, sagt die Salzburger Bildungslandesrätin Daniela Gucci von der ÖVP. Für anstehende Pensionierungen sei das wichtig, um einem erneuten Lehrkräftemangel entgegenzuwirken, sagen dazu Gewerkschaften. Zum Sport noch kurz. Im Eishockey freuen sich die Salzburger über den ersten Heimsieg der Saison. Im Volksgarten haben die Eisbullen Liga-Neuling Mailand mit 5:2 geschlagen und sich damit auf den 10. Tabellenplatz geschoben. Weiter geht es für die Salzburger bereits dann am Mittwoch mit einem Heimspiel in der Champions Hockey League gegen die Eisbären Berlin. Und damit noch zum Wetter. Die Wolken überwiegen heute, vereinzelt kann es regnen im Pinzgau und im Salzkammergut. Im Norden scheint öfter die Sonne. Es wird nicht mehr so warm wie am Wochenende bei 16 bis knapp über 20 Grad. Und morgen ein goldenes Herbstwetter. Meist scheint die Sonne, erst am Nachmittag tauchen am halben Hauptkamm Wolken auf. Die Höchstwerte, die liegen morgen bei 18 bis 23 Grad.
4: ORF Radio Salzburg Verkehrsinformation um gleich 10.32 Uhr. Auf Salzburgs Straßen geht's gut voran, aber wir sind wieder mal auf der deutschen Autobahn A8 in Richtung München. Vor der Baustelle bei Rohrdorf gibt's eine halbe Stunde Zeitverlust. In Richtung Salzburg dauert es 10 Minuten länger. Ansonsten geht's gut voran. Wir wünschen gute Fahrt.

0: langsam darauf vorbereiten, was diese Woche noch daherkommt. Ganz behutsam, Christian Ortner von der Wetterdienststelle. Am Donnerstag kommt ja der Wetterumschwung, aber bis dahin sehr sonnig.
1: Ja, schönen Vormittag. Heute haben wir ein bisschen einen Tiefdruckeinfluss von Westen. Ich habe jetzt ein bisschen die Webcams durchgeklappert im Land Salzburg. Inalpin schaut es eigentlich aus. Ein bisschen sommerlich, so Quellwolken über den Berg hängen, aber es wird nicht viel passieren. Am allerhöchstens nächsten Stunden mal ein kurzer Schauer im Oberpinzgau. Ansonsten zeigt sich immer wieder auch die Sonne. Und Temperaturen da und dort gehen noch knapp über 20 Grad hinauf. Und wie schaut es morgen und übermorgen aus, kann man zusammenfassen. Es ist noch einmal recht mild für diese Jahreszeit. Einiges an Sonnenschein mit ein paar Nebelfeldern. Und du hast es bereits angesprochen, am Donnerstag Wetterumstellung. Das bedeutet, am späten Nachmittag und am Abend kommt von Nordwesten eine Kaltfront, die bringt dann die Abkühlung und auch etwas mehr Regen.
0: Und Schnee.
1: Schnee ist auch dabei. Schneefallgrenze sinkt in der Nacht auf Freitag auf etwa 1300, 1400 Meter Seehöhe. Vor allem im Bongau könnte es da, vor allem also Obertauern, interessant werden. Natürlich oben auf der Passhöhe. Aber ansonsten bleibt es natürlich bei weitem bei Regen. Kommen doch durchwegs nette Mengen zusammen. Die brauchen wir ja dringend. Aber am Freitag wird es mit dem Niederschlag bald wieder vorbei sein.
0: Aber da werden wir auf jeden Fall Blickkontakt mit dem ersten Schnee haben, ganz oben auf den Gipfeln. Also falls Ihnen das nicht so zusagt, Sie haben ja noch ein paar Tage, sich daran zu gewöhnen. Christian Ortner von der Wetterdienststelle, Dankeschön. Schönen Vormittag noch.
1: Ebenfalls, danke.

Die Weather Girls hatten es ja in der Hand, was es regnet. Anders bei uns. Wir sind da auch nur Passagiere in diesem Zug. Und der bringt uns übrigens jetzt wieder ein bisschen näher zu den Nachrichten. Die starten in 10 Minuten hier bei uns in Radio Salzburg. Billy Ocean, jetzt erst einmal für Sie. Schönen Vormittag.

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1: Im Nachrichtenstudio begrüßt sie Tom Brandenberger. Der Klimawandel ist auf Österreichs Almen deutlich spürbar. Die Almwirtschaft hat im heißen und trockenen Sommer mit Futter- und Wassermangel gekämpft. Kaum eine Region blieb verschont. Tina Hanreich berichtet.
2: Der Hitzesommer hat Österreichs Almen stark zugesetzt. Wegen fehlender Niederschläge gab es an vielen Orten zu wenig Futter und Wasser für die Weidetiere. In manchen Regionen musste die Feuerwehr ausrücken, um Almpersonal, Gäste und Tiere mit Wasser zu versorgen. Einige Bauern holten ihre Kühe mehrere Wochen früher als üblich ins Tal. In Österreich gibt es rund 8000 bewirtschaftete Almen. Auf vielen davon vertrockneten die Weiden teils komplett, erzählt Landwirtschaftsobmann Josef Obweger. Die Landwirtschaftskammer zeigt sich besorgt, nehmen Hitze und Trockenheit weiter zu, geraten Futter und Wasser immer weiter unter Druck. Investitionen in Speicherteiche und Wasserleitungen würden immer wichtiger werden.
1: Skifahren wird auch in diesem Winter wieder teurer. So steigen etwa im Skiverbund Ski Amadee mit 25 Regionen in Salzburg und der Steiermark die Preise um durchschnittlich 3,5%. Am Kitzsteinhorn kostet die Tageskarte in der Hauptsaison 82 Euro. Bei einem Hackerangriff auf das dänische Melderegister haben sich Unbekannte Zugriff auf Daten von 8,8 Millionen Menschen verschafft. Laut dem zuständigen Ministerium gehörten dazu die Namen, Adressen und Sozialversicherungsnummern von lebenden, aber auch bereits verstorbenen Menschen. Die Hacker verschafften sich offenbar Zugriff über den legalen Zugang eines dänischen Unternehmens. Wer dahinter steckt, ist noch unklar. Mit der Bekanntgabe des Nobelpreises für Medizin beginnt in einer halben Stunde heute in Stockholm die Nobelpreiswoche. In den kommenden Tagen folgen Physik, Chemie, Literatur und am Freitag der Friedensnobelpreis. Das Preisgeld beträgt je Kategorie umgerechnet gut 1 Million Euro. Um die Präsidentschaft in Brasilien kommt es zur Stichwahl. Im ersten Wahlgang liegt nach Auszählung aller Stimmen der rechte Herausforderer Flavio Bolsonaro mit etwa 47% überraschend vor dem linken Amtsinhaber Lula da Silva mit knapp 45%. Rainer Mostbauer ist in Rio de Janeiro. Er sagt auf die Frage, ob Lula da Silva nur noch Chancen hat auf eine Wiederwahl.
3: Flavio Bolsonaro liegt mit mehr als 2 Millionen Stimmen vor Lula. Und wenn man bedenkt, dass von den insgesamt 12 Kandidaten Lula der einzige Linke war und die Wahlbeteiligung jetzt schon bei 80% gewesen ist, dann kann ich mir nicht vorstellen, woher Lula die Stimmen nehmen möchte, um dieses Ruder noch einmal herumzureißen. Denn die Mehrheit der Wählerinnen und Wähler der 10 anderen Kandidaten werden wohl in der Stichwahl vor allem für eben Flavio Bolsonaro stimmen. Also wenn da jetzt kein Riesenskandal mehr auftaucht, der Flavio Bolsonaro massiv schadet, dann wird es beinahe unmöglich für Lula sein, das Präsidentenamt zu verteidigen. Und Lula ist ein Kämpfer, ja, aber wie er das anstellen will, das ist sehr schwer vorstellbar.
1: Und die Stichwahl ist am 25. Oktober. Das waren die Nachrichten mit Tom Brandenberger. Und jetzt zum Wetter.
4: In Wien-Mariabrunn hat sich die Luft mittlerweile von nur 9 auf 18 Grad erwärmt. Und in den nächsten Stunden legen die Temperaturen noch eine Spur zu. 16 bis 24 Grad erwarten uns am Nachmittag. Am wärmsten wird es in Niederösterreich, im Burgenland und in Wien. Dazu gibt es in der Osthälfte überwiegend sonniges Wetter. Vor allem in Vorarlberg und in Tirol ziehen zeitweise aber dichte Wolken durch und stellenweise regnet es hier auch. Morgen scheint dann die meiste Zeit die Sonne und es wird noch ein bisschen wärmer als heute. So viel zum Wetter von Nathalie Auer.
5: Und das ist die ORF Radio Salzburg Verkehrsinformation um 11.03 Uhr. Da schauen wir nur auf die deutsche Autobahn A8 in Richtung München. Vor der Baustelle bei Rohrdorf gibt es eine halbe Stunde Zeitverlust. Auf Salzburgs Straßen geht's gut voran. Wir wünschen gute und vor allem sichere Fahrt.
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5: Das kennen ja viele aus der Arbeit. Man kann geschwind machen, so wie in diesem Fall. Diesen Welthit hat Roy Orbison angeblich in einer halben Stunde geschrieben. Oder man kann sich ein bisschen Zeit lassen zum Durchschnaufen. Genau das machen wir jetzt mit 4 Hits am Stück. Paul Simon, Roy Orbison eben dabei, Stefanie Werger und das ist der Culture Club. Schönen Montagvormittag mit Radio Salzburg.

0: Vor einer Woche hat es noch geheißen, die Jungen kommen, und gestern Abend hat es dann ein alter Bekannter quasi retten müssen, einer mit Erfahrung. Tormann Alexander Schlager, der hat Österreichs Fußballnationalteam beim 1:1 gegen den Kosovo einen Punkt gerettet. Und damit einen schönen Vormittag, Christoph Schwarz aus der Sportredaktion. Man könnte auch sagen, totgeglaubte leben länger.
1: Ja, beim Club Werder Bremen derzeit nur Ersatz im Nationalteam, aber eine Bank und damit einen schönen Vormittag. Denn dass Österreich im Kosovo nicht als Verlierer vom Platz gegangen ist, war vor allem Alex Schlager zu verdanken.
2: Es ist nicht leicht hier, sie sind sehr, sehr diszipliniert. Die Bedingungen sind nicht leicht und da muss man erstmal Lösungen finden. Und wir können mit dem Punkt gut leben, nehmen wir den jetzt mit und dann geht es im November weiter.
1: Da geht es gegen Irland daheim um die Tabellenführung.
2: Ich glaube, dass wir sehr ordentlich bis jetzt unterwegs sind. Ich glaube natürlich, ja, dass es in der einen oder anderen Situation nach vorne die eine oder andere Lösung mehr, ein bisschen sauberer in der Entscheidungsfindung. Aber das ist alles ganz normal. Wir sind schon viele neue Jungs jetzt auch über die zwei Wochen.
1: Zum Tun gibt es also genug. Jetzt geht es aber erstmal wieder zurück zu den Clubs. Mitte November warten dann die letzten Nationalteam-Einsätze des Jahres. Vielleicht ja wieder mit Alexander Schlager im Tor.
0: Auf den Mann mit Erfahrung ist also Verlass. Dankeschön, Christoph Schwarz. Und auf die Musik ist natürlich auch Verlass bei uns in Radio Salzburg. Wir lassen uns so ein bisschen dahin treiben an diesem Montagvormittag. Bis zu den Nachrichten, da wird es uns dann irgendwann abends schwemmen. Um 11:30 ist es soweit, in 11 Minuten. Die Everly Brothers, Sting und Bonnie M. bis dahin. Schönen Vormittag.

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4: Um 11:30 am Mikrofon Florian Hörmann. Die Ticketpreise in Salzburgs Skigebieten erreichen in der heurigen Saison wieder einen neuen Höchststand. Als Gründe werden vor allem höhere Ausgaben für Energie und Personal sowie laufende Investitionen genannt. Am Kitzsteinhorn könnte die Skisaison, wenn es das Wetter zulässt, schon kommende Woche starten. Dort kostet die Tageskarte heuer in der Hauptsaison 82 Euro, wie auch in Salbach-Hinterglemm und am Schmitten in Zell am See. Das ist der höchste Tagespreis in Salzburg. Auf günstigere Tarife für Einheimische müssen Skifahrerinnen und Skifahrer hingegen noch warten. Dafür braucht es zunächst eine entsprechende Verordnung der Europäischen Union. Das Rote Kreuz kommt nicht zur Ruhe. Wie jetzt bekannt wurde, sind die Landesleitung und alle Bezirksleitungen des Jugendrotkreuzes zurückgetreten. Offenbar hat es Konflikte mit der Geschäftsführung des Roten Kreuzes gegeben. Die Rede ist von einem respektlosen Umgang und einer nicht akzeptablen Kommunikation. Das Jugendrotkreuz organisiert verschiedene Kurse an Schulen. Vom Roten Kreuz in Salzburg heißt es dazu in einer Stellungnahme, diese Arbeit an den Schulen werde weitergeführt. Dazu gäbe es auch laufende Gespräche mit den Verantwortlichen. Vergangene Woche haben die Universitäten das neue Studienjahr gestartet. Neu ist die verkürzte Studiendauer für Lehramtsstudierende der Sekundarstufe, also jene, die künftig Kinder nach der Volksschule unterrichten. Statt 6 Jahren dauert das Studium jetzt 5 Jahre. Das führe zu einem deutlichen Anstieg bei den Studienanfängern. 20% mehr, sagt die Salzburger Bildungslandesrätin Daniela Gucci von der ÖVP. Für anstehende Pensionierungen sei das wichtig, um einem erneuten Lehrkräftemangel entgegenzuwirken, sagen dazu die Gewerkschafter. Und wir kommen jetzt noch zum Wetter. Die Wolken, die überwiegen heute. Vereinzelt kann es regnen im Pinzgau und im Salzkammergut. Im Norden, da scheint öfters die Sonne. Es wird nicht mehr so warm wie am Wochenende bei 16 bis knapp über 20 Grad. Und morgen dann goldenes Herbstwetter. Meist scheint die Sonne. Erst am Nachmittag tauchen am Alpenhauptkamm Wolken auf. Die Höchstwerte, die liegen morgen bei 18 bis 23 Grad.
5: ORF Radio Salzburg Verkehrsinformation um 11.32 Uhr gleich. Auf der B165 Gerlosstraße ist in Mittersil die Hubbrücke wegen Sanierungsarbeiten gesperrt. Der Verkehr wird örtlich umgeleitet. Das Ganze dauert noch bis 18. Oktober. Dankeschön an einen Radio Salzburg-Hörer, der sich da gemeldet hat. Falls Sie auch etwas sehen, was wir nicht sehen, auf den Straßen gerne anrufen. Unter Stern 300 erreichen Sie uns. Gute und sichere Fahrt wünschen wir.
2: 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Ja.

0: Wenn morgen das Christkind kommen würde, was würden Sie sich von Ihrer Gemeinde wünschen? Das ist heute die Frage, die wir in der Radio Salzburg Mittagszeit stellen möchten. Vergangene Woche war ja Gemeindetag bei uns in Salzburg. Alle Gemeinden Österreichs haben sich da quasi gemeinsam getroffen und beratschlagt. Darum heute eben ein großes Thema bei uns, weil während manche Gemeinden ja anscheinend aus den Vollen schöpfen, geht es bei ganz anderen um sehr grundlegende Dinge, sowohl in der Infrastruktur, auch im Sozialbereich oder in anderen Bereichen. Das bedeutet, manche Salzburgerinnen und Salzburger sind sehr zufrieden, was sie vorfinden in ihrer Heimatgemeinde. Aber sie haben natürlich ganz konkrete Vorschläge, was denn noch nachzubessern wäre.
1: Ein Kaffeehaus, was auch nur um 15 Uhr geöffnet hat und am Abend vielleicht auch.
2: Also grundsätzlich würde ich sagen, eine Tankstelle war gut. Es sagen viele Junge, dass ihnen das abgeht. Ja. Vielleicht auch als Treffpunkt. Ja.
3: Die Jugend. Die jungen Personen, die was sie aktiv engagieren in die Vereine, in die kirchlichen Festen, so ein bisschen wieder die Motivation, dass man da dabei sein will, dass man ausrücken will, dass man das Leben mit der Gemeinde, mit der Gesellschaft tragt.
4: Da muss ich nachdenken.

0: wünschen. Wie ist es denn bei Ihnen? Was fehlt konkret in Ihrer Gemeinde? Was braucht es, damit Sie und Ihre Familie gut leben können? Reden Sie gerne mit heute in der Radio Salzburg Mittagszeit ab 13 Uhr. Natürlich hier bei uns in Radio Salzburg.
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0: Die John Fox Band bei uns in Radio Salzburg bringt uns ein bisschen näher ans Mittagessen. Gleich 12 Uhr, in 11 Minuten genau gesagt, dann startet das Mittagsjournal. Paul Kracker unter anderem mit welchen Themen?
1: Die Führungsdebatte in der SPÖ hat gestern Abend ein Ende gefunden, zumindest vorläufig. Der Vorsitzende Andreas Babler wird abgelöst, allerdings nicht gleich. Wann genau, ist aber unklar. Zunächst soll es eine Dreierspitze geben und die Unklarheiten gehen weiter. Wer endgültiger Vorsitzender wird, steht nicht fest. Und wie das genaue Prozedere ist, auch das ist unklar, wie wir im Mittagsjournal analysieren, hier um kurz nach 12 Uhr.

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3: Es ist 12 Uhr. Sie hören die Glocken der Pfarrkirche Zillingdorf, Niederösterreich.

0: Zielingdorf ist eine Marktgemeinde im Bezirk Wiener Neustadt. Die charakteristische Hausform des alten Straßendorfes war der Hakenhof. Aus dem 18. Jahrhundert haben sich einige Rokokohäuser erhalten. Die Pfarrkirche ist dem heiligen Georg geweiht. Die Pfarre besteht seit dem 15. Jahrhundert. Das gotische Langhaus wurde in der Barockzeit mit Platzlgewölben umgestaltet. Davon kündet eine Tafel mit der Jahreszahl 1608. Im 19. Jahrhundert erfolgte ein weiterer Umbau. Zu den Kleindenkmälern von Zillingdorf zählen eine Pestsäule aus der Zeit um 1600 und das sogenannte Urtelkreuz aus 1715.
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2: SPÖ hofft auf ein Ende der Führungsdebatte nach angekündigtem Babler-Rückzug. Stichwahl um Präsidentenamt in Brasilien. Zum Mittagsjournal begrüßt Sie Paul Kanker. Es ist ein Abschied auf Raten. Die Führungsdebatte in der SPÖ hat gestern Abend ein vorläufiges Ende gefunden. Vorsitzender Andreas Babler wird abgelöst. Wann genau, ist unklar. Zunächst soll es eine Dreierspitze geben. Babler bekommt zwei geschäftsführende Parteichefs zur Seite gestellt. Frauenvorsitzende Eva-Maria Holzleitner und Klubobmann Philipp Kocher. Der gesamte Personalwechsel dürfte bis zum Frühjahr dauern. Viktoria Waldhäusler aus unserer Innenpolitikredaktion. Wie sind die Reaktionen in der SPÖ auf diesen Rückzug in Etappen?
3: Viele hoffen heute vor allem auf Ruhe und einige sind da spürbar erleichtert, dass ein Ende von Babler an der Spitze in Sicht ist. Da gibt's die Hoffnung, dass damit das Chaos und die endlosen internen Debatten ein Ende haben. Aber ob jetzt wirklich Ruhe einkehrt, das ist unklar, denn dieser Personalwechsel, der dauert noch. Wann genau Babler abgelöst wird, steht nicht fest. Das dürfte wohl erst im Frühjahr soweit sein. Und wer Babler als Parteichef folgen soll, ist auch noch nicht klar. Vizekanzler soll rund um den Jahresbeginn 2027 Finanzminister Markus Marterbauer werden. Und viele hätten ihn dann auch gern als SPÖ-Parteichef.
2: Marterbauer gilt also als Wunschkandidat vieler in der Partei. Was sagt er denn dazu? Will er doch SPÖ-Chef werden?
3: Das wissen wir derzeit nicht. Marterbauer wollte heute kein Interview geben. Er kämpft aktuell gegen eine Krebserkrankung und auch das ist ja ein Grund, warum der Personalwechsel in der SPÖ noch länger dauern wird. Marterbauer soll genug Zeit zum Gesundwerden bekommen. Schließlich hat er als Finanzminister auch schon einiges zu tun. Viele in der SPÖ, vor allem in den Ländern, sehen in Marterbauer aber den idealen Kandidaten. Er ist in der Bevölkerung sehr beliebt. Also die Hoffnungen der SPÖ, die ruhen schon auf ihm. Denn andere Kandidaten mit Rückhalt in der Partei, die sind derzeit nicht in Sicht.
2: Viktoria Waldhäusl hat analysiert. In Brasilien wird das Ringen um das Präsidentenamt in einer Stichwahl entschieden. Sie findet in 3 Wochen statt. Die gestrige erste Runde hat eine Führung des rechten Senators Flavio Bolsonaro gebracht, knapp vor dem linken Amtsinhaber Luiz Inácio Lula da Silva. Ansgar Gersmann informiert.
4: Nach der ersten Runde liegt Bolsonaro mit rund 47% der Stimmen knapp in Führung. Ich bin sehr zufrieden, sagt er in einer ersten Reaktion. Der 45-Jährige will in die Fußstapfen seines Vaters Jair treten. Dieser stand von 2019 bis 2020 an der Spitze des Landes. Nach einem Putschversuch sitzt er jedoch in Haft. Sein Sohn gibt sich moderater, will die Ausgaben des Staates zurückfahren und die Kriminalität bekämpfen. Amtsinhaber Lula da Silva steht für Sozialprogramme und strebt eine 4. Amtszeit an. Er sei vom Ergebnis überrascht, sagt der 80-Jährige nach der ersten Runde der Wahl. Umfragen hatten zuletzt ihn in Führung gesehen.
2: Durch das gestrige 1:1 im Kosovo bleibt Österreichs Fußballnationalteam in der Nations League auf Aufstiegskurs. Die 4 intensiven Matches in den vergangenen Tagen bringen auch eine spannende Torschützenserie mit sich. Daniel Kulowitz berichtet.
5: 9 Tore war die Ausbeute des ÖFB-Teams in den letzten Tagen, ein Schnitt von 2 Treffern pro Spiel. Und das Besondere daran, es waren 9 verschiedene Torschützen. Also die Frischzellenkur im Nationalteam von Ralf Rangnick trägt erste Früchte.
6: Wir haben 9 Tore geschossen in 4 Spielen. Wenn man bedenkt, wie viele Spieler gegenüber der WM oder auch den letzten Jahren gar nicht dabei waren. Wenn man das mal alleine statistisch an den Toren misst, die diese Spieler geschossen haben zuletzt, dann ist es alles andere als selbstverständlich. Darauf können wir nicht nur aufbauen, aber so wollen wir es haben. Wir wollen einen richtigen Konkurrenzkampf haben.
5: Das 1:1 nimmt der Teamchef mit Handkuss. Seine Niederlage hätte uns wohl wieder an den Anfang zurückgeworfen. Aber so bleibt das Team von Ralf Rangnick vorläufig Spitzenreiter und könnte Mitte November in Linz gegen Irland bereits den Aufstieg in die A-Gruppe der Top-Nationen schaffen.
2: Das war das Mittagsjournal mit Paul Kanker. Und nun zum Wetter.
7: Geteiltes Wetter heute in Österreich, wobei die Sonne in immer mehr Regionen die Oberhand bekommt. Morgen und am Mittwoch kommen dann zwei ruhige, meist sonnige und warme Tage. Erst am Donnerstag nähert sich eine markante Kaltfront. Aktuell aber schon wieder bis zu 20 Grad in Wien, Eisenstadt meldet 19, St. Pölten und Linz 18 Grad, Salzburg 17, Innsbruck 16, Bregenz 17, Graz 19 und Klagenfurt 13 Grad. 16 bis 24 Grad werden es heute noch, am wärmsten dabei vom Weinviertel über Wien bis ins Burgenland. Dichtere Wolken gibt es vor allem noch vom Arlberg bis zum Salzkammergut, eventuell auch bis Kärnten. Einzelne Regenschauer gehen in erster Linie noch in und um Tirol nieder. Morgen Dienstag kann es dann zunächst stellenweise nebelig sein, meist aber viel Sonnenschein morgen und am ehesten im Bergland und im Süden allmählich auch Wolken. Einzelne Regenschauer erst spät am Tag westlich von Innsbruck. Dazu teils mäßiger Wind aus Süd bis Ost und warme 18 bis 25 in 2000 Metern um 10 Grad. So viel zum Wetter von Daniel Schlager.
8: ORF Radio Salzburg Verkehrsinformation um 12.07 Uhr gleich in der Stadt Salzburg. Da gibt es Stop and Go auf der Imbergstraße. Da brauchen Sie gute Nerven, wie uns Radio Salzburg-Hörer melden. Ansonsten geht es auf Salzburgs Straßen gut. Wir schauen auf die Autobahn A8. Die nach Bayern in Richtung München vor der Baustelle bei Rohrdorf eine halbe Stunde Zeitverlust. Wir wünschen gute und sichere Fahrt und Mahlzeit, Radio Salzburg. Schöne Mittagspause.

0: Viele schauen da heute ein bisschen neidisch in Richtung inneres Salzkammergut, weil da endet der Arbeitstag jetzt um die Mittagszeit, zumindest in vielen Unternehmen. Es ist Lichtbradelmontag, kennt man in Salzburg vielleicht nicht so, aber ist teils auf Salzburger Seite übergeschwappt. Patrick Debedin, Geschäftsführer des Wolfgangsee-Tourismus.
1: Bad Ischl ist eigentlich die Hochburg vom Lichtbradeln, wenn man so sagen darf. Aber auch die nähere Umgebung, also Strobl, Aversee, St. Gilgen, aber es nimmt dann eigentlich immer ab. Also umso weiter das Richtung Stadt Salzburg rausgeht, umso weniger ist eigentlich das Lichtbradeln bekannt und wird wenig betrieben.
0: Wann jetzt genau dieser Brauch entstanden ist, weiß man gar nicht so genau, aber so viel weiß man.
1: Die Tradition ist diese, dass im Herbst, also jetzt gerade zu dieser Zeit, die Handwerksbetriebe wieder künstliches Licht verwendet haben, was über die Sommermonate nicht notwendig war. Und durch das haben die Betriebe auch dementsprechend sehr Geld gespart. Und wie man dann wieder künstliches Licht braucht hat, hat dann der Chef mit dem ersparten Geld seiner Belegschaft, meistens im Handwerksbetriebe, ein Bradl gezahlt.
0: Dieses Bradl ist traditionell übrigens ein Schweinsbraten. Dafür sperren viele Betriebe eben jetzt ab Mittag zu. Und dann geht's ins Wirtshaus. Der Chef zahlt ein Bradl, das ein oder andere Getränk, und der Dienstag ist dann ein bisschen ruhiger.
1: Ich darf es natürlich nicht ganz übertreiben, aber es wird schon damit gerechnet und auch die Chefitäten wissen natürlich, dass der Dienstag jetzt nicht der allerproduktivste Tag ist. Aber wie gesagt, das hält sich alles in Grenzen und geht dann relativ schnell wieder zur Normalität über.
0: Ja, im inneren Salzkammergut weiß man, wie es geht. Liebe Grüße nach Hause, schönes Lichtbradeln und schöne Mittagszeit Ihnen. Mahlzeit.

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4: Salzburger SPÖ-Chef Eder erleichtert nach Lösung für Bundespartei. Streit um Salzburger Hubschrauber in Oberösterreich spitzt sich zu. Und das Wetter heute trüb, morgen sonnig. Es ist 12:30 zum ORF Radio Salzburg Mittagsjournal. Begrüßt Sie Florian Hörmann. Mahlzeit. Der Salzburger SPÖ-Chef Peter Eder zeigt sich mit der neuen Lösung für die Bundespartei zufrieden. Gestern spätabends hat die SPÖ ja die personellen Änderungen an der Bundesspitze verkündet. Parteichef und Vizekanzler Andreas Babler zieht sich bis Anfang 2027 schrittweise zurück und wird dann beide Ämter an den Finanzminister Markus Marterbauer übergeben, so es sein Gesundheitszustand auch zulässt. Bis dahin führen Babler, Frauenministerin Eva-Maria Holzleitner und Klubobmann Philipp Kucher die Partei zu dritt. Peter Eder zeigt sich im Gespräch mit Konstanze Kreuzberger überzeugt von dieser Lösung.
5: Es geht ja auch um Regierung, es geht um Bestand der Regierung, es geht darum, dass man einen Kandidaten hat, der vielleicht schon in der Regierung sitzt und somit dort keine groben Veränderungen stattfinden, die die anderen beiden Parteien irritieren könnte.
6: Aber was versprechen Sie sich davon für die Landes-SPÖ in Salzburg? Rechnen Sie damit, dass Sie mehr Wählerinnen und Wähler wieder an Land ziehen können, jetzt mit dieser Änderung auf Bundesebene? Wird es überhaupt irgendwelche Auswirkungen haben? Oder kann es vielleicht sogar noch mehr Wählerinnen und Wähler vergraulen, weil man merkt, diese Partei ist einfach nur mit sich selbst beschäftigt?
5: Das war sie und ich hoffe, dass das mit dem neuen Jahr mit Markus Marterbauer dann beendet ist. Ich beschäftige mich in unserem Bundesland um die Sorgen der Menschen. Das macht auch die Partei in Salzburg. Wir sind hier geeint, die Reihen sind geschlossen. Wir ziehen an einem Strang in dieselbe Richtung. Also so wünsche ich mir auch die Bundespartei.
4: Sagt der Salzburger SPÖ-Chef Peter Eder im Gespräch mit Konstanze Kreuzberger. Ob sich die SPÖ mit dieser Personalroscheide tatsächlich aus dem historischen Umfragetief befreien kann, bleibt abzuwarten. Ebenso, wer dann im kommenden Jahr tatsächlich an der Parteispitze steht. In Salzburgs Skigebieten laufen bereits die Vorbereitungen für den Winter. Nach dem trockenen Jahr wird aber auch über die Zukunft des Skifahrens diskutiert. ÖSV-Präsidentin Roswitha Stadlober hat kürzlich eine Skihalle für den Leistungssport ins Spiel gebracht. Der Leoganger Bergbahnenchef Cornel Grundner sagt dazu im Gespräch mit Julia Schweiger.
7: Die ÖSV-Präsidentin hat da einen wichtigen Schritt gemacht. Ich glaube, die Kontakte zum Schnee im urbanen Bereich ist es sehr, sehr wichtig. Im Urlaubsbereich, Freizeitbereich, bei den Bergen ist es notwendig, dass wir die technische Ausstattung herstellen.
8: Können Sie sich trotzdem vorstellen, wenn einfach Skifahren wirklich nicht mehr möglich ist, dass man dann einfach auf diese Skihallen setzt, als Unternehmer auch?
7: Ich kann es mir jetzt persönlich für unseren Lebensraum nicht vorstellen, weil die Sehnsucht Berg hier in den Vordergrund stellt. Im urbanen Bereich ist es eine wertvolle Ergänzung und positiv auch für die Winter- und Tourismuswirtschaft. Im alpinen Bereich kann ich es mir persönlich nicht vorstellen.
4: Sagt der Leoganger Bergbahnenchef Cornel Grundner im Gespräch mit Julia Schweiger. Weltweit gibt es rund 130 öffentlich zugängliche Skihallen, in Österreich bisher keine. Über die Zukunft des Rettungshubschraubers Martin III in Scharnstein im benachbarten Oberösterreich wird heute verhandelt. Der Salzburger Betreiber Heli Austria und der ASKÖ Flugsportverein als Vermieter des Flugplatzes liegen im Streit. Heute versuchen die Anwälte beider Seiten eine Lösung zu finden. Stefan Schnabel informiert.
9: Der ASKÖ Flugsportverein möchte Heli Austria in Scharnstein loswerden. Aus Sicht des Vereins hat der Hubschrauberbetreiber überzogene Forderungen gestellt. Heli Austria wiederum möchte die Infrastruktur auf dem Platz verbessert sehen. Das könne ASKÖ als gemeinnütziger Verein nicht erfüllen und hat daher Heli Austria eine Kündigung ausgestellt. Mit Ende September hätte Heli Austria eigentlich ausziehen müssen. Doch Heli Austria hat Einspruch eingelegt und jetzt entwickelt sich die Sache zu einem Rechtsstreit. Heli Austria möchte nämlich in Scharnstein bleiben und sieht sich durch die Grundeigentümer vor Ort bestärkt, die auch dafür seien. Mittlerweile liegt die Sache bei den Anwälten beider Seiten, wird uns unabhängig voneinander bestätigt. Heute gibt es ein erstes Gespräch.
4: Stefan Schnabel hat berichtet. Die Entfernung illegaler Graffitis kostet die Stadt Salzburg jährlich Hunderttausende Euro. Besonders heikel sind Graffitis auf denkmalgeschützten Bauten. Öffentliche und auch private Eigentümer sind hier zur Erhaltung der Substanz und des Erscheinungsbildes verpflichtet. Sie müssten also Graffitis entfernen. Das ist aber eine komplizierte Sache, sagt dazu die Salzburger Landeskonservatorin des Bundesdenkmalamts Eva Hudi.
10: Im Fall von zum Beispiel Bruchsteinmauern, die kann ich nicht einfach reinigen. Da muss ich mit Strahlverfahren diese Oberflächen reinigen und da geht immer auch Originalsubstanz verloren. Das heißt, diese Mauern werden auch weniger durch diese Reinigungen und das kann nicht im Interesse der Erhaltung von diesen historisch wichtigen Baudenkmalen in der Salzburger Altstadt sein.
4: Illegale Graffiti gelten als Sachbeschädigung. Bei Schäden von mehr als 5.000 Euro droht eine Freiheitsstrafe von bis zu 2 Jahren. Und einen ausführlichen Bericht dazu sehen Sie auch heute Abend dann in Salzburg heute ab 19 Uhr in ORF 2. Und wir kommen jetzt noch zum Sport. Der zweifache Paralympicsieger Thomas Geiersbichler hat seine Wettkampfsaison in diesem Jahr erfolgreich beendet. Beim internationalen Para-Leichtathletik-Meeting in Zagreb hat der Salzburger Rennrollstuhlfahrer das WM-Limit über 400 Meter deutlich unterboten. Über 100 Meter hat Geiersbichler das Rennen am Wochenende sogar gewonnen. Die Para-Leichtathletik-Weltmeisterschaft findet im kommenden Jahr im Juni in Usbekistan statt. Im Jahr darauf folgen dann die Paralympics in Los Angeles in den USA. Und wir kommen jetzt noch zum Wetter. Die Wolken lockern zwar langsam auf, viel Sonne geht sich aber nicht mehr aus und speziell im Pinzgau sind auch einzelne Regenschauer möglich. Die Temperaturen erreichen 16 bis 21 Grad. Morgen scheint dann nach Nebel in den Tälern in ganz Salzburg die Sonne. Am Nachmittag ziehen von Süden her zwar ein paar Wolkenfelder durch, die sind aber meist nur dünn und trüben den sonnigen Eindruck kaum. Der Wind bleibt schwach, die Temperaturen liegen dagegen wieder zu. Die Höchstwerte morgen dann 18 bis 23 Grad.
11: Und das ist die ORF Radio Salzburg Verkehrsinformation um 12.36 Uhr. Es sind uns keine Staus oder Störungen gemeldet worden. Gute Fahrt!

0: Eigentlich dauert es noch 79 Tage, 12 Stunden und 14 Minuten bis Weihnachten. Bei uns ist aber heute gewissermaßen schon Wunschstunde. Was braucht es denn in Ihrer Gemeinde? Wollen wir heute in der Mittagszeit wissen. Ihre Gastgeberin Katharina Katzel.
1: Ja, genau. Sozusagen ein Wunsch, dir was, aber vielleicht auch ein aktiver Aufruf mitzugestalten. Wenn Sie jetzt für einen Tag Bürgermeisterin oder Bürgermeister wären, was würden Sie als erstes tun? Ja, wir wollen heute in der Mittagszeit reden über unsere Gemeinden und was es eben dort braucht. Anlass ist, vergangene Woche ist ja in Salzburg der 73. österreichische Gemeindetag zu Ende gegangen. Natürlich klar immer das Thema, die Finanzen, großes Thema. Aber wir wollen mehr wissen. Gibt es das Wirtshaus noch, in dem früher alle zusammengekommen sind? Die Post, die Bank, den Arzt? Oder sagen Sie, bei uns ist vieles besser geworden in der Gemeinde. Es gibt mehr Kinderbetreuung, bessere Busverbindungen, neue Angebote. Die Gemeinden verändern sich und auch das, was wir von ihnen erwarten. Wir wollen gute Leistungen, schnelle Antworten, mehr Information und wir wollen mitreden. Aber was braucht Ihre Gemeinde heute wirklich? Das möchten wir von Ihnen wissen. Was fehlt in Ihrem Ort? Was ist besser geworden? Was ärgert Sie? Was funktioniert richtig gut?
0: Wer sind denn deine Gäste?
1: Bei uns ist heute Gemeindeverbandspräsident Manfred Sampel quasi als Sprecher für alle Gemeinden. Und Anita Eder ist bei uns, sie ist vom Salzburger Institut für Raumplanung und sie ist Expertin für Bürgerbeteiligung.
0: Sehr spannend. Ab 13 Uhr geht's los, die Radio Salzburg Mittagszeit. Gerne mitreden. Was braucht's in Ihrer Gemeinde? Ja, was würden Sie tun vielleicht, wenn Sie einen Tag Bürgermeister wären? Was würden Sie verändern? Und überlegen Sie sich auch gleich dazu, wie würden Sie das finanziell möglich machen? Ist ja auch immer so eine Sache. Ab 13 Uhr die Radio Salzburg Mittagszeit, heute mit Katharina Gazzoli. Danke.
1: Danke, Valerie.

Schönen Montag, schöne Mittagszeit. Das ist Radio Salzburg. Ab 13 Uhr dann Ihr Radio zum Mitreden. Die Radio Salzburg Mittagszeit heute. Was braucht's in Ihrer Gemeinde? 0662 823 823. Die Nummer schon einmal zum Aufschreiben. Oder gerne Ihr Statement auch per E-Mail an mittagszeit@orf.at. Das war's von mir. Malrik Groß sagt auf Wiederhören. Bis morgen. Einen schönen

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2: Am Mikrofon Paul Kracker. Die etappenweise Ablösung von SPÖ-Vorsitzenden Andreas Babler löst unterschiedliche Reaktionen der anderen Parteien aus. Babler bekommt 2 geschäftsführende Parteichefs zur Seite gestellt. Im Frühjahr soll ein neuer Vorsitzender bestimmt werden. Die FPÖ fordert, es müsse sofort Neuwahlen geben. Bei den Koalitionspartnern der SPÖ, ÖVP und den Neos hält man an der gemeinsamen Regierung fest. Peter Daser berichtet.
3: Von Bundeskanzler und ÖVP-Obmann Christian Stocker heißt es in einer Stellungnahme, es gelte das Regierungsprogramm, das man weiter abarbeiten werde. Parteiinterne Diskussionen dürften die Regierungsarbeit nicht beeinträchtigen. Auch bei den Neos will man an der Regierungszusammenarbeit festhalten. Parteichefin und Außenministerin Beate Meindl-Reisinger sagt,
4: es ist eine SPÖ-interne Debatte, das werden wir nicht kommentieren. Für uns muss klar sein, dass die Regierungsarbeit mit voller Tatkraft weitergesetzt wird, weil es ist enorm viel zu tun.
3: Dagegen fordert der Generalsekretär der Freiheitlichen, Michael Schnedlitz, ein Ende der Koalition und Neuwahlen. Leonore Gewessler von den Grünen sagt, sie sorge sich um das Land, wenn eine Regierungspartei so mit sich selbst beschäftigt sei wie die SPÖ.
2: In Wien ist eine internationale Drogenbande zerschlagen worden. 3 Albaner und 3 Italiener sind festgenommen worden. 11 Kilogramm Kokain sind in Wien und Niederösterreich sichergestellt worden. Die Wiener Fahnder haben monatelang gegen die Bande ermittelt. In Dänemark haben sich Hacker Zugriff auf Daten von fast 9 Millionen Menschen im Melderegister verschafft. Wie die Regierung erklärt, ist das genaue Ausmaß noch unklar. Die Täter haben offenbar über einen legalen Zugang eines dänischen Unternehmens auf das Meldesystem zugegriffen. Zugänglich waren demnach Namen, Adressen und weitere Daten. Der Nobelpreis für Medizin geht heuer an 3 Wissenschaftler. Ausgezeichnet werden die Deutschen Peter Hegemann und Georg Nagel sowie der US-Forscher Carl Dieseroth, wie das Nobelkomitee in Stockholm mitteilt. Sie teilen sich das Preisgeld von 1 Million Euro. Der Nobelpreis wird den Wissenschaftlern verliehen für ihre Entdeckungen in der Optogenetik. Sie untersucht, wie Nervenzellen im Gehirn arbeiten. Elke Ziegler berichtet.
5: Vom Gedächtnis über unsere Wahrnehmung bis zu Vorhersage und Planung. Bei allem arbeiten riesige Netzwerke aus Nervenzellen im Gehirn auf Hochtouren. Aber nach welchen Regeln läuft das ab? Karl Dieseroth von der Universität Stanford in den USA sowie die beiden Deutschen Peter Hegemann und Georg Nagel haben gemeinsam gezeigt, dass Nervenzellen sich mit Licht ein- und ausschalten lassen. Mit Hilfe dieser Optogenetik haben Forschende weltweit viel über das Gehirn herausgefunden, wie Abdel El-Manira vom Nobelkomitee bei der Bekanntgabe heute sagt.
6: Researchers are now able to establish causal links between the activity of the brain and the wide range of complex behavior.
5: Neue Therapien, etwa bei bestimmten Formen von Blindheit, waren dadurch möglich und viele weitere Erkenntnisse werden noch kommen, so das Nobelkomitee.
2: Das waren die Nachrichten mit Paul Kracker. Und nun zum Wetter.
7: Insgesamt überwiegt heute Nachmittag der Sonnenschein. Es ist aber nicht überall beständig und auch nicht gleich warm. Bis zu 24 Grad gehen sich im Osten aus. Stellenweise nur 16 Grad hat es von Vorarlberg bis zum Salzkammergut und bis Kärnten. Hier gibt es die meisten, teils dichten Wolken und vereinzelt noch kurze Regenschauer. Morgen dann nach Frühnebel generell viel Sonne, dazu mäßiger Wind aus Süd bis Ost und sogar 18 bis 25 Grad. Von Südwesten her aber allmählich auch ein paar Wolken und eventuell einzelne Schauer. So viel zum Wetter von Daniel Schlager.
8: ORF Radio Salzburg Verkehrsinformation. Es ist gleich 13.04 Uhr und uns sind aktuell keine Störungen gemeldet. Sie sollten gut und sicher vorankommen. Wir wünschen Ihnen eine gute Fahrt.
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8: Herzlich willkommen, einen schönen Nachmittag. Herzlich willkommen zu unserer Mittagszeit heute am Montag, den 5. Oktober. Was würden Sie als erstes tun, wenn Sie für einen Tag Bürgermeister oder Bürgermeisterin wären? Was hat sich in Ihrer Gemeinde verändert? Was braucht Ihre Gemeinde? Darüber wollen wir heute mit Ihnen reden. Gibt es das Wirtshaus noch, in dem früher alle zusammengekommen sind? Die Post, die Bank, den Arzt? Oder sagen Sie sogar, bei uns ist vieles besser geworden? Mehr Kinderbetreuung, bessere Busverbindungen, neue Angebote. Viele Gemeinden müssen sparen. Beim österreichischen Gemeindetag in Salzburg, der vergangene Woche zu Ende gegangen ist, war die schwierige finanzielle Lage ein großes Thema. Wie können Gemeinden trotz knapper Mittel noch gestalten? Denn auch unsere Erwartungen haben sich verändert. Wir wollen gute Leistungen, schnelle Antworten, mehr Informationen und wir wollen mitreden. Früher kannte man den Bürgermeister noch persönlich. Vieles wurde beim Wirt besprochen, im Verein oder bei der Feuerwehr. Heute pendeln viele zur Arbeit, kaufen außerhalb des Ortes ein und mancherorts sind eben Wirtshaus und Nahversorger verschwunden. Was fehlt in Ihrem Ort? Was ist besser geworden, was schlechter? Was ärgert Sie und was funktioniert richtig gut, sodass andere Gemeinden vielleicht davon lernen könnten? Unser Thema heute in der Mittagszeit.
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8: Wir freuen uns schon über viele, viele Anrufe und E-Mails aus den 119 Salzburger Gemeinden. Und wir, das sind heute einerseits Anita Eder, sie ist vom Salzburger Institut für Raumordnung und Wohnen. Ihr Schwerpunkt, der Schwerpunkt Ihrer Arbeit ist Zukunftsraumgemeinde und Bürgerbeteiligung. Frau Eder, schön, dass Sie da sind.
11: Danke, hallo.
8: Und an Ihrer Seite sitzt quasi als Sprecher für alle Gemeinden in unserem Bundesland Manfred Sampel, Präsident des Salzburger Gemeindeverbandes und Bürgermeister von St. Michael. Schön, dass Sie da sind, Herr Sampel.
12: Grüß Gott, vielen Dank für die Einladung.
8: Gleich zu Beginn, ich habe ein bisschen recherchiert in Vorbereitung auf die heutige Sendung und habe da eine Frage. Würde mich interessieren, ob das unsere Hörerinnen und Hörer wissen. Sie beide frage ich nicht. Sie sollten es wissen oder wissen es vielleicht. Was denn, meine Damen und Herren, die älteste Salzburger Gemeinde ist? Und was ist die jüngste Salzburger Gemeinde? Wenn Sie das wissen, rufen Sie gerne gleich an. 0662 823 823 oder schreiben Sie es uns auch per E-Mail an mittagszeit@orf.at. Salzburgs älteste oder Salzburgs jüngste Gemeinde. Ja, Herr Sampel, ich möchte mit Ihnen gleich anfangen. Sie kommen eben vom österreichischen Gemeindetag, kann man sagen. Vergangene Woche hat er hier stattgefunden in Salzburg. Was bringen Sie denn mit? Was waren die wichtigsten Themen am Gemeindetag?
12: Wir durften Gastgeber für ganz Österreich sein. Das waren zwei faszinierende Tage. 2092 Gemeinden, 40.000 ehrenamtliche Gemeindevertreterinnen und Gemeindevertreter arbeiten für diese Kommunen, bringen ihre Talente mit ein. Es ist auch interessant, wenn man hört, dass wir rund für 80.600 Kilometer Trinkwasserleitung verantwortlich sind in Österreich, 94.000 Kilometer Kanalnetz. Wir betreiben 4.650 Pflichtschulen, erhalten die Gebäude. Und es ist ganz klar herausgekommen, dass die Gemeinde nicht an der Ortstafel aufhört, dass wir aufgerufen sind, zusammenzuarbeiten, dass wir uns weiterentwickeln, dass wir Zukunft gestalten. Und wenn dann die Köpfe zusammenkommen aus Bund, Land und Gemeinden, da ist man kein Gegner, sondern vielmehr Partner, dann kann man sich gut austauschen und auch diskutieren, wie denn diese gemeinsame Zukunft ausschaut.
8: Das sind große Herausforderungen. Sie haben es vorher erwähnt, auch die Digitalisierung und all das, was da eben auch auf die Gemeindeämter zukommt oder schon länger zugekommen ist. Da gibt es viel zu tun.
12: Genau so ist es. Es waren rund 250 Aussteller im Messegelände da, die natürlich ein Bild gezeigt haben, wie die Zukunft in den Gemeinden ausschauen kann. Da wird einiges digital und uns ist es aber auch wichtig, dass wir die Ebene bleiben, wo Politik noch spürbar ist, wo Menschen zusammenkommen, wo man Heimatgemeinde tatsächlich auch spürt und vor Ort für die Menschen da ist.
8: Manfred Sampel, selber Bürgermeister. Was ist denn heute vielleicht schwieriger daran, Bürgermeister zu sein, als noch vor 20 Jahren zum Beispiel?
12: Es ist eine unheimlich schöne Aufgabe. Also ich kann nur animieren, mitzuarbeiten in der Gemeinde, egal für welche Fraktion. Natürlich ist es so, dass die rechtlichen Themen komplexer geworden sind, dass Transparenz ganz eine große Rolle spielt, dass man versuchen muss, Menschen noch besser mitzunehmen, wenn in Nachbarschaft, in unmittelbarer Nähe größere Projekte entstehen. Da ist auch das Selbstbewusstsein größer geworden. Es gibt dann auch den gesetzlichen Rahmen mit dem Informationsfreiheitsgesetz, wo man doch konfrontiert ist mit größeren Anfragen, die dann auch rechtlich schon recht komplex sind. Aber wichtig ist, dass man sie als Bürgermeisterin oder als Bürgermeister als Brückenbauer versteht. Und diese Brücken zu den Menschen, die sind in den Gemeinden zu Hause. Und wenn das jemandem liegt, dann kann das eine unheimlich schöne Aufgabe, die sinnstiftend und lebenserfüllend ist.
8: Sie haben es angesprochen, darüber werden wir auch noch sprechen, über das Informationsfreiheitsgesetz und ja, die Herausforderungen, die auf viele Gemeindeämter dadurch vielleicht auch zukommen. dadurch auch zukommen. Aber gleichzeitig ist es ja auch eine Möglichkeit der Mitsprache, der Mitinformation. Frau Eder, das sind ja Dinge, mit denen Sie sich beschäftigen. Wie können die Bürgerinnen, die Bürger aktiv an der Gemeinde teilhaben? Jetzt haben wir gesprochen über die Infrastruktur, über politische Aspekte der Gemeinde. Aber hat sich vielleicht auch in den vergangenen Jahrzehnten grundsätzlich verändert, was Menschen unter einer Gemeinde, unter einer Gemeinschaft verstehen? Wie sehen Sie das?
11: Das glaube ich schon, ja, das hat sich bestimmt verändert. Gerade die dörfliche Struktur hat sich ja sehr stark verändert, wenn man dran denkt, wie unsere Großeltern, Urgroßeltern im Dorf noch gelebt haben, wie das Gemeinschaftsgefühl dort auch oft war, wie die Leute aufeinander aufgepasst haben, wie es einfach eindeutig war, dass man oft in der Nachbarschaft auch irgendwie sich gegenseitig aushilft. Das hat sich schon sehr, sehr verändert und man merkt aber auch, dass diese Bedarfe und Bedürfnisse immer noch da sind und jetzt muss man einfach neue Lösungen dafür finden. Oft sind es noch die alten Lösungen, das merkt man ganz oft, also so Systeme wie die Leihomas, die kommen ja alle wieder. Und gerade so Nachbarschaftshilfssysteme kommen auch ganz stark wieder. Das ist jetzt nur ein Beispiel für vieles, aber da sind oft die alten Lösungen, die auch immer noch passen und die Bedürfnisse sind immer noch da in der Gemeinde.
8: Ja, und man sagt immer, früher waren Feuerwehr, Musikverein, Sportvereine die wichtigen Treffpunkte, aber so funktioniert ja eigentlich Gemeinde zumindest in Salzburg in weiten Teilen immer noch, oder? Also das ist eigentlich nach wie vor das starke soziale Netz.
11: Absolut. Und gerade Ehrenamt und das Engagement in der Gemeinde ist eine ganz wichtige Säule, die einfach auch viel des Gemeinschaftslebens trägt. Wird immer schwieriger, weil einfach die Ressourcen und auch die zeitlichen Ressourcen der Menschen immer knapper werden. Es gibt immer mehr zu tun. Jeder ist immer mehr beschäftigt. Und gerade da hat die Bürgerinnenbeteiligung ganz ein großes Potenzial, dass einfach wieder mehr Engagement und auch das Ehrenamt mehr gefördert wird, weil Menschen einfach gefragt werden und ganz proaktiv gebeten werden, sich zu engagieren, sich zu beteiligen, mitzugestalten und viele wollen das auch.
8: Mhm. Vielleicht können Sie uns ein bisschen schildern, was Sie ganz genau machen. Ich habe mir da ein bisschen im Vorfeld angeschaut und finde gleich zwei Beispiele aus St. Martin bei Lofer sehr interessant für aktive Bürgerbeteiligung. Das ist einerseits die Baukulturleitlinien. Was wird da gemacht? Da können die Bürgerinnen und Bürger ja praktisch mitentscheiden, wie gebaut wird im Ort.
11: Ja, ganz genau. Vielleicht darf ich noch ein bisschen weiter ausholen und ganz kurz das Programm Zukunftsraum Gemeinde einfach umreißen. Das ist eine Weiterentwicklung in Salzburg aus der lokalen Agenda 21, ist vielleicht vielen Hörerinnen und Hörern ein Begriff. Das ist ein UNO-Programm, wo man gesagt hat, nachhaltige Entwicklung kann nur von denen gestaltet werden, die in den Gemeinden, Regionen, Dörfern leben, weil die wissen, was es braucht, dass es eine Gemeinde zukunftsfähig ist und bleibt. Und die Lösungen, die entstehen, die werden in St. Michael anders ausschauen als in der Stadt Salzburg und schon ganz anders als in Prag und schon ganz anders als in einem Dorf in Afrika. Drum braucht es da einen Bottom-up-Prozess. Und um das geht's in dem Programm Zukunftsraum Gemeinde. Viele Salzburger Gemeinden haben solche Prozesse, so Beteiligungsprozesse auch schon absolviert oder stecken gerade mittendrin. St. Martin bei Lofer ist eine davon. Da sind verschiedenste Projekte entstanden. Eines davon waren die Baukulturleitlinien, wo die Gemeinde bewusst gesagt hat, Baukultur ist ein großes Thema bei uns, war auch für die Bürgerinnen und Bürger wichtig. Wie schaut unser Ortsbild aus? Was haben wir für Dachformen? Das ist in vielen Gemeinden auch ein Thema. War es dort auch? Und die haben gesagt, wir gestalten das gemeinsam und haben in einem Beteiligungsprozess, wo jeder mitwirken hat können, der wollte oder die wollte, Leitlinien entwickelt und erarbeitet. Und die dienen heute noch als Grundlage für sämtliche Entscheidungen im Baubereich, auch für die Gemeinde und für den Bürgermeister. Und es ist so für den Bürgermeister auch viel einfacher, Entscheidungen zu treffen.
8: Eines der Beispiele gelebter Bürgerbeteiligung in den Gemeinden. Wir hören noch mehrere Beispiele heute im Laufe der Sendung. Jetzt aber mal nach Feistenau, unsere erste Anruferin, die Frau Christine. Herzlich willkommen bei uns in der Mittagszeit.
13: Ja, hallo.
8: Grüß Gott.
13: Grüß euch. Ich wohne wirklich in einer schönen Gemeinde und wir haben da Bürgermeister, der sehr viel tut. Und die Vereine tun so viel, was die überall mitgeholfen und alles. Es ist wirklich schön.
8: Sie haben immer schon in Feistenau gelebt oder sind Sie zugezogen?
13: Ja, schon über 50 Jahre.
8: Und Sie sind sehr, sehr zufrieden mit Ihrer Gemeinde?
13: Ja, mit der Gemeinde schon, aber da gibt es was anderes. Aber das hätte ich gerne mit einem anderen besprochen. Aber ich habe ja schon mal angerufen, da geht es um was anderes nicht. Und dieser Masse, der ist in Ordnung und die machen eh alles so. Da gibt es Sachen, die was, wenn du eine Frau bist, nicht in Ordnung ist.
14: Mhm. Wo Sie sich in Ihrer Gemeinde nicht wohlfühlen, Frau Christine, oder wenn Sie mal kurz helfen jetzt, was das...
13: Ja, nein, wir bedroht von den Nachbarn und Kinder laufen.
14: Oh ja, das ist natürlich schwierig und auch ein Punkt, der oft eine Rolle spielt in einer Gemeinde, das Zusammenleben, das Miteinander.
13: Ja,
14: also das ist etwas, was für Sie in Ihrer Gemeinde schwierig ist.
13: Ja, ganz schwierig. Mhm. Es kann keiner glauben, dass wir Schäden haben, schon 40.000 Euro. Mhm. Und wir kriegen nichts durch Falschaussage und wir helfen uns alle zusammen. Das ist einfach nicht zum Glauben.
14: Also das tut uns natürlich hier sehr, sehr leid, ja, Frau Christine. Ist ein sehr spezieller Fall, den wir wahrscheinlich jetzt auch hier in der Sendung gar nicht konkret auflösen können. Aber danke, dass Sie uns Ihre Erfahrung auch schildern. Wir werden das auch noch ansprechen, das soziale Miteinander, was vielleicht in Gemeinden auch manchmal dann auch härter sein kann, als man sich's denkt.
13: Ja, weil das ist ja jetzt der andere Problem, als das war der von vorher. Der war's da. Es ist einfach nur so traurig, dass man es nicht glauben kann und alle helfen mit, nicht nur der Bürgermeister, sondern Polizei, Staatsanwaltschaft, alles eingeschalten und alles bin. Und ich kriege nirgends einen Termin. Es ist einfach nur nicht zum Glauben, dass man mit einer Frau sowas machen kann.
14: Das klingt nach einem sehr, sehr schwierigen Fall, Frau Christine, und wir wünschen Ihnen da auf jeden Fall viel, viel Kraft für die.
13: Schön, wenn irgendwer einmal anruft und sagt, wirklich mit mir redet und mir hilft, weil der Bürgermeister, der ist dort nicht zuständig gewesen, wie das war, und der andere, der hat keinen Baustopp gemacht und nichts. Das ist einfach nicht. Einfach unwahrscheinlich. Dann.
14: Das tut uns sehr leid, Frau Christine. Da wünschen wir Ihnen wirklich viel Kraft für die Auflösung dieses Konflikts. Und eben, ja, sieht man auch, welche Anforderungen oft an die Bürgermeisterinnen und Bürgermeister der Gemeinden zukommen. Vielleicht auch private Streitigkeiten, wo man dann involviert wird oder eben Auseinandersetzungen zwischen Nachbarn. Frau Christine, wir nehmen beides mit. Gleichzeitig haben Sie Feistenau auch als eine sehr wunderschöne Gemeinde gelobt und uns davon erzählt. Vielen Dank für Ihren Anruf bei uns heute in der Mittagszeit. Wie ist das bei Ihnen, meine Damen und Herren? Was braucht Ihre Gemeinde, damit Sie dort auch in 10 oder 20 Jahren noch gerne leben möchten? Oder sagen Sie, bei uns wird immer mehr gebaut, aber das Leben im Ortszentrum wird immer weniger. Erzählen Sie uns von Ihrer Gemeinde. Ja, und meine Frage steht noch im Raum. Bisher hat es niemand beantworten können. Wir tun das gleich nach der nächsten Platte. Was ist denn die jüngste und was ist die älteste Gemeinde in unserem Bundesland?

0: Was braucht es in Ihrer Gemeinde, wenn Sie Bürgermeister oder Bürgermeisterin wären? Was würden Sie als erstes tun? Oder wenn Sie Ihrem Bürgermeister, Ihrer Bürgermeisterin heute einen einzigen Wunsch mitgeben könnten, welcher wäre das? 0662 823 823, die Nummer hier zu uns ins Studio. Oder gerne auch per E-Mail an mittagszeit.orf.at. Wir haben ein E-Mail bekommen von Herrn Wolfgang Kössler aus St. Michael. Er schreibt uns, er kennt die schönste Gemeinde in Salzburg. Und das ist für ihn St. Michael. Beantwortet noch nicht meine Frage, die ich an Sie alle gestellt habe. Was ist die älteste Gemeinde und was ist die jüngste in unserem Bundesland? Wir haben es hier mit meinen Gästen schon besprochen. Die älteste Gemeinde in Salzburg ist Annaberg. Die Gemeinden wurden gegründet nach der Revolution 1848 und die erste, die da wirklich schriftlich datiert als Gemeinde gegründet wurde, ist Annaberg. Die jüngste hingegen, auch sehr bemerkenswert, erst 1967 gegründet, das ist Bürmoos. So viel dazu, aber wir haben vorher schon gesprochen über ein Thema, das natürlich Gemeinden letztlich ausmacht, das soziale Miteinander, das Nebeneinander, die Nachbarschaft. Frau Eder, wir haben von einem eher schwierigeren Fall gehört. Was kann man denn im Sinne von Bürgerbeteiligung auch tun, um dieses soziale Gefüge in einem Ort ja stabil zu halten, auszugleichen?
1: In der Bürgerbeteiligung das zentrale Element ist eigentlich der Dialog und das Gespräch. Und das macht's, unterscheidet es oder hebt es auch ab von der reinen Information. Wenn die Gemeinde informiert, ist das ja schon eine gute Grundlage. Aber für die dialogische Bürgerbeteiligung kommen die Menschen miteinander ins Gespräch. Und das löst oft vieles auf. Und man hat an dem Anruf davor auch schon gut heraushören können, was für Geschichten und Themen die Menschen oft mitbringen, die oft gar nichts mit der Gemeinde zu tun haben oder wo die Gemeinde auch keinen Hebel hat mitunter. Aber trotzdem sind sie natürlich immer mit dabei. Und viele Dinge lösen sich durch so Gespräche, wenn sie gut begleitet sind, auch auf. Und so kann natürlich eine Gemeinde auch da beitragen oder mithelfen, indem sie diese Gespräche ermöglicht.
0: Mhm. Manfred Sampel, Sie kennen das sicher zur Genüge. Es sind ja oft solche Konflikte wie eben Baukonflikte, Widmungskonflikte, die ja zu gröberen Streitigkeiten in einem Ort führen können.
2: Frau Christine hat ja auch beschrieben, dass sie sich grundsätzlich sehr wohl fühlt in Feistenau. Und wissen Sie, wir leben in einer Zeit, wo auf der weltpolitischen Bühne Selbstdarsteller und Autokraten da sind, wo Konflikte vorherrschen, die wir vor einigen Jahren nicht mehr für möglich gehalten hätten. Und daraus resultiert Teuerung und Unsicherheit. Und wir in den Gemeinden versuchen, den Menschen, unseren Bürgerinnen und Bürgern ein Zuhause zu geben, Sicherheit und Heimat zu geben. Und das bieten ja die Gemeinden tatsächlich. Haus, Kinderbetreuung, Schule, Wasser, Seniorenbetreuung, Kirche, Straße, Sicherheit, Gemeinschaft, also vom Aufwachsen eigentlich bis zum Sterben. Und da gehört auch Nachbarschaft dazu. Und da versuchen wir schon auch Brücken zu bauen und zu vermitteln. Gelingt nicht immer, aber in dieser kleinen Einheit manchmal in voller Härte vorhanden, weil die Einheiten klein sind und sich Menschen gegenseitig kennen. Aber auch durchaus durch Bemühen von Bürgermeisterinnen und Bürgermeistern, von Gemeindevertretern, die das ehrenamtlich machen, dass das auch funktioniert, wieder Gräben zuzuschütten und dass man gemeinsam versucht, Lösungen zu finden.
0: Müssen Sie selber auch manchmal schlichten?
2: Selbstverständlich, das ist Teil der Aufgabe und gelingt manchmal auch, dann ist es besonders schön.
0: Die Frau Leopolder ruft uns an, nämlich mit der Antwort auf meine Frage, aber Sie haben es ein bisschen anders verstanden, die Frage, und das ist auch ein sehr interessanter Aspekt. Herzlich willkommen in der Mittagszeit. Frau Leopolder, die jüngste Gemeinde, sagen Sie, ist?
3: Werfenwegen.
0: Ja, Sie haben wahrscheinlich völlig recht in dem Sinn, weil ich glaube, das richtet sich nach dem Alter der Bevölkerung, nach dem Durchschnittsalter. Und da ist es tatsächlich Werfenwegen, genau. Da wissen Sie dann aber auch gleich, was die älteste ist, das wusste ich nicht.
3: Ja, das weiß ich auch, Ramingstein.
0: Sehr interessant, vielen Dank, Frau Leopolder. Jetzt haben wir gleich weiteres Wissen. Sagen Sie mir noch kurz, wo kommen Sie denn her? Welche Gemeinde ist Ihre?
3: Abdenau ist meine Gemeinde.
0: Und sind Sie glücklich in Abdenau?
3: Abdenau und Denengau.
0: Sie sind
3: auch alles. Mhm. Alles gut.
0: Wenn Sie Bürgermeisterin werden morgen, was tun Sie als erstes?
3: Da fragen Sie mich zu schnell jetzt.
0: Können Sie das noch in Ruhe drüber nachdenken? Ja. Es ist eh unwahrscheinlich, dass es morgen so sein wird.
3: Genau, das glaube ich auch.
0: Ja. Gut. Frau Leopolder, vielen Dank, dass Sie meine Frage ergänzt haben und bereichert haben.
3: Dankeschön.
0: Liebe Grüße nach Abdenau. Danke.
3: Ja, danke.
0: Und wir bleiben gleich in Abdenau und begrüßen David Zwilling. Herzlich willkommen in der Mittagszeit. Schön, dass Sie anrufen.
4: Ja, herzlich willkommen. Das ist ja jetzt schneller gegangen, als ich geglaubt habe.
0: Die Abdenau-Runde. Skirennläufer David Zwilling.
4: Ja, anscheinend, ja.
0: Genau. Sie sind Bürgermeister morgen. Was machen Sie, Herr Zwilling?
4: Nein, ich bin nicht Bürgermeister und es ist auch kein Wunsch, dass ich Bürgermeister werden möchte. Erstens bin ich 77 Jahre und das wäre, glaube ich, schon ein bisschen zu alt. Wenn ich noch jünger wäre, wäre das sicher ganz, ganz eine tolle Aufgabe. Aber ich glaube, ich habe schon eine große Vision, an die ich arbeite, und die ist, dass wir in strategischen Regionen, und in dem Fall ist die Region rund um die Postalm, das sind 24 Gemeinden mit ca. 100.000 Einwohnern, wo wir dort Stammtische organisieren wollen. Mhm. Das ist eine innere Vision, weil ich glaube, ein Stammtisch ist ganz was Wichtiges für Gemeinden und wo es darum geht, was brauchen wir in der Zukunft, damit die Gemeinde sich richtig entwickelt und wo Wertschöpfung und Lebensqualität in Gemeinden steigert werden kann.
0: Mhm. Eine große und schöne Vision. Gibt es in Abten auch keinen Stammtisch in der Form bisher?
4: Nein, in der Form nicht. Wir haben da ein paar Stammtische und ich bin natürlich selber auch in einem Stammtisch, in einem sehr interessanten, einer der ältesten, glaube ich, was wir in Abten auch haben. Und wo wir eine gute Mischung haben. Aber es ist in dieser Runde sicher kein Thema, wo wir uns beschäftigen, was brauchen wir in der Zukunft für Abtenau. Ich glaube, da gehört die Jugend dazu. Das ist ganz was Wichtiges. Also ein guter Mix, würde ich sagen, von alt und jung, von Frau und Mann.
0: Eigentlich zurück zu den Wurzeln, weil der Stammtisch ist ja eine der ältesten Formen des Zusammenkommens jetzt auch in einer Gemeinde, in einem Ort.
4: So würde ich das auch sehen und ich habe schon versucht, also den ersten Stammtisch in Abtenau zusammenzubringen, weil wir ein ganz tolles Gasthaus haben. Ich darf da den Namen sagen, das ist der Kerschbaumer und dort möchte ich in Abtenau diesen Stammtisch organisieren.
0: Gibt's schon einen Termin?
4: Und da bin ich dabei. Nein, gibt's noch nicht, aber das wird heute wahrscheinlich das erste sein, wo ich ein bisschen in die Öffentlichkeit gehe und es wird mich freuen, wenn sich verschiedene Menschen aus Abtenau von jung und alt, Mann und Frau bei mir, David Zwilling ist leicht zu finden, vielleicht Kontakt aufnehmen. Also ich bin so weit, dass wir damit beginnen können.
0: Da schauen wir dann auf jeden Fall auch vorbei. David Zwilling, ganz kurze Antwort noch. Hat sich denn viel verändert in Abtenau in den vergangenen Jahrzehnten?
4: Ja, aber ich glaube, verändert schon, aber nicht zum Besten.
0: Mhm. Ich würde sagen, das besprechen wir dann ausführlich beim Stammtisch, nehme ich an. Manfred Sampel möchte kommen, er hat schon aufgezeigt.
4: Das würde ich mich freuen. Ja,
0: also der Stammtisch als eine Vision praktisch, um wieder im Ort näher zusammenkommen, wieder mehr miteinander zu reden, auch weil vielleicht der Bedarf da ist, so wie in etwa in Abtenau. Habe ich Sie richtig
4: ganz
0: verstanden,
4: genau,
0: David
4: richtig.
0: Zwilling?
4: Und gerade ich habe gerade jetzt die Region rund um die Postalm, das ist eine Region, bei der ich jetzt anfangen will. Mhm. Ich habe in Österreich 4 Regionen vorbereitet. Das ist einmal Spital und Umgebung. Es ist einfach rund um den Jauerling. Und dann habe ich noch in der Steiermark rund um Eichfeld und die Region rund um die Postalm. Das sind jetzt vier Regionen, die ich vorbereitet habe. Eine große Vision, an die ich mit meinen 77 Jahren noch arbeite.
0: Wir wünschen alles Gute dafür, David Zwilling. Danke für diese Vision und dass Sie sie heute schon mit uns geteilt haben. Liebe Grüße nach Abtenau.
4: Freut mich, dass ich da jetzt durchgekommen bin.
0: Hat uns sehr gefreut. Alles Gute.
4: Dankeschön.
0: Danke. Wiederhören. Manfred Sampel, Sie haben aufgezeigt gleich, ab nach Abtenau, ein Stammtisch zum Austausch.
2: Das macht einen Sinn und wird einen Teil der Bevölkerung abholen. Es braucht sicher noch mehr dazu, vor allem junge Menschen einzubinden. Und da geht es über einen Stammtisch vermutlich schwieriger, aber da kann es Befragungen geben zum Beispiel. Und der Herr Zwilling hat ganz was Wichtiges angesprochen. Es braucht den richtigen Mix. Und dieser richtige Mix ist in vielen Gemeindevertretungen vorhanden. Da sind Frauen und Männer da, Jüngere und Ältere aus allen Ortsteilen. Da unterhält sich der Installateur mit der Lehrerin, der Unternehmer mit den Bauern. Und das bildet dann eigentlich ein gutes Ortsbild ab. Und so können auch breit getragene Entscheidungen getroffen werden.
0: Was braucht Ihre Gemeinde? Wie hat sich Ihre Gemeinde verändert? Rufen Sie uns an unter 0662 823 823 oder per E-Mail an mittagszeit@orf.at. Und alle, die in den Leitungen sind, bitte genau dort bleiben. Wir wollen gerne hören, was Sie uns aus Ihrer Gemeinde berichten. Bei uns geht es hier gleich weiter nach den Nachrichten mit Georg Hummer.
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6: Am Mikrofon Georg Hummer. Salzburgs SPÖ-Parteichef Peter Eder zeigt sich mit der neuen Lösung für die Bundespartei zufrieden. Bundesparteichef und Vizekanzler Andreas Babler hat ja spätabends angekündigt, sich bis Anfang des kommenden Jahres schrittweise zurückzuziehen und will beide Ämter dann an Finanzminister Markus Marterbauer übergeben, so es dessen Gesundheitszustand zulässt. Bis dahin führen Andreas Babler, Frauenministerin Eva-Maria Holzleitner und Klubobmann Philipp Kucher die Bundes-SPÖ gemeinsam. Die Entfernung illegaler Graffitis kostet die Stadt Salzburg pro Jahr mehrere hunderttausend Euro. Besonders schwierig sind die Schmierereien dabei, von denkmalgeschützten Bauten zu entfernen. Hier seien öffentliche und private Eigentümer verpflichtet, das Erscheinungsbild zu erhalten. Beim Sandstrahlen gehe aber immer auch historische Bausubstanz verloren, sagt Landeskonservatorin Eva Hodi vom Bundesdenkmalamt. Illegale Graffitis gelten jedenfalls rechtlich als Sachbeschädigung und bei Schäden von mehr als 5.000 Euro drohen Freiheitsstrafen bis zu 2 Jahren. 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Die gebürtige Salzburger Schriftstellerin Laura Freudenthal ist gestern in Wien mit dem mit 15.000 Euro dotierten Christine-Lawand-Preis ausgezeichnet worden. Die in der Bundeshauptstadt lebende Salzburger Autorin und Übersetzerin steht in der sprachskeptischen, fantastischen und feministischen Tradition österreichischer Erzählliteratur und füge ihr eine originelle, unverwechselbare Perspektive hinzu, so würdigte die Jury Freudenthalers Arbeit. Ihre Werke wurden bereits in mehr als 14 Sprachen übersetzt. Mit ihrem Roman Iris ist sie heuer sogar für den österreichischen Buchpreis nominiert. Ein Blick aufs Wetter noch. Im ganzen Land lockern da die Wolken langsam auf. Sehr viel Sonnenschein geht sich heute allerdings nicht aus. Im Pinzgau sind sogar einzelne Regenschauer möglich. Aktuell hat es in Marienpfarr 14, in Bad Gastein 16 Grad, Krimmel meldet 17, Lofer, die Stadt Salzburg und Zell am See 18 Grad. In Radstadt werden derzeit 20 Grad gemessen. Der Dienstag startet morgen teilweise dann mit Nebel, sonst ist es oft sehr sonnig. Ab den Mittagsstunden bilden sich über den Bergen wieder Wolken. Die Temperaturen erreichen morgen bis zu 23 Grad.
0: 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Verkehrsinformation, gleich ist es 13.33 Uhr. Uns sind keine Störungen gemeldet. Wir wünschen Ihnen gute und sichere Fahrt.
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0: Einen schönen Nachmittag. Herzlich willkommen bei der zweiten Hälfte unserer Mittagszeit heute am Montag, den 5. Oktober. Ja, wir sind mittendrin in der Diskussion mit dem ganzen Land sozusagen. Aus vielen Gemeinden haben wir schon Anrufe bekommen. Unser Thema heute in der Mittagszeit: Was braucht es in Ihrer Gemeinde? Was ist die eine Sache, die sich in Ihrer Gemeinde in den vergangenen Jahren am stärksten verändert hat? Wo merken Sie, dass in Ihrer Gemeinde gerade gespart wird? Was hat sich verändert? Was würden Sie verändern, wenn Sie für einen Tag Bürgermeisterin oder Bürgermeister wären? Rufen Sie uns gerne an unter 0662 823 823 oder per E-Mail an mittagszeit@orf.at. Bei uns im Studio zu Gast ist Manfred Sampel. Er ist der Präsident des Salzburger Gemeindeverbandes und Bürgermeister von St. Michael. Er kommt sozusagen gerade vom österreichischen Gemeindetag vergangene Woche, der in Salzburg stattgefunden hat, und hat den Rucksack voll mit vielen Eindrücken aus den Gemeinden. Herr Sampel, schön, dass Sie dabei sind.
2: Grüß Gott, nochmal danke für die Einladung.
0: Und an seiner Seite sitzt Anita Eder. Sie ist vom Salzburger Institut für Raum, Ordnung und Wohnen. Ihr Schwerpunkt Ihrer Arbeit ist Zukunftsraumgemeinde und Bürgerbeteiligung. Schön, dass Sie da sind.
1: Dankeschön, ich freue mich auch.
0: Jetzt schauen wir aber gleich wieder in unsere Telefonleitungen und begrüßen aus der Stadt Salzburg die Frau Körhaus. Schön, dass Sie anrufen. Herzlich willkommen in der Mittagszeit. Frau Körhaus, wie zufrieden und glücklich sind Sie in Ihrer Gemeinde in der Stadt Salzburg?
9: Gott, ich bin sehr glücklich, in dieser wunderschönen Stadt Salzburg leben zu dürfen. Der Herr Sampel hat erwähnt, Bürgermeister sollten Brückenbauer sein. Das vermisse ich in Salzburg gerade in letzter Zeit ganz extrem. Sowohl vom Bürgermeister als auch vom Vizebürgermeister, danke. Ich lese in sämtlichen Zeitungen von ganz unterschiedlichen Menschen Leserbriefe, ein Thema, die Umbenennung der verschiedenen Straßen. Und die Meinung der Menschen wird ignoriert, die dort wohnen. Es wird zwar angeboten, die Stadt zahlt die Kosten. Ich finde das nicht gut. Meine Familie war selbst, meine Vorfahren waren selbst betroffen und Leidtragende dieses schrecklichen NS-Regimes. Aber die Umbenennung finde ich einfach den schlechtesten Weg. Frau Friedländer sagte, man soll darüber reden, nie vergessen, daran zu erinnern, damit das nicht mehr passiert. Ich wohne zum Beispiel im Nonntal, in einer Gegend, wo alles nach Musikerstraßen benannt ist und die Hans-Pfitzner-Straße wird umbenannt. Es gibt keine Entschuldigung, Hans-Pfitzner muss Schreckliches von sich geäußert haben, was zu dieser Zeit es verharmlost haben. Aber die Umbenennung finde ich einfach einen absurden Schritt. Und es reagiert auf Schreiben, kein Bürgermeister, kein Vizebürgermeister, auf Leserbriefe nicht. Und ich finde, man müsste die Bewohner mehr mit einbeziehen, um ein friedliches Miteinander zu haben. In Wien geht das. In Wien wird ein Zusatzschild am Anfang der Straße angebracht und damit wird gegen das Vergessen etwas Sinnvolles gemacht. Mhm.
0: Frau Körers, vielen Dank für Ihren Eindruck. Man merkt deutlich, Sie sind da sehr unzufrieden mit dem, wie das in Ihrer Stadt bei uns in Salzburg gehandhabt worden ist. An dieser Stelle möchte ich natürlich sagen, wir haben weder Bürgermeister noch Vizebürgermeister heute hier, um dazu eben Stellung zu nehmen. Aber es ist ja etwas Grundsätzliches, was Sie ansprechen, ein sehr sensibles Thema, ein aufgeladenes historisch-politisches Thema, wo Sie sich als Bewohnerin einfach mehr Mitsprache gewünscht hätten. Habe ich Sie
9: 99,9% der gesamten Straße sind für das Zusatzschild, wie Wien es bei Pfitzner auch macht. Man müsste ja dann unzählige Straßenumbenennungen, wenn wir schon nach dem Gleichheitsgrundsatz gehen. Und es gibt keine Reaktion, wir haben kein Mitspracherecht und das kritisiere ich an unseren Politikern, beziehungsweise in dem Fall ist das Thema Bürgermeister und Vizebürgermeister. Ich danke Ihnen, dass ich mein Statement abgeben durfte, denn ich bin nicht die Einzige. Ich spreche für ganz, ganz viele Menschen. Mhm.
0: Und wir hören das sehr gut und danken Ihnen, dass Sie uns das geschildert haben. Ein sehr gutes Beispiel in einer Nussschale, unser heutiges Beispiel, unser heutiges Thema zu diskutieren. Frau Körers, vielen Dank für Ihren Anruf bei uns in der Mittagszeit. Frau Eder, ich möchte das gleich an Sie weitergeben. Das trifft sehr, sehr gut. Das ist zusätzlich auch ein sehr emotionales, historisch belastetes Thema. Die Bewohner einer Straße, die sich, wie die Frau Körers uns zumindest schildert, mehrheitlich gegen eine Umbenennung stellen. Was ist da vielleicht schiefgelaufen? Wo hätte da mehr Beteiligung stattfinden sollen?
10: Das traue ich mich jetzt so gar nicht zu beantworten, weil ich da viel zu wenig drüber weiß. Mhm. Ich dachte da gar nicht irgendwie urteilen drüber. Was für mich da drin steckt in dem Anruf von der Frau Körers, ist ganz viel von den möglichen Lösungen, die vielleicht drinnen stecken in einer Herausforderung, in einem Problem, dass vielleicht die einzige Lösung nicht nur die Straßenumbenennungen sind. Sie hat jetzt bereits schon eine weitere mögliche Lösung genannt. Ja, und wenn man in ein Gespräch kommt und wenn man schaut, wie gehen wir mit dem Vergessen, mit dem, wir wollen uns erinnern an so ein Thema in dem Fall um, und man holt mehrere Menschen zusammen und man begleitet das Gespräch und man schaut, was für Lösungen gäbe es sonst vielleicht noch. Dann müsste man die Straße vielleicht nicht umbenennen, sondern fände vielleicht noch eben das Zufahrtsschild oder es gäbe noch andere Möglichkeiten. Und das ist die Chance, wenn man Menschen mit einbezieht, geht natürlich nicht überall, aber es ist ein Potenzial.
0: Das ist eine grundsätzliche Frage, weil in Salzburg, in unserem Bundesland, ist das ja eigentlich ein relativ einzigartig, dass eine sehr große Landeshauptstadt, verhältnismäßig große Landeshauptstadt im Vergleich zu den Gemeinden, vielen, vielen kleineren Gemeinden gegenübersteht. Wo funktioniert denn diese aktive Bürgerbeteiligung besser? Wo kann man das besser umsetzen? In kleinen Strukturen, in einem kleinen Ort, einer kleinen Gemeinde oder in größeren, urbaneren Zentren?
10: Ich würde schon sagen, mehrheitlich besser funktioniert schon, je kleiner die Struktur ist und je persönlicher auch die einzelnen Menschen in Bezug sind zu ihrer Umgebung. Also in kleinen Gemeinden funktioniert sicher besser als in großen Großstädten. Da müsste man halt Stadtteilbeteiligungen machen. Aber es ist einfach der persönliche Bezug immer sehr wichtig und darum bei uns im Zukunftsraum Gemeinde, in dem Gemeindeprogramm steht auch im Vordergrund immer die Frage nach der Enkeltauglichkeit einer Gemeinde, weil jedem sind seine Enkel oder Urenkel wichtig. Und wenn ich die Frage stelle, was braucht es, dass in unserer Gemeinde unsere Enkel, unsere Nachkommen, spätere Generationen immer noch gut leben können, kann man mit dieser Frage sehr viel mehr anfangen, als wir, was braucht es, damit die Welt eben weiter existieren kann. Das sind einfach oft viel zu großdimensionierte Fragen, mit denen man schnell überfordert ist.
0: Die Frau Heidi Weiß aus St. Veit im Pongau hat da ein ganz treffendes Beispiel. Frau Weiß, herzlich willkommen bei uns in der Mittagszeit. Was würden Sie denn ändern als Bürgermeisterin? Sie haben ein ganz konkretes Beispiel genannt.
11: Ja, also wir wohnen auf der Strecke zur Liechtenstein-Klamm und wir haben so viel Verkehr. Juli, August ist fast nicht zum Aushalten. Und wenn ich Bürgermeister war, das war das Erste, was ich ändern darf.
0: Das ist aus dem
11: Navi aus der Tür.
0: Das wäre Ihre erste Tat. Sie sollten sich vielleicht aufstellen lassen. Ich glaube, da hätten Sie jetzt gerade gute Chancen, wenn jetzt Gemeindevertretungswahlen wären in den nächsten Tagen. Also Sie würden praktisch das Verkehrsproblem in Ihrer Umgebung als erstes angehen.
11: Ja, also wir haben so viel Verkehr. Niederuntersberg, ist die kürzeste Route laut Navi zur Liechtenstein-Klamm. Alle vom Westen kommen, also vom Binzgau und so. Und in Oberuntersberg, der Dauernradweg, das ist eher, also das ist also grenzwertig.
0: Frau Weiß, vielen Dank, dass Sie uns Ihr konkretes Begehr in Ihrer Gemeinde geschildert haben oder das, was Sie am ehesten stören würde. Sie sagen auch, Sie wohnen aber sonst sehr, sehr gerne in St. Veit. Super. Vielen Dank für Ihren Anruf bei uns in der Mittagszeit. Liebe Grüße nach St. Veit.
11: Danke
0: vielmals. Wiederhören. Ja, Manfred Sampel, das sind halt Dinge, kann sowas ein Bürgermeister überhaupt so einfach lösen? Das ist sicher ein Teil des Problems, dass viel erwartet wird von einem Bürgermeister, was er wahrscheinlich gar nicht in der Hand hat.
2: Sie bekommen die Antwort sofort. Ich möchte nur noch kurz auf Frau Körer zurückgreifen aus der Landeshauptstadt. Das Thema Straßenumbenennungen betrifft zum ganz, ganz großen Teil unsere Landeshauptstadt. Ist ein emotionales Thema, das öfter stattfindet. Und wenn etwas öfter stattfindet, da kann man ein standardisiertes Programm ablaufen lassen und da die Bürgerbeteiligung dann tatsächlich auch nach diesem Programm aufbauen. Und das könnte ein Weg sein für die Zukunft, dass man das eben noch einen tatsächlichen Plan abarbeitet. Ich verstehe die Frau Weiß, das ist ein Thema, das Bürgermeisterinnen und Bürgermeister immer betrifft. Viele von uns haben das Gefühl, dass vor der eigenen Haustüre besonders viel und besonders schnell gefahren wird. Wir sind natürlich alle Verkehrsteilnehmer, die selbst wieder Verkehr verursachen. Und das Thema Navilenkung liegt weder in der Möglichkeit der Gemeinde noch in der Möglichkeit der Landesstraßenverwaltung. Da gibt es große Konzerne, die weltweit agieren und die langsam sind und wo man sehr gute Begründungen braucht, dass man da durchkommt, siehe Autobahnsperren oder Autobahnabfahrten. Es ist aber auch da wichtig, miteinander zu kommunizieren, versuchen, was denn möglich ist, zum Beispiel Temporeduktionen. Und da kann man nur wieder diese Bürgerbeteiligung mitnehmen und Verständnis zeigen und auch die kleinen Möglichkeiten, die die Gemeinde hat, nützen. Aber tatsächlich Verkehr zu reduzieren vor der Haustüre, das kann kein Bürgermeister oder keine Bürgermeisterin verursachen.
0: Wir schauen gleich in unser E-Mail-Postfach. Da sind nämlich noch etliche Vorschläge drinnen, was in der eigenen Gemeinde zu verbessern wäre. Die Frau Zauner schreibt uns, sie würde die Hundesteuer verdreifachen und die Poolsteuer auch einführen. Sie leben am Wallersee und für die Gastrobetriebe gibt es keine Zuschüsse. Der Herr Christoph schreibt uns aus St. Veit auch an dieser Stelle. Meine Familie und ich durften am Sonntag am Erntedankfest in St. Veit im Pongau teilnehmen und er war richtig überwältigt von der Gemeinschaft in ihrem Ort. Die vielen Vereine, die sich auf dem Marktplatz trafen, um gemeinsam die Heilige Messe zu feiern, ein großes Miteinander, vielen Dank an jeden Einzelnen, das sendet Christoph Eigner aus St. Veit. Wir haben noch ein E-Mail bekommen zu den Blindenampeln. Herr Tobias in Hof bei Salzburg, seit seiner Geburt blind. Und wenn er Bürgermeister von Hof wäre, würde er mehr Blindenampeln errichten lassen. Jetzt ist er in München und dort ist das offenbar besser geregelt. Und Radio Salzburg gibt ihm das Heimatgefühl zu Österreich und Salzburg zurück. Herzliche Grüße. Und das freut uns sehr, lieber Tobias. Liebe Grüße nach München. Ja, was würden Sie ändern, meine Damen und Herren, einen Tag als Bürgermeister, Bürgermeisterin? Was ärgert Sie in Ihrer Gemeinde oder was funktioniert richtig gut, sodass andere Gemeinden vielleicht davon lernen können? 0662 823.

0: Was braucht es in Ihrer Gemeinde? Was ärgert Sie vielleicht? Was läuft richtig gut und wovon können auch andere Gemeinden lernen? Rufen Sie an unter 0662 823 823 oder per E-Mail an mittagszeit.orf.at. Wie das in Artnet ausschaut, erzählt uns jetzt der Herr Seebacher. Herzlich willkommen in der Mittagszeit.
1: Grüß Gott, Herr Seebacher aus Artnet. Ich hätte eine große Bitte. Wir haben doch die Wasserknappheit gehabt vor einem Sommer und jetzt haben wir es auch noch. Und da würde ich vorschlagen, dass man das so staffelt mit einem Preis, wie die Salzburg geht, das macht 3000 kW. Man weiß ja ungefähr, Wasserzähler, so viele Einwohner bzw. so viele Personen sind angeschlossen und die kriegen einen anderen Preis. Und wenn man mehr braucht, dass man das dementsprechend höher verrechnet, Kanal- und Wassergebühr. Weil das war ja meines Erachtens sozialer. Bei uns, glaube ich, haben wir mal Probleme mit dem Wasser, dass wir es wirklich zu wenig haben. Die finden sich so Schwimmbecken etc. Und die sollten natürlich für das mehr zahlen als ein normaler Bürger.
0: Ein Thema, das ganze Bundesland, ja, das ganze Land eint, sozusagen die Wasserknappheit, vor allem im heurigen Sommer, ganz speziell in Erinnerung noch. Herr Seebacher, bleiben Sie mal kurz in der Leitung. Wir fragen Manfred Sampel, Gemeindeverbandspräsident, wie er das beurteilt, Ihren Vorschlag.
2: Vielen Dank für die Anregung. Grundsätzlich ist es den Gemeinden im Bundesland Salzburg möglich, Preise zu staffeln und unterschiedlich zu behandeln, dass man einen Grundbedarf abbildet und alles, was darüber hinaus ist, dann anders bepreist. Der Sommer hat jetzt zur Bewusstseinsbildung sehr viel beigetragen. Das heißt, dass Wasser ein kostbares Gut ist. Ich glaube, das haben wir in den letzten Monaten begriffen. Und diese Bewusstseinsbildung bewirkt auch hoffentlich etwas. Der zweite Punkt ist der, dass man neue Ansuchen, gerade mit großem Verbrauch, besonders sorgfältig behördlich beurteilt und fachlich begleitet. Und vor allem drittens auch Gleichzeitigkeiten vermeidet. Stichwort Poolbefüllungen. Weil ja grundsätzlich ausreichend Wasser da ist, aber eben nicht immer zur selben Zeit. Und eine der großen Aufgaben der nächsten Jahre wird es sein, Wassersysteme miteinander zu verbinden, um sich gegenseitig aushelfen zu können. Und da bei diesem Aushelfen ist es so, dass schon auch angesprochen werden sollte, dass sich viele Persönlichkeiten in Wassergenossenschaften im Bundesland Salzburg auch ehrenamtlich engagieren.

0: engagieren. Und da gilt es, ein großes Danke auszusprechen, weil das jetzt fachlich auch schon sehr, sehr anstrengend ist und das durchaus mit Risiken verbunden ist und wir da insgesamt gut aufgestellt sind, aber noch Hausaufgaben zu machen haben. Darf aber auch nochmal zurückgreifen. Zuerst ist gefallen der Begriff Erntedank, miteinander feiern. Und das ist uns so wichtig, dass wir auch festhalten, dass Gemeinden in erster Linie keine Wirtschaftsbetriebe und Verwaltungseinheiten sind, sondern vielmehr das Zuhause, die Heimat von Menschen und wo noch Gemeinschaften wachsen können. Und das ist uns auch wichtig, dass das in Zukunft so bleibt.
1: Vom Erntedankfest in Hütschlag erzählt uns nachher auch gleich Petra Pichler, die ist bei uns in der Leitung. Herr Seebacher, ja, ein erster Schritt.
2: Die Antwort ist nicht vor. Ich bin schon auf den Arbeit eine Antwort. Warum macht man das nicht so? Weil Wasser und Kanal ist ja nicht ohne. Das ist ganz schöne Gebühren, dass er wirklich einen Grundpreis hat für normale Bürger und da ist was mehr Verbrauch ist, weil die leiden ja darunter.
1: Wir fragen noch mal kurz beim Herrn Sampel nach, Herr Seebacher.
2: Der weicht komplett aus, das finde ich nicht fair.
0: Das liegt im Auge des Betrachters. Ich habe geantwortet, dass das Gemeinden machen können und ich habe aber nicht den Anspruch, dass ich für alle 119 Gemeinden, ohne das abzustimmen, spreche und sage, das ist der Weisheit letzter Stein und so lösen wir das Thema. Da, glaube ich, braucht es auch das Gespräch mit der Gemeinde, wo sie zu Hause sind. Und wenn es in einem Umfeld sinnvoll ist, dann ist das auch möglich. Aber ich glaube, man kann jetzt nicht übers Radio über den Kamm scheren und innerhalb von 2 Minuten sagen, ja, das machen wir jetzt so und ab morgen funktioniert das dann auch.
1: Herr Seebacher.
2: Darf ich noch was sagen? Es ist Folgendes. Die Wassergebühr wird vom Land vorgeschrieben. Nicht die Gemeinde schreibt die Wassergebühr in den Kanal vor, sondern es wird vorgeschrieben.
0: Ursprünglich
2: vor 20 Jahren war das anders. Da hat jede Gemeinde verlangen können, was sie wollen hat. Dann hat die Wasserleitung ausgebaut worden und so weiter. Und heute wird das vom Land vorgeschrieben, was der Wasserpreis ist. Mhm. Das Land sehr wohl betroffen und sollte auch da was regeln. Mhm. Dass man sagt, den Grundpreis für den Normalverbrauch und da ist was drüber, kann der Kanal und Wasser teurer sein. Da haben einige Probleme weg.
1: Herr Seebacher, also wir hören in jedem Fall den Unmut und ich bin mir ganz sicher, dass das viele Menschen teilen, ihre Sichtweise auch, ihren Vorschlag vielleicht auch gerne hören. Und es betrifft letztendlich ja uns alle hier. Es wird eine Diskussion sein, die uns noch lange begleiten wird. Also vielen Dank dafür, dass Sie das eingebracht haben, Ihre Sichtweise aus Adnet. Wir gehen weiter nach Hof bei Salzburg. Die Heidi Buchner ruft uns an. Herzlich willkommen in der Mittagszeit, Frau Buchner. Jetzt hören wir Sie.
3: Gott, Frau Gasseli und Gäste. Also wir haben ja in Hof eine Initiative für die Rodung invasiver Pflanzen und wir hätten halt gerne, dass in jeder Gemeinde es jemanden gibt, der für die Organisation von Naturpflege zuständig ist. Mhm. Weil momentan, also liest man kaum in den Zeitungen irgendwas über die Thematik. Und wir, zum Beispiel hat man in letzter Zeit, haben wir gesehen, an den Autobahnen kommt sogar ein sehr, sehr giftiges, invasive Pflanze daher, das schmalblättrige Kreiskraut. Und man müsste unbedingt verhindern, dass diese Pflanze, in die Wiesen gelangt, wo sie halt giftig ist für die Tiere.
1: Frau Buchner, ich erinnere mich, ich war vor vielen Jahren mal mit Ihnen auf der Jagd nach dem Springkraut.
3: Ja, das würde ich noch erinnern.
1: Ja, genau.
3: Wir haben auch inzwischen wirklich jahrelang schon weitergearbeitet und sehr viele Flächen von diesen invasiven Pflanzen befreien können. Aber man braucht dafür natürlich sehr viele Freiwillige. Hm. Und es bedarf eigentlich der Organisation über ein Amt, also Naturschutzabteilung vom Land natürlich und Haus der Natur, aber als nächste Instanz halt die Gemeinde. Mhm. Weil die haben dann die Zugänge zu den ganzen Vereinen, wo halt man am leichtesten dann Freiwillige rekrutieren könnte.
1: Mhm. Frau Buchner, vielen Dank für diese Anregung. Ein Vorschlag, den sicher auch viele teilen. Wir geben das gleich weiter an Anita Eder. Frau Eder, wir hören da von vielen sehr ambitionierten, sehr emotionalen Themen auch. Da geht es viel um Umwelt, um Natur. Was empfehlen Sie in solchen Prozessen?
4: Ja, absolut. Also ich finde, heute wird sehr gut sichtbar, auch jetzt durch diesen Anruf der Frau Buchner, wie viele Emotionen, wie viele Themen, wie viele Bedürfnisse in den Gemeinden schlummern. Und was auch sehr gut sichtbar wird, ist, es schlummern sehr viele, ganz oft unentdeckte Potenziale und Ressourcen in den Gemeinden. Der Herr Zwilling aus Abtenau vorher mit den Stammtischen war auch so ein Beispiel für mich, wenn ich gar nicht weiß, dass diese Menschen da sind, die vielleicht dann auch Lust und Zeit hätten, einmal eben die invasiven Pflanzen auszureißen zu gehen am Nachmittag gemeinsam. Ist auch wieder eine Sache, wo Menschen zusammenkommen, wo die gemeinsam, gemeinschaftlich was für die Gemeinde tun können. Wenn jemand Stammtische organisiert, ehrenamtlich, da gibt es viele weitere Beispiele, die dann auch schon entstanden sind in vielen anderen Gemeinden. Da muss ja nicht die Gemeinde das aufgreifen und übernehmen und gar jemanden anstellen dafür und Geld investieren. Das steckt vielleicht in der Gemeinde drin. Aber dazu muss ich zuerst eine Frage stellen und muss ich zuerst einmal aufmachen und den Menschen die Möglichkeiten geben, den Bürgerinnen und Bürgern mitzureden, mitzugestalten, ihre Ideen einzubringen und auch ihr Engagement einzubringen. Weil es geht in Zukunftsraum Gemeinde wie in der Bürgerinnenbeteiligung ja nicht nur darum, eben zu Beginn haben Sie es gesagt, mit Weihnachten einen Wunschzettel an den Bürgermeister zu schreiben, weil da gibt es natürlich unzählige und die Gemeinde kann das gar nicht alles umsetzen und tragen, sondern es geht auch um die Frage, was braucht es denn für eine gute Zukunft und was kann jeder und jede Einzelne dazu auch beitragen. Und dann bilden sich oft Projektgruppen und es entstehen Projekte, die man vorher gar nicht am Schirm hatte.
5: Wir haben da noch ein paar konkrete Wünsche bei unserem E-Mail-Postfach angeführt. Entschuldigung, habe ich mich verdrückt? Genau. Ein Dank, also einerseits, verzeihen Sie bitte, jetzt habe ich es. Der Wunsch der Pensionisten wäre, dass die Kegelbahn im Ort wieder in Betrieb geht. Die ist immer ein gutes Zusammentreffen der Pensionisten. Im ganzen Lungau gibt es keine Kegelbahn mehr. Einen schönen Gruß an unseren Bürgermeister, schreibt uns die Frau Fanninger aus St. Michael. Herr Sampel, da müssen Sie jetzt direkt drauf was sagen gleich. Warum gibt es keine Kegelbahn?
0: Ja, wissen Sie, das sind Veränderungen in der Gesellschaft. Die Gemeinde selber hat ja keine Kegelbahn betrieben im ganzen Lungau nicht, sondern das machen private Betreiber, das sind letztendlich Unternehmerinnen und Unternehmer. Und da gilt es auch aufzuteilen, so, was kann denn die Gemeinde stemmen und was ist dann die Aufgabe tatsächlich der Wirtschaft einer Region. Und letztendlich schaut man halt, was rechnet sich, was funktioniert denn. Und es ist so, dass wir aber dran sind und dass wir versuchen, auch da immer wieder Menschen zusammenzuführen. So wie es die Frau Eder sagt, die Potenziale, die irgendwo schlummern, zu suchen. Und letztendlich gibt es dann immer wieder Lösungen, manchmal zeitverzögert.
5: Frau Eder, was würden Sie denn der Hannelore Fanninger und Ihren Kolleginnen und Kollegen empfehlen, wenn der Wunsch da ist, eine Kegelbahn umzusetzen? Wie geht man es an?
4: Ich glaube, da ist einmal ein Netzwerk zu suchen, Mitstreiter, ich mag jetzt gar nicht so nennen, aber Mitgestalterinnen und Gestalter zu suchen, schauen, wem wäre das noch ein Anliegen, wem wäre so etwas noch wichtig und was kann auch der Beitrag sein, weil wenn man so auf eine Gemeinde zugeht und sagt, wir wären bereit, dass wir es zweimal die Woche betreiben oder wir suchen mal das Gespräch mit einem Betreiber oder wir suchen Sponsoren für die Kegeln oder die Kugeln, was weiß ich, dann ist das ganz anders, wie wenn ich zu einer Gemeinde hingehe und sage, wir wollen eine Kegelbahn. Und dann hat die Gemeinde auch viel mehr Möglichkeiten, solche Initiativen dann zu unterstützen. Und ich bin sicher, dass das viele Gemeinden dann auch gerne tun.
5: Wir haben noch zwei konkrete Wünsche oder auch einen Dank. Der Herr Martin Mandl schreibt uns, betreffend der Gemeinde Neumarkt am Wallersee, würde er sich als Bürgermeister für den längst überfälligen Lückenschluss des Radwegs nach Hendorf einsetzen. Das gilt ebenso für Hendorf zwischen Enzing und dem Ort. Also wir sehen es immer wieder, die Verkehrsthemen sind ganz oben auf der Agenda. Wir haben noch ein E-Mail bekommen von Frau Adelheid Schlick. Sie möchte sich bei der Gemeindevertretung, vor allem beim Bürgermeister, ganz besonders bedanken. Diese beiden haben sich ganz besonders bei der Umsetzung hineingekniet, dass im Ort wieder ein Geschäft ist. Auch ein großes Thema, das Aussterben der Ortskerne, mitunter die Infrastruktur, die nicht mehr so vorhanden ist. Das ist doch aber auch, Frau Eder, insgesamt ein großes Problem. Einerseits wandern viele ab, andererseits wachsen viele Gemeinden wahnsinnig schnell. Da ist für Sie viel Arbeitspotenzial drin.
4: Ja, und das sind genau die Themen, die in vielen, ganz vielen Gemeinden ganz, ganz wichtig sind. Da könnten wir jetzt noch eine Stunde dranhängen und drüber reden, wenn wir all die Themen aufmachen. Was ich gerne noch da lassen möchte, ist einfach wirklich an die Gemeindevertreterinnen, Bürgermeisterinnen da draußen, wenn es solche Themen gibt, dann gerne beim SIR melden. Wir beraten da gerne. Es gibt einen großen Fördertopf des Landes auch für Gemeinden, die so Bürgerbeteiligungsprozesse starten, werden auch finanziell sehr großzügig unterstützt. Und da können wir gerne mal vorbeikommen und auch genauer reden.
5: Manfred Sampel, ein ganz kurzes Schlusswort, weil dann kommt noch die Frau Peter Pichler mit einer Lobeshymne auf den Zusammenhalt im Ort. Manfred Sampel, viel mitgenommen heute.
0: Selbstverständlich, es gibt Herausforderungen, die zu lösen sind. Vieles funktioniert gut. Manchmal tendieren wir auch dazu, genau über diese Dinge, die nicht funktionieren, breit zu diskutieren und das große Ganze, das funktioniert, nicht zu sehen. Vieles ist gut und das ist schön im Bundesland Salzburg. Vielen Dank.
5: Gemeindeverbandspräsident Manfred Sampel und Frau Eder vom Salzburg-Institut für Raumordnung und Wohnen, vielen Dank, dass Sie heute bei uns in der Sendung waren. Frau Pichler, Sie haben das Schlusswort. Sie haben dafür noch genau 20 Sekunden. Sie möchten uns über den Zusammenhalt bei Ihnen im Ort erzählen, in Hütschlag.
6: Ja, hallo, da ist die Petra Pichler aus Hütschlag. Wir haben auch gestern ein wunderschönes Erntedankfest bei uns gefeiert, mit der Bevölkerung und mit den Vereinen, mit der Kirche, mit der Gemeinde. Und dabei haben wir auch das Einsatzfahrzeug unserer Bergrettung geweiht.
5: Frau Pichler, jetzt muss ich Sie abbrechen. Vielen Dank für den Anruf und Ihnen allen danke fürs Zuhören. Leider ist die Sendezeit vorbei.
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8: Am Mikrofon Paul Kranker. Nach dem vorläufigen Ende der Führungsdebatte zeigt sich die SPÖ um Beruhigung bemüht. Der bisherige SPÖ-Vorsitzende Andreas Babler wird etappenweise abgelöst. Vorerst bekommt er zwei geschäftsführende Parteichefs zur Seite gestellt. Im Frühjahr soll der neue Vorsitzende bestimmt werden. Finanzminister Markus Marterbauer soll Vizekanzler werden. Der oberösterreichische SPÖ-Chef Martin Winkler begrüßt den Plan. Er bringe Stabilität.
9: Ich bin sehr zufrieden. Wir haben den Menschen in Österreich signalisiert, Stabilität in der Bundesregierung ist der Sozialdemokratie wichtig. Wir haben mit Markus Marterbauer den beliebtesten Minister dieser Bundesregierung vorgeschlagen als Vizekanzler. Wir belassen Andi Babler in der Regierung, der die Regierungsvereinbarung ja mit den Koalitionspartnern verhandelt hat. Das heißt, die Menschen in Österreich sehen, uns ist die Stabilität dieser Bundesregierung ein wirklich großes Anliegen,
8: sagt Oberösterreichs SPÖ-Chef Winkler. Das Familienministerium lehnt das Modell des Sozialministeriums für eine Trauerzeit nach einer Fehlgeburt ab. Das Ministerium unter Claudia Bauer von der ÖVP besteht darauf, bei einer Fehlgeburt soll es einen gestaffelten Mutterschutz geben, wie in Deutschland. Dort gibt es bei einer Fehlgeburt ab der 13. Schwangerschaftswoche 2 Wochen Mutterschutz, der ab der 20. Schwangerschaftswoche bis zu 8 Wochen dauern kann. Sozialministerin Corinna Schumann von der SPÖ hat bei einer Fehlgeburt eine Trauerzeit vorgeschlagen, die ab der 16. Schwangerschaftswoche möglich sein solle, für bis zu 16 Wochen. In Spanien führt die Debatte um die Wohnungskrise zu Neuwahlen. Wie Ministerpräsident Pedro Sanchez ankündigt, werden sie am 29. November abgehalten. Sanchez' regierende Sozialisten sind zuletzt im Parlament in Madrid mit ihren Maßnahmen gegen die Wohnungskrise gescheitert. Sie hatten starke Angriffe in Eigentum vorgesehen, zum Beispiel ein Verbot von Zwangsräumungen bis 2030. Regulär wäre in Spanien erst nächstes Jahr gewählt worden. Im Jemen hat die Regierung eine große Offensive gegen die mit dem Iran verbündeten Houthi-Rebellen gestartet. Die Armee greift Stellungen der Houthis entlang einer Meerenge an, die für den Ölexport wichtig ist. Die Angriffe sollen auf das gesamte Staatsgebiet des Jemen ausgedehnt werden. Marta Georgiev berichtet.
10: Seit 12 Jahren tobt im Jemen schon der Bürgerkrieg zwischen Regierung und Houthi-Milizen. Doch nun kündigt der international anerkannte Präsident al-Alimi ein landesweites Vorgehen gegen die Rebellen an. Alle Gebiete der Houthis im Norden und Westen des Jemen sollen jetzt zurückerobert werden. Denn die Houthis haben zuletzt das benachbarte Saudi-Arabien, den Erzfeind des Iran und Verbündeten der USA ins Visier genommen und Ölanlagen und Pipelines beschossen. Sie haben die Kontrolle über die Meerenge Bab al-Mandab im Roten Meer übernommen. Saudische Schiffe können durch die Passage kein Öl mehr transportieren, mit Folgen für den globalen Handel und den Ölpreis. Bab al-Mandab ist seit der weitgehenden Blockade der Straße von Hormus zur wichtigsten Ausweichroute für die Handelsschifffahrt und den Ölexport geworden.
8: Das waren die Nachrichten mit Paul Kranker. Und nun zum Wetter.
11: Knapp 23 Grad hat es schon in Hartberg oder Güssing. Die kühlsten Landeshauptstädte mit 16 Grad sind Klagenfurt und das bisher noch trübe Innsbruck. Auch in den nächsten Stunden gibt es am ehesten in Nordtirol einzelne Schauer. Sonst ist es weitgehend trocken mit Sonne und nur ein paar Wolken. Morgen dann größtenteils strahlend blauer Himmel, auch morgendliche Nebelfelder lichten sich und mit der Sonne steigen die Temperaturen auf 18 bis 25 Grad. Erst spät am Tag bringen dichtere Wolken in die Arlbergregion einzelne Schauer. So viel zum Wetter von Daniel Schlager.
12: Es ist 3:02, hier ist ORF Radio Salzburg mit der aktuellen Verkehrsinformation. Auf Salzburgs Straßen, da läuft's richtig gut. Drum schauen wir schnell zu unseren bayerischen Nachbarn auf die Autobahn A8. Da gibt's nämlich in Fahrtrichtung München ein Problem vor der Baustelle bei Rohrdorf. Da brauchen Sie derzeit eine halbe Stunde länger. Ansonsten alles gut, jetzt kommt's.
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12: Mit Sebastian Granditz und mit einem absoluten Schenkelklopfer. Da können wir jetzt auch alle mitklatschen und klopfen. Außer natürlich, wir sitzen gerade im Auto. Das wäre die einzige Ausrede. Buddy, you're a boy.

0: Sie geben täglich ihr Bestes, sie prägen uns unser ganzes Leben lang und heute ist ihr Tag, Weltlehrer- und Lehrerinnen-Tag. Und da ist es uns in Radio Salzburg natürlich auch wichtig, einmal Danke zu sagen.
1: Danke.
0: Ja gut, das war's jetzt noch nicht. Am Telefon, da habe ich Franz Haller, Schuldirektor Franz Haller vom Gymnasium St. Rupert in Bischofshofen. Schönen Nachmittag.
2: Ja, schönen Nachmittag. Grüß Gott aus Bischofshofen.
0: Herr Saller, das Kollegium ist heute recht entspannt, weil Sie werden heute gefeiert.
2: Ja, ich glaube, es gebührt auch den Lehrerinnen und Lehrern ganz Salzburg natürlich auch hier ein anerkennendes Wort der Wertschätzung, weil sie tagtäglich wirklich sehr Tolles leisten und auch über den Unterricht hinaus. Also sie prägen ja auch Persönlichkeiten, sie gestalten unsere Zukunft und ich glaube, da darf man mal ein herzliches Danke auch übers Radio ausschicken.
0: Herr Saller, Sie sind heute Direktor eines Gymnasiums, aber Sie waren ja auch einmal Schüler. Wer war denn Ihr Lieblingslehrer und warum?
2: Eine gute Frage. Das trifft sich gut. Ich bin nämlich auch in St. Rupert zur Schule gegangen. Also war da Schüler und dann kurz Lehrer und jetzt Direktor. Und ja, die Lieblingslehrer waren immer die, die eben zusätzlich zu dem Schulalltag sich noch eingebracht haben. Also man denkt da vor allem an den Klassenvorstand oder Klassenvorständin, die da einfach dann auch erste Ansprechpartnerin ist, wenn es einmal zu Problemen gibt oder wenn irgendwie was einmal außertürlich anfällt. Und mit der Person, wo man einfach dann auch Sachen unternimmt, wie die Sportwoche oder den Skikurs oder auch die Wienreise oder die Brüsselreise. Und das sind einfach die zusätzlichen Sachen, die den Schulalltag um so vieles aufwerten. Und da sind wir natürlich als Schule schon auch gefordert, dass wir den Schülerinnen und Schülern da auch bestmöglich das Rüstzeug für das spätere Leben dann mitgeben.
0: Herr Direktor Saller, vielen herzlichen Dank.
2: Ich danke auch und noch einmal alles Gute an alle Lehrerinnen und Lehrer zum Weltlehrertag heute am 5. Oktober.
0: Wer war denn Ihr Lieblingslehrer oder Lehrerin? Erzählen Sie es mir 0662 823 823. Ich freue mich auf ein paar nette Lehreranekdoten und Geschichten.
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2: Am Mikrofon Georg Hummer. Während in Salzburg Skigebieten bereits die Vorbereitungen für die Wintersaison angelaufen sind, hat in diesem überaus niederschlagsarmen Jahr auch eine Debatte über die Zukunft des Skifahrens begonnen. So hat ÖSV-Präsidentin Roswitha Stadlober inzwischen eine Skihalle für den Leistungssport ins Spiel gebracht. Während solche Hallen in Großstädten durchaus sinnvoll sein, könne er sich Skihallen in den heimischen Wintersportorten nicht vorstellen, sagt dazu der Geschäftsführer der Leoganger Bergbahnen, Cornel Grundner. Weltweit gibt es bereits gut 130 öffentlich zugängliche Skihallen, in Österreich bislang keine einzige. Die gebürtige Salzburger Schriftstellerin Laura Freudenthal ist gestern in Wien mit dem 15.000 Euro dotierten Christine-Lavand-Preis ausgezeichnet worden. In der Bundeshauptstadt lebende Salzburger Autorin und Übersetzerin steht in der sprachskeptischen, fantastischen und feministischen Tradition österreichischer Erzählliteratur und füge ihr eine originelle, unverwechselbare Perspektive hinzu, so würdigte die Jury Freudenthalers Arbeit. Ihre Werke wurden bereits in mehr als 14 Sprachen übersetzt. Mit ihrem Roman Iris ist sie heuer sogar für den österreichischen Buchpreis nominiert. Die Entfernung illegaler Graffitis kostet die Stadt Salzburg pro Jahr mehrere hunderttausend Euro. Besonders schwierig sind Schmierereien dabei von denkmalgeschützten Bauten zu entfernen. Hier seien öffentliche und private Eigentümer verpflichtet, das Erscheinungsbild zu erhalten, heißt es. Beim Sandstrahlen gehe aber immer auch historische Bausubstanz verloren, sagt Landeskonservatorin Eva Hodi vom Bundesdenkmalamt. Illegale Graffiti gelten jedenfalls rechtlich als Sachbeschädigung und bei Schäden von mehr als 5.000 Euro drohen sogar Freiheitsstrafen von bis zu 2 Jahren. Mehr dazu sehen Sie ab 19 Uhr in ORF 2 in Salzburg heute. Zuvor noch ein Blick aufs Wetter. Im ganzen Land lockern die Wolken allmählich auf. Lediglich im Pinzgau gehen sich auch einzelne Regenschauer aus. Aktuell hat es in Bad Gastein und Maria Pfarr 17, in Krimmel 18 Grad, Loferzell am See und die Stadt Salzburg melden 19, Radstadt 21 Grad. Der Dienstag startet morgen dann teilweise noch mit etwas Nebel, sonst ist es oft sehr sonnig. Ab den Mittagsstunden bildeten sich in der Gebirg wieder einige Wolken. Die Temperaturen erreichen morgen 18 bis 23 Grad.
3: Und wir schauen auf die Straßen. Es ist 14.32 Uhr. Hier ist ORF Radio Salzburg mit der aktuellen Verkehrsinformation. Schaut gut aus in Salzburg. Nur in Bayern, da gibt es ein kleines Problem. Auf der Autobahn A8 Fahrt Richtung München brauchen Sie eine halbe Stunde bei einer Baustelle bei Rohrdorf.
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0: Zähneputzen ist gut für die Zähne. Laufen gehen ist gut für den Körper. Was Gutes essen ist gut für die Seele. Aber was machen wir eigentlich regelmäßig Gutes für unseren Kopf? Radio Salzburg Mentalexperte Manuel Horeth weiß das und zeigt uns drei ganz einfache Dinge, die wir im Alltag für unser mentales Wohlbefinden tun können. Und er nennt das Ganze
1: mental gut vorsorgen. Das können Sie zum Beispiel mit Tipp Nummer 1, mit den Naturpausen. Machen Sie jeden Tag zwischendurch viele kleine Pausen im Park, im Wald oder auch im Garten. Forschungen beweisen, dass schon ein paar Minuten in der Natur unser Stresslevel senken kann. Also öfter mal raus und der Kopf, der freut sich mit. Tipp Nummer 2 sind die Menschenmomente. Suchen Sie jeden Tag aktiv den Kontakt zu Menschen, die Ihnen wirklich gut tun. Ein kurzer Anruf oder ein Kaffee und einfach miteinander reden. Gute soziale Beziehungen und Freundschaften sind ein wichtiger Schutzfaktor für unser mentales Wohlbefinden. Und Tipp Nummer 3, das sind die Glücksgefühle. Wenn gerade etwas schön ist, gehen wir oft viel zu schnell darüber hinweg. Genießen Sie es vielleicht ein paar Sekunden länger. Studien zeigen, dass genau dieses bewusste Verlängern schöner Momente echte Glücksgefühle verstärken kann.
0: Und ich bin mir sicher, wenn wir nur ein oder zwei dieser Tipps befolgen, dann wird er uns gelingen. Der stressfreie Start in diese Arbeitswoche.

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Kapolnischer in der Wachau. Yeah, that's really great, was ich, das macht 100, na, Schilling, nicht Dollar. Übertreiben wollen wir's nicht.

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4: Am Mikrofon Paul Kraker. Vor der Herbstlohnrunde fordert die Gewerkschaft höhere Lohnabschlüsse als im Vorjahr. Im Oktober werden die Kollektivlöhne und Gehälter für Hunderttausende Beschäftigte verhandelt, zum Beispiel für Eisenbahner, Lkw- und Busfahrer sowie Handelsmitarbeiterinnen. Die Gewerkschaft besteht darauf, dass es keine Abschlüsse unter der Teuerungsrate gibt. Claudia Pantner-Schmidt berichtet.
5: Bei Lohnverhandlungen äußern Arbeitgebervertreter oft schnell den Wunsch nach Lohnzurückhaltung. Die Gewerkschaft fordert heute Schluss mit Lohndrückerei. Man habe in den letzten Jahren die Krisenabschlüsse mitgetragen und Verantwortung übernommen, sagt Roman Hebenstreit, Vorsitzender der Gewerkschaft, wieder. Die Lohnzurückhaltung habe aber wenig bewirkt. Die Preise und die Arbeitslosigkeit seien weiter gestiegen.
6: Wenn unsere Wirtschaft wieder anspringen soll, dann braucht es kräftige Lohnerhöhungen. Einkommen geht direkt in die Betriebe zurück, dort, wo wir es brauchen.
5: Die Gewerkschaft fordert Lohnabschlüsse über der Jahresinflation. Diese dürfte heuer zwischen 3,2 und 3,5% liegen. Sämtliche Arbeitgeber haben einem vollen Teuerungsausgleich allerdings bereits eine Absage erteilt. Denn in der Wirtschaft läuft es alles andere als rund.
4: Nach dem vorläufigen Ende der Personaldebatte in der SPÖ zeigt sich die Regierung zur Fortsetzung ihrer Arbeit bereit. ÖVP und NEOS erklären, die Regierung müsse ohne Verzögerung weiterarbeiten. Die SPÖ hat beschlossen, den bisherigen Vorsitzenden Andreas Babler etappenweise abzulösen. Vorerst bekommt er zwei geschäftsführende Parteichefs zur Seite gestellt. Im Frühjahr soll ein neuer Vorsitzender bestimmt werden. Vizekanzler soll Finanzminister Markus Marterbauer werden. Die RBI, die Raiffeisenbank International, kämpft weiter um einen Ausstieg aus Russland. Der bisherige RBI-Chef Johann Strobel hat jahrelang vergeblich versucht, sich von der Russland-Tochter zu trennen. Der neue Vorsitzende Michael Höllerer sagt, auch er wolle aus dem Russland-Geschäft aussteigen.
7: Das ist eine absolute Ambition unsererseits. Einerseits arbeiten wir konsequent am Abbau des Russlandgeschäfts. Beispielsweise sind die Kredite seit Kriegsbeginn um 80% zurückgegangen, konnten um 80% abgebaut werden. Andererseits arbeiten wir sehr intensiv aktuell an einer Lösung der Rechtsstreitigkeiten zum Themenkomplex Rasperia.
8: Können Sie da einen Zeitplan nennen für den Ausstieg?
7: Würde ich einen Zeitplan wissen, würde ich Ihnen sagen. Mein Ziel ist es nur, rasch und konsequent es zu machen,
4: sagt der neue RBI-Chef Höllerer im Interview mit Michael Fröschl. Die Vereinigten Bühnen Wien bekommen erstmals eine Frau an der Spitze. Andrea Pier übernimmt mit 1. Dezember die Geschäftsführung, wie die Wien Holding mitteilt. Die deutsch-österreichische Doppelstaatsbürgerin Pier folgt auf Franz Partei. Andrea Pier war zuletzt Managerin der Kulturhauptstadt Chemnitz und davor 20 Jahre lang bei einem Showkonzern tätig. Das waren die Nachrichten mit Paul Kranke. Und nun zum Wetter.
9: Ungewöhnlich warm geht es noch bis Mittwoch weiter, im Osten sogar bis zum Donnerstag. Mit viel Sonne liegen die Höchstwerte bei 18 bis 25 Grad und das bei einem so niedrigen Sonnenstand wie sonst Anfang März. Dichtere Wolken sind heute nur stellenweise dabei, etwa in Nordtirol, aber selbst hier gibt es nur noch wenige unergiebige Schauer. Morgen dann größtenteils strahlend sonnig. Lokale Nebelfelder lichten sich und erst spät am Tag werden die Wolken westlich von Innsbruck dichter. Einzelne Schauer sind hier möglich. So viel zum Wetter von Daniel Schlager.
10: Es ist 3:03, hier ist ORF Radio Salzburg mit aktuellen Verkehrsinformationen und guten Nachrichten aus Salzburg zumindest. Hier kommen Sie überall gut voran. Anders schaut es bei unseren bayerischen Nachbarn aus auf der Autobahn A8, Fahrt Richtung München. Da braucht man eine halbe Stunde länger bei der Baustelle bei Rohrdorf.
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10: Na, was ist los? Nicht unser Tag heute. Eieieiei, na dann werden wir da was dagegen machen. Na, wird doch schon besser, oder? Ja, da ist das Lächeln. Und jetzt rein in diesen Nachmittag. Es ist 3:04 und das ist Sunshine-Reggae. Das können wir alle gut brauchen und sind wir uns mal ganz ehrlich. Das haben wir uns auch alle

0: So, jetzt ist aber sowas von Zeit, dass wir mal eine kurze Abrechnung machen. Und zwar mit unserem Urlaub. Wie war er denn? War es der absolute Traumurlaub oder war es eine Pleiten-, Pech- und Pannen-Horrorshow? Das gibt's ja alles. Flugverspätungen, schmutziges Hotelzimmer, versteckte Kosten beim Mietauto. Furchtbar, das sind die Auswertungen eines Vereins, und zwar des Vereins für Konsumenteninformation. Der hat die häufigsten Urlaubsvermieser zusammengetragen. Irina Wittmann hat auch einige Urlauber mit Reiseproblemen gefunden und gefragt, was ist denn bei Ihnen heuer so schief gegangen?
1: Ich war erst vorige Woche in Kroatien und habe bei der Rückfahrt ein Horrorfahrt erlebt. Die Klimaanlage beim Bus hat nicht funktioniert. Entweder war es urwarm oder urkalt.
2: Ist Ihnen schon mal was passiert, dass der Koffer nicht angekommen ist oder dass der Flug verspätet war?
3: Immer regelmäßig eigentlich, aber das war vor vielen Jahren. Das lag an meinem Aussehen. Ich habe lange Haare gehabt und dadurch haben sie mich immer gefützt.
2: Wir sind von Mauritius nach Hause geflogen und der Koffer ist nicht mitgekommen, wurde aber dann innerhalb von 2 Tagen zu uns nach Hause gebracht von der Fluglinie. Es war problemlos.
4: So problemlos geht's ja nicht immer. Waltraud Hansen, Sie betreiben das Reisebüro. Was, wenn der Koffer mal nicht ankommt?
5: Wenn das Gepäck jetzt nicht ankommt, muss ich mich am Flughafen selber direkt an die Airline wenden. Ich habe auch schon einmal eine Website bekommen, habe dort meine Flugdaten eingegeben und der Koffer war dann 2 Stunden später im Hotel.
4: Ärgerlich sind auch Flugverspätungen. Da aber Achtung, sonst kann es teuer werden.
5: An vielen Flughäfen gibt es private Agenturen, die verlangen bis zu 35% von der Entschädigung für sich. Ganz wichtig ist, dass sich die Fluggäste an die Airline wenden, beziehungsweise an das Reisebüro, und sich dort dann das Geld zurückholen. Ansonsten kann er sich an die Agentur für Passagier- und Fahrgastrechte in Wien wenden. Diese ist kostenfrei.
4: Ah, guter Tipp. Die Agentur für Passagier- und Fahrgastrechte. Auf das muss man mal kommen. Übrigens, Geld zurück gibt es ab 3 Stunden Flugverspätung. Vielleicht ist ja da noch ein bisschen was drin bei Ihnen.
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Da kriegt man richtig weihnachtliche Gefühle im Radio Salzburg Studio, wenn die Kollegin ihre Mandarine bei mir im Studio jausnet. Aber sie hat mir dafür einen Kaffee mitgebracht, zwar mit Milch, aber das passt auch. Hermanns Hermit trinkt den Kaffee allerdings auch gerne so wie ich, nämlich ohne Milch.

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4: Am Mikrofon Georg Hummer. In Bramberg haben Polizisten einen einheimischen Autolenker ausgeforscht. Er hat laut den Beamten nach einem Zusammenstoß mit einem Baum auch eine Verkehrsinsel und etliche Verkehrszeichen beschädigt und anschließend Fahrerflucht begangen. Der 25-jährige Pinzgau wurde angezeigt. Salzburgs SPÖ-Parteichef Peter Eder zeigt sich mit der neuen Lösung für die Bundespartei zufrieden. Bundesparteichef und Vizekanzler Andreas Babler hat ja spätabends angekündigt, sich bis Anfang des kommenden Jahres schrittweise zurückzuziehen. Er will beide Ämter dann an Finanzminister Markus Marterbauer übergeben, so es dessen Gesundheitszustand zulässt. Bis dahin führen Andreas Babler, Frauenministerin Eva-Maria Holzleitner und Klubobmann Philipp Kucher die Bundes-SPÖ gemeinsam. Während in Salzburgs Skigebieten bereits die Vorbereitungen für die Wintersaison angelaufen sind, hat in diesem überaus niederschlagsarmen Jahr auch eine Debatte über die Zukunft des Skifahrens begonnen. So hat ÖSV-Präsidentin Roswitha Stadlober inzwischen eine Skihalle für den Leistungssport ins Spiel gebracht. Während solche Hallen in Großstädten durchaus sinnvoll seien, könne er sich Skihallen in den heimischen Wintersportorten aber nicht vorstellen, sagt dazu der Geschäftsführer der Leoganger Bergbahnen, Cornel Grundner. Weltweit gibt es bereits gut 130 öffentlich zugängliche Skihallen, in Österreich bislang keine einzige. Ein Blick aufs Wetter noch. Im ganzen Land lockern da die Wolken langsam auf. Sehr viel Sonnenschein geht sich heute aber nicht mehr aus. Im Pinzgau sind auch einzelne Regenschauer möglich. In der kommenden Nacht lockert es weiter auf. Es können sich sogar die Sterne zeigen. Innergebirg und im nördlichen Flachgau sind lokale Nebelfelder vor allem in den Morgenstunden möglich. Die Temperaturen sinken nachts zwischen 2 und 10 Grad. Der Dienstag, der startet morgen dann teilweise mit etwas Nebel, sonst ist es oft sehr sonnig. Ab den Mittagsstunden bilden sich Innergebirg wieder einige Wolken. Die Temperaturen erreichen morgen bis zu 23 Grad.
5: 15.32 Uhr, hier ist ORF Radio Salzburg mit der aktuellen Verkehrsinformation. In der Stadt Salzburg, da staut sich's ein bisschen rund um den Kapuzinerberg, genauso am Giseler Quai oder auch in der Ignaz-Harrer-Straße, da müssen wir mit Verzögerungen rechnen. Ansonsten schaut's in Salzburg ganz gut aus, weniger gut schaut's in Bayern aus auf der Autobahn A8, Fahrt Richtung München. Da gibt's vor der Baustelle bei Rohrdorf eine halbe Stunde Zeitverlust.
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0: 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Was wir davon sehen, ob Tag oder Nacht, vor allem ob es von den Wolken verdeckt wird oder nicht, das erzählt uns Maximilian Sterz von Geosphere Austria. Hallo Max. Wir schauzen aus mit Sonne und Mond in den nächsten Tagen und Nächten.
1: Ja, eigentlich ganz gut. Das insgesamte Hochdruckwetter, das bleibt uns noch bestehen. Wir haben es ja heute Nacht und jetzt auch am Vormittag mit einem schwachen Höhentief zu tun gehabt, was aber bei uns nicht mehr als ein paar dichtere Wolken gebracht hat. Regen war da so gut wie keiner dabei. Und dieses Tief zieht jetzt ab, damit setzt sich wieder der Hochdruck durch. Und eben, man sieht es ja auch schon überall, die Sonne kommt immer besser durch.
0: Das heißt, bis Donnerstag, glaube ich, oder bis Freitag haben wir noch so ein spätsommerliches, goldenes, herbstliches Wetter.
1: Ja, genau, bis Donnerstagmittag etwa. Da wird dann im Laufe des Nachmittags eine Kaltfront aufziehen, die dann eben wirklich ja, schon einen Herbsteinbruch bringen wird. Das kann man schon so sagen, mit Regen und Wind und vor allem dann kühleren Temperaturen. Bis dahin bleibt es beim überwiegend sonnigen Wetter. Vielleicht einmal ein paar Wolken, die da durchziehen, die ein oder andere Quellwolke im Gebirge. Da wird aber nicht viel passieren und bei den Höchstwerten bleiben wir bei knapp über 20 Grad in der Regel, was schon ziemlich mild für Anfang Oktober ist.
0: Ist ja auch nichts aus der Zeit, wenn man dann bis Ende der Woche mal ein bisschen einen Herbst reinkriegen, bleibt er uns dann auch erhalten?
1: Ja, also temperaturmäßig definitiv. Da geht es erst einmal gedämpfter weiter, wenn man so Richtung Wochenende schaut. Das heißt, Höchstwerte dann so um die 15 Grad, ein bisschen mehr, ein bisschen weniger. Und nachts wird es dann schon frisch mit teilweise unter 5 Grad, was aber völlig normal für die Jahreszeit ist. Regen kommt in erster Linie am Donnerstag, danach wohl nicht mehr so viel. Aber Regen wird ja nach wie vor dringend benötigt.
0: Das ist richtig. Also genießen wir mal, dass das Höhentief, ich finde, das ist ein lustiges Wort, jetzt einmal weitergezogen ist. Maximilian, danke für deine Infos und einen schönen Nachmittag.
1: Danke gleichfalls.
0: Und Ihnen wünschen wir natürlich auch einen schönen Nachmittag mit der besten Musik für Ihren Nachmittag in Radio Salzburg.

Das ist Ihr Nachmittag in Radio Salzburg um 15.50 Uhr. Zeit für einen Motivationssong. Electric Light Orchestra, Hold On Tight. Bleiben Sie dran. Es wird sich schon auszahlen. Warten Sie es nur ab.

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1: Und da schlagen wir heute gleich zwei Fliegen mit einer Klatsche, weil auf der einen Seite hat ein absoluter Superstar des Musikbusiness heute seinen 75. Geburtstag. Bob Geldof wird heute 75, ist am 5. Oktober 1951 geboren. Und nein, wir spielen jetzt nicht, dass er keine Montage mag, weil wir spielen was anderes. Es ist ja auch Tag der Lehrerinnen und Lehrer. Und Bob Geldof hat bei einem Film mitgespielt von dieser sehr bekannten Band. Pink Floyd, Another Brick in the Wall, Teachers Leave Us Kids Alone. Nein, am Tag der Lehrer sagen wir das nicht.

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1: Am Mikrofon Paul Kanker. Österreichs Almen werden durch den Klimawandel beeinträchtigt. Die Almwirtschaft hat im Sommer mit zu wenig Wasser und zu wenig Futter gekämpft. Fast jede Almregion in Österreich leidet unter der Dürre. Tina Hanreich berichtet.
2: Der Hitzesommer hat Österreichs Almen stark zugesetzt. Wegen fehlender Niederschläge gab es an vielen Orten zu wenig Futter und Wasser für die Weidetiere. In manchen Regionen musste die Feuerwehr ausrücken, um Almpersonal, Gäste und Tiere mit Wasser zu versorgen. Einige Bauern holten ihre Kühe mehrere Wochen früher als üblich ins Tal. In Österreich gibt es rund 8000 bewirtschaftete Almen. Auf vielen davon vertrockneten die Weiden teils komplett, erzählt Landwirtschaftsobmann Josef Obweger. Die Landwirtschaftskammer zeigt sich besorgt, nehmen Hitze und Trockenheit weiter zu, geraten Futter und Wasser immer weiter unter Druck. Investitionen in Speicherteiche und Wasserleitungen würden immer wichtiger werden.
1: Russland ist derzeit offenbar die größte Bedrohung für Deutschland. Im Parlament in Berlin haben die deutschen Geheimdienste mitgeteilt, die Lage habe sich seit dem Vorjahr weiter verschärft. Sabotageakte bis hin zu gezielten Tötungen seien wahrscheinlich. Aus Berlin, Maria Knips-Witting.
3: Normalerweise arbeiten sie im Geheimen. Heute warnt Martin Jäger, der Präsident des deutschen Auslandsgeheimdienstes, öffentlich vor Russland.
4: Von keinem anderen Land geht aktuell eine so direkte, umfassende und konkrete Bedrohung gegen Deutschland aus.
3: Der Krieg in der Ukraine habe eine neue Phase der Brutalität erreicht. Hinweise auf einen groß angelegten russischen Angriff auf die NATO sieht Jäger im Moment zwar nicht.
4: Allerdings könnte es insbesondere im Baltikum zu niedrigschwelligen militärischen Aktivitäten Russlands kommen.
3: Die deutschen Geheimdienste gehen davon aus, dass es in Zukunft noch häufiger zu Sabotageakten in Deutschland kommen könnte. Auch gezielte Tötungen von Personen seien nicht auszuschließen.
1: Vor der Herbstlohnrunde fordert die Gewerkschaft höhere Lohnabschlüsse als im Vorjahr. Die Gewerkschaft besteht darauf, es dürfe keine Abschlüsse unter der Teuerungsrate mehr geben. Im Oktober werden die Kollektivlöhne und Gehälter für Hunderttausende Beschäftigte verhandelt, zum Beispiel für Eisenbahner, Lkw- und Busfahrer sowie für Handelsmitarbeiterinnen. Aus Sorge vor neuen Ausschreitungen ist in 400 Schulen in Frankreich erneut der Unterricht ausgefallen. Auch bis zu 40 Hochschulen beteiligen sich an der Protestbewegung, die vor einer Woche begonnen hat und dann in Gewalt umgeschlagen ist. Seither sind insgesamt 5000 Menschen festgenommen worden, davon 85% Minderjährige. Zahlreiche Schulen in Frankreich sind angezündet worden oder wurden sonst beschädigt. In Sibirien ist eine Laborantin offenbar an den Folgen einer Pesterkrankung gestorben. Möglicherweise hat sich die Laborantin vorige Woche durch ein zerbrochenes Reagenzglas mit einem Lungenpesterreger angesteckt. 200 Menschen sind unter Quarantäne gestellt worden. Sibirische Behörden teilen mit, die Lage sei unter Kontrolle. Das waren die Nachrichten mit Paul Kanker. Und nun zum Wetter.
5: Teils sonnig, teils bewölkt geht es bis zum Abend weiter. Die dichtesten Wolken und vereinzelt ein paar Regentropfen gibt es noch in Nordtirol. Dazu wenig Wind und mit Sonne um und über 20 Grad. Am kühlsten sind die höheren Täler im Westen, 15 Grad etwa in Mittelberg, Seefeld oder Kals. Morgen dann nach Frühnebel generell viel Sonne, dazu mäßiger Wind aus Süd bis Ost und sogar 18 bis 25 Grad. Von Vorarlberg bis Kärnten aber allmählich auch ein paar Wolken und gegen Abend rund um den Arlberg einzelne Schauer. So viel zum Wetter von Daniel Schlager.
6: ORF Radio Salzburg um 3:03. Herzlich willkommen im Feierabendverkehr in der Stadt Salzburg. Da braucht man ein bisschen Geduld. Rund um den Kapuzinerberg von der Karolinenbrücke zur Sternekreuzung zum Beispiel oder auch am Gisela Quai sowie in der Ignaz-Harrer-Straße rechnen Sie da jeweils mit 10 Minuten mehr. Auch auf der bayerischen Seite auf der Autobahn A8, da geht es in Fahrtrichtung München nicht ganz so schnell voran, wie es gerne sollte, vor der Baustelle bei Rohrdorf. Da sollten Sie mit 30 Minuten Zeitverlust rechnen.
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9: Freust du dich auch schon auf die Zaubershow?
10: Wieso Zaubershow?
9: Weil jedes Mal, wenn er spricht, meine Aufmerksamkeit verschwindet.
6: Na, die Aufmerksamkeit, die haben wir gleich wieder. Immerhin spielen wir die beste Musik für Ihren Nachmittag. Peter Cornelius, Joe Cocker und Jennifer Warnes schauen gleich vorbei. Und jetzt klopf mal dreimal auf.

0: ob sich der Formel 1 Superstar Max Verstappen nach einem Grand Prix Sieg wohl auch so liebevoll um sein Auto kümmert? Einer, der das macht, also sich um sein Fahrzeug kümmern, nach Erfolgen es pflegt, ist Michael Wagner, Hard-Enduro-Fahrer aus Geisau. Er hat sich am Wochenende zum dritten Mal zum italienischen Meister gekürt. Barbara Schulz aus der Radio Salzburg Sportredaktion. Und was macht er heute?
1: Ja, was er so erzählt hat, läuft der Hochdruckreiniger daheim und das Motorrad wird gewaschen. Hard-Enduro hat's schon in sich, sagt Michael Wagner.
2: Ja, genau. Ich habe jetzt gerade Motorrad gewaschen und wieder ein bisschen hergerichtet, weil noch so ein Hard-Enduro-Rennen schaut schon ein bisschen aus. Es geht wirklich hoch her. Es war ganz schön steinig jetzt bei dem Rennen. Und wir fahren wirklich über Stock und Stein durch den Wald, müssen unser Motorrad auch öfters mal schieben oder heben. Und man hat dort und da schon den ein oder anderen Kratzer.
1: Da bleibt aber auch sicher genug Zeit zum Zufriedensein nach dem mittlerweile dritten Meistertitel für Michael Wagner in der italienischen Serie.
2: Freut mich extrem. Ich habe jetzt wirklich bis zum letzten Rennen kämpfen müssen. Es war extrem knapp. Habe eben auch vor 3 Wochen mir die Rippen gebrochen und war jetzt echt nicht einfach für mich das letzte Rennen. Die italienische Meisterschaft ist eine gute Vorbereitung für die richtig großen Rennen, dann sage ich mal so wie das Red Bull Erzberg Rodeo. Und ich nehme das auch als Training mit. Die haben gute Konkurrenz, extrem starke Fahrer. Da kann man sich schon gut messen dort.
1: Was die Vergangenheit auch immer wieder gezeigt hat, die Erfolge im Hard Enduro sind keine Einzelleistung. Die ganze Familie Wagner packt damit an und ist beteiligt.
2: Ohne meine Familie wird es überhaupt nicht gehen. Da muss ich echt ein großes Dank aussprechen. Also Papa und Bruder, die sind wirklich die Mechaniker und schauen, dass das Motorrad alles funktioniert, sind Tag und Nacht am Schrauben. Die Mama ist auch ab und zu dabei und ist für die Verpflegung zuständig. Ohne dem Team wird es überhaupt nicht funktionieren. Also da brauchen die nicht einmal hinfahren zum Rennen.
1: Sagt Michael Wagner, für den die Hard-Enduro-Saison vorbei ist. Für nächstes Jahr tüftelt der Salzburger aber schon an neuen Plänen.
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gemütlich geht's durch diesen Radio Salzburg Nachmittag. In den 70er Jahren, finden Sie nicht, da haben viele Songs irgendwie geklungen wie so Actionfilm-Intros. Ja, so cool. Andy Gibb zum Beispiel, I Just Wanna Be Your Everything. Also ich fahre da in Gedanken immer mit dem weißen Cadillac Cabrio durch eine Stadt und genieße den kühlen Wind.

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1: Am Mikrofon Georg Hummer. Im benachbarten Oberösterreich wird heute über die Zukunft des Rettungshubschraubers Martin III in Scharnstein verhandelt. Dessen Salzburger Betreiber, der Pongauer Flugunternehmer Heli Austria und der Askö Flugsportverein als Vermieter des Flugplatzes liegen ja im Streit. Mit Ende September hätte Heli Austria den Flugplatz verlassen sollen, legte jedoch Einspruch gegen die Kündigung ein. Die Anwälte beider Seiten versuchen heute nun eine Lösung zu finden. Die Entfernung illegaler Graffitis kostet die Stadt Salzburg pro Jahr mehrere hunderttausend Euro. Besonders schwierig sind Schmierereien dabei, von denkmalgeschützten Bauten zu entfernen. Hier seien öffentliche und private Eigentümer verpflichtet, das Erscheinungsbild zu erhalten. Beim Sandstrahlen gehe aber immer auch historische Bausubstanz verloren, sagt dazu Landeskonservatorin Eva Hodi vom Bundesdenkmalamt. Illegale Graffiti gelten jedenfalls rechtlich als Sachbeschädigung und bei Schäden von mehr als 5.000 Euro drohen sogar Freiheitsstrafen von bis zu 2 Jahren. Mehr dazu ab 19 Uhr in ORF 2 in Salzburg heute. In Bramberg haben Polizisten einen einheimischen Autolenker ausgeforscht. Er hat laut den Beamten nach einem Zusammenstoß mit einem Baum auch eine Verkehrsinsel und etliche Verkehrszeichen beschädigt und anschließend Fahrerflucht begangen. Der 25-jährige Pinsker wurde angezeigt. Ein Blick aufs Wetter: in der kommenden Nacht lockert es weiter auf. Es können sich sogar die Sterne zeigen. Innergebirg und im nördlichen Flachgau sind lokale Nebelfelder, vor allem in den Morgenstunden, möglich. Die Temperaturen sinken dann zwischen 2 und 10 Grad. Der Dienstag startet morgen teilweise mit etwas Nebel, sonst ist es oft sehr sonnig. Ab den Mittagsstunden bilden sich allerdings Innergebirg wieder einige Wolken. Die Temperaturen erreichen morgen 18 bis 23 Grad.
2: ORF Radio Salzburg um 16.32 Uhr. Wir schauen für Sie auf Salzburgs Straßen und da erst in die Stadt Salzburg. Da gibt's da und dort ein bisschen Stau im Nachmittagsverkehr, zum Beispiel rund um den Kapuzinerberg von der Karolinenbrücke bis zur Sternigkreuzung. Da brauchen Sie an die 10 Minuten länger. Dann Autobahn A8 in Bayern in Fahrtrichtung Deutschland, in Fahrtrichtung München. Da brauchen Sie vor der Baustelle bei Rohrdorf aktuell 30 Minuten länger. Ansonsten läuft's ganz gut.
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0: Bilgeri in Radio Salzburg. Das ist Ihr Nachmittag um 16.42 Uhr. Some Girls are Ladies. Um eine extrem starke Frau geht es jetzt. Und zwar um die belarussische Musikerin und Bürgerrechtlerin Maria Kolesnikowa. Sie hat sich heute im Mozarteum in Salzburg die Ehrenprofessur der Universität Mozarteum abgeholt. Und das mit ganz großem Bahnhof. Romy Seidel-Laux, du warst mit dabei. Was ist denn da jetzt das Besondere daran? Sie hat ja diese Ehrenprofessur schon vor 4 Jahren bekommen, aber warum erst heute angetreten?
1: Was viele noch nicht wussten oder vielleicht sagen wir auch vergessen oder verdrängt haben, sie war 4 Jahre oder eigentlich dann 5 Jahre in Lagerhaft, ein Teil davon in Isolationshaft, deshalb habe ich gesagt, es sind 5 Jahre. Mhm. Sie ist zu 11 Jahren verurteilt worden, kam dann durch Verhandlungen aber frei. Sie ist erst seit Dezember frei, wurde dann eben eingeladen, von der Salzburger Landesregierung die Eröffnungsrede bei den Festspielen zu halten. Und heute bekam sie diese Ehrenprofessur überreicht. Bekommen hat sie sie schon vor 4 Jahren, aber damals war sie eben in Lagerhaft.
0: Eine unglaubliche Frau, als sie hat ein wahnsinnig strahlendes Lächeln, strahlt eine Kraft aus. Wie hast du sie heute erlebt?
1: Genau so, wie du sie jetzt beschreibst. Es ist unglaublich, sie ist faszinierend, sie hat eine Ausstrahlung und man merkt ihr diese Jahre vermutlich wir als Außenstehende nicht an. Wir wissen ja nicht, wie das früher war, aber es gibt noch diese Bilder mit diesen Massenprotesten in Belarus, wo sie als eine der Oppositionellen, als Leitfigur der Oppositionspartei diese Bewegungen mit angeführt hat und dann war sie eben in Isolationshaft und sie hat auch beschrieben heute, sie bekam dann keine Telefonate mehr, keine Anrufe mehr, keine Briefe mehr. Also es ist schon noch einmal etwas anderes. Gefängnis ist schon das eine, aber dann Lagerhaft und ja. Isolationshaft dann auch noch das andere. Und deshalb war das heute besonders berührend. Also man hat gespürt und gesehen, die Herzen der Studierenden und auch der Lehrenden sind ihr zugeflogen. Und sie hat dann auch eine Rede gehalten, die sie vom Handy abgelesen hat und hat beschrieben, wie es ihr gegangen ist und wie sehr sie sich freut, dass sie jetzt persönlich da sein kann, dass sie das persönlich entgegennehmen kann und auch Danke sagen kann, weil man sich an der Universität Mozarteum seit ihrer Inhaftierung, seit dem Jahr 2020 für sie und auch für viele andere verschleppte und verschwundene Frauen in Belarus engagiert.
0: Du warst heute vor Ort und du nimmst die Radio Salzburg Hörerinnen und Hörer mit, heute am Abend nämlich in Salzburg, heute 19 Uhr. Da können wir uns ein Bild machen von dieser unglaublichen Frau.
1: Ich danke.
0: Danke dir für den Besuch im Studio.

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4: SPÖ-Länderchefs hoffen auf Ruhe nach Ende der Führungsdebatte. Wie die Diskussion um Strafbarkeit schon für 12-Jährige. Zum Journal um 5 begrüßt sie Paul Kranker. Andreas Babler wird sich etappenweise als SPÖ-Chef und Vizekanzler zurückziehen. Das steht seit gestern Abend fest. Wann genau Babler abgelöst wird, ist aber unklar. Ab Donnerstag sollen ihm jedenfalls Frauenvorsitzende Eva-Maria Holzleitner und Clubchef Philipp Kocher zur Seite gestellt werden. Zu Jahresbeginn 2027 soll Finanzminister Markus Marterbauer das Vizekanzleramt übernehmen. Das alles soll der SPÖ Ruhe bringen, wird als Hoffnung geäußert. Tanja Malle berichtet.
5: Die SPÖ-Landesparteichefs haben geschlossen auf Veränderung gedrängt und zeigen sich heute mit Bablers schrittweisem Rückzug zufrieden. Kärntens Landeshauptmann Fellner und Burgenlands Landeshauptmann Doskozil.
6: Ich glaube, der Weg ist skizziert und bin da sehr zuversichtlich.
7: Ich glaube, es ist einmal ein erster Schritt in eine Richtung, wo man den kleinsten gemeinsamen Nenner gefunden hat.
5: Das für Donnerstag erwartete grüne Licht der Parteigremien vorausgesetzt, bekommt die SPÖ übergangsweise eine Dreierspitze aus Babler, Klubobmann Kucher und Frauenvorsitzender Holzleitner. Anfang 2027 soll Babler das Vizekanzleramt an Finanzminister Markus Marterbauer abgeben, sich ganz als Parteichef zurückziehen und Minister bleiben. Die Hoffnung vieler in der SPÖ ist, dass Marterbauer auch der neue Parteichef wird. Klarheit dürfte erst der fürs Frühjahr geplante Bundesparteitag bringen. Marterbauer ist noch in Chemotherapie. Vieles hängt wohl von seinem Genesungsprozess ab.
4: Vorarlbergs Landeshauptmann Markus Wallner von der ÖVP hat sie angesichts immer mehr unmündiger Straftäter wieder aufs Tapet gebracht. Die Forderung, dass Kinder 2 Jahre früher als bisher bestraft werden können, mit 12 Jahren statt mit 14. Beate Tomasowitsch aus unserer Chronikredaktion, ist eine solche Regelung in der Bundesregierung umsetzbar?
8: Die ÖVP ist für eine Senkung der Strafmündigkeit, das ist bekannt. Aber das steht nicht im Regierungsprogramm. Es sei kein Thema, heißt es dazu heute aus dem Justizministerium und auch aus dem ÖVP-geführten Innenministerium. Also bis auf Weiteres wird die Bundesregierung die Strafmündigkeit nicht herabsetzen. Gleichzeitig wird aber von Innenminister Gerhard Karner immer wieder das Wiener Projekt der sogenannten Auszeit-WG gelobt. Da werden Kinder, die jünger als 14 Jahre sind, für maximal 12 Wochen angehalten. Wiens Vizebürgermeisterin Bettina Emmerling von NEOS fordert ein für ganz Österreich einheitliches Gesetz für solche Auszeit-WGs. Und laut Justizministerium ist ein entsprechender Entwurf fast fertig und werde bald in die Koordinierung geschickt. Heißt, es wird dann verhandelt, damit alle Regierungspartner dem Gesetz zustimmen können.
4: Beate Tomasowitsch aus der Chronik-Redaktion. Das Familienministerium lehnt das Modell des Sozialministeriums für eine Trauerzeit nach einer Fehlgeburt ab. Das Ministerium unter Claudia Bauer von der ÖVP besteht darauf, bei einer Fehlgeburt soll es einen gestaffelten Mutterschutz geben. Sozialministerin Corinna Schumann von der SPÖ hat bei Fehlgeburten eine sogenannte Trauerzeit vorgeschlagen, die ab der 16. Schwangerschaftswoche möglich sein soll für bis zu 4 Monate. Derzeit kann eine Frau bei einer Fehlgeburt rechtlich nur Krankenstand nehmen, wenn sie sich erholen will. Es ist das Nadelöhr des weltweiten Ölhandels. Die Straße von Hormus, gleichzeitig die umkämpfteste Stelle im Krieg der USA und Israels gegen den Iran. Dort im Südiran liegt die Stadt Bandar Abbas mit 500.000 Einwohnern. Sie leben vor allem vom Fischen und vom Handel. Es ist eine arme, aber bunte Stadt. Wie geht es den Menschen da, Rosa Leiern?
9: Die Menschen hier in Bandar Abbas waren immer schon arm, ärmer als im Norden des Iran. Aber dieser Tage wird das Leben immer härter. Die Preise haben sich in den vergangenen Monaten erneut vervielfacht. Selbst Fisch kostet mehr als doppelt so viel im Vergleich zum Vormonat. Alle hier an der Straße von Hormuz erwarten, dass der Krieg bald wieder losgeht, spätestens nach den Wahlen in den USA. Gestern waren wieder Explosionen zu hören. Es sollen Schiffe getroffen worden sein. Wer schießt, ist unklar.
4: Rosa Leyen aus Bandar Abbas an der Straße von Hormuz. Der Nobelpreis für Medizin geht heuer an drei Wissenschaftler. Ausgezeichnet werden die Deutschen Peter Hegemann und Georg Nagel sowie der US-Forscher Karl Diesroth, wie das Nobelkomitee in Stockholm mitteilt. Der Nobelpreis wird ihnen verliehen für ihre Entdeckungen in der Optogenetik. Diese untersucht, wie Nervenzellen im Gehirn Erinnerungen, Gefühle und Verhaltensweisen formen. Das Preisgeld von 1 Million Euro wird unter den drei Gewinnern aufgeteilt. Das war der Schnall um 5 mit Paul Kranker. Und nun zum Wetter.
10: Vom Flachgau bis zum Weinviertel klingt der Tag meist sonnig aus. Auch die Wolken in den Alpen und im Süden verschwinden über Nacht. Vereinzelt kann sich aber Nebel bilden. Die Tiefstwerte meist 2 bis 12 Grad. Morgen ist der Himmel dann größtenteils strahlend blau. Die wenigen Nebelfelder lichten sich bald und mit der Sonne steigen die Temperaturen auf 18 bis 25 Grad. Der Wind weht morgen meist mäßig aus Süd bis Ost und erst spät am Tag können die Wolken westlich von Innsbruck dichter werden und einzelne Schauer bringen. So viel zum Wetter von Daniel Schlager.
11: 5:05, hier ist ORF Radio Salzburg mit aktuellen Verkehrsinformationen. Vor dem Grenzübergang Freilassing, da brauchen Sie 10 Minuten länger bei der Ausreise Richtung Deutschland. Und auch in der Stadt Salzburg brauchen wir da und dort etwas mehr Geduld. Zum Beispiel, wenn Sie rund um den Kapuzinerberg von der Karolinenbrücke zur Sternekreuzung unterwegs sind, da sollten Sie auch mit 10 Minuten mehr rechnen.
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11: 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Das wissen auch Reinhard Fettrich und Albano und Romina Power.

0: Dieser Song wird niemals nicht großartig sein. Stand By Me von Ben Icking. Gibt aber auch richtig gute Musik von uns daheim.
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0: Awafina ist aus Salzburg, aber du bist schon richtig viel herumgekommen in der Welt.
2: Genau, ja, ich bin schon sehr viel herumgekommen. Ich habe 3 Jahre in Peru gelebt, in Südamerika, war da viel unterwegs, habe auch eine Zeit in Hamburg verbracht und in Südkorea.
0: Eine Getriebene, was treibt dich denn so rund um den Globus?
2: Ich habe das schon in meiner Jugend immer verspürt, so eine, wie sagt man denn da, ein Fernweh. Und genau, ich bin dann zum Studieren nach Peru gezogen.
0: Und deshalb ist auch ein Teil deines neuen Songs auf Spanisch.
2: Genau, ja, da gibt's auch einen spanischen Teil. Ich habe mir gedacht, es ist längst Zeit, irgendwie die spanische Sprache einleben zu lassen, weil ich sie ja doch für eine sehr lange Zeit im Alltag immer gesprochen habe. Deswegen haben wir gedacht, das ist jetzt einfach irgendwie natürlich.
0: Junge, geh mir aus der Sonne, das, so heißt der Song. Boy, get out of my sun, worum geht's denn?
3: In dem Song geht es um das Satthaben von Ungleichheit und vor allem für viele Flinterpersonen ist es der Alltag halt sehr anstrengend. Man muss immer wachsam sein. Man hat das Gefühl, dass die Welt sehr für Männer geschaffen ist und Frauen nicht diese Freiheiten genießen können.
2: Und im Refrain ist auch die erste Zeile, it must be sweet to live in paradise. Und ich glaube, das trifft es eigentlich eh ganz gut.
0: Na dann hoch mal rein, Damen und Herren. Awafina, Boy, get out of my sun. 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

0: Fünf senkrecht. Ausdruck der Überraschung mit drei Buchstaben und Band der 80er, die gleich in Radio Salzburg läuft.
1: Aha.
0: Ah ja, das geht sicher aus.

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1: SPÖ-Landesparteichef mit Umbau der Bundesparteispitze zufrieden. Streit um Pongauer Rettungshubschrauber in Oberösterreich eskaliert. Und das Wetter morgens spätsommerlich mit bis zu 23 Grad. Gerd Kummer begrüßt Sie zum Journal um 17:30. Salzburgs SPÖ-Landesparteichef Peter Eder zeigt sich mit der neuen Lösung für die Bundespartei zufrieden. Parteichef und Vizekanzler Andreas Babler hat ja spätabends angekündigt, sich bis Anfang des kommenden Jahres schrittweise zurückzuziehen und dann beide Ämter an Finanzminister Markus Marterbauer zu übergeben, so es dessen Gesundheitszustand zulässt. Bis dahin führen Babler, Frauenministerin Eva-Maria Holzleitner und Klubobmann Philipp Kucher die Partei zu dritt. Eder zeigt sich überzeugt von dieser Lösung.
2: Es geht ja auch um Regierung, es geht um Bestand der Regierung, es geht darum, dass man einen Kandidaten hat, der vielleicht schon in der Regierung sitzt und somit dort keine groben Veränderungen stattfinden, die die anderen beiden Parteien irritieren könnte.
3: Aber was versprechen Sie sich davon für die Landes-SPÖ in Salzburg? Rechnen Sie damit, dass Sie mehr Wählerinnen und Wähler wieder an Land ziehen können, jetzt mit dieser Änderung auf Bundesebene? Wird es überhaupt irgendwelche Auswirkungen haben? Oder kann es vielleicht sogar noch mehr Wählerinnen und Wähler vergraulen, weil man merkt, diese Partei ist einfach nur mit sich selbst beschäftigt?
2: Das war sie und ich hoffe, dass das mit dem neuen Jahr mit Markus Marterbauer dann beendet ist. Ich beschäftige mich in unserem Bundesland um die Sorgen der Menschen. Das macht auch die Partei in Salzburg. Wir sind hier geeint, die Reihen sind geschlossen. Wir ziehen an einem Strang in dieselbe Richtung. Also so wünsche ich mir auch die Bundespartei.
1: Sagt der Salzburger SPÖ-Landesparteichef Peter Eder im Gespräch mit Konstanze Kreuzberger. Im benachbarten Oberösterreich wird heute intensiv über die Zukunft des Rettungshubschraubers Martin III in Scharnstein verhandelt. Der Pongauer Betreiber Heli Austria und der Askö Flugsportverein als Vermieter des Flugplatzes sind ja zerstritten. Die Anwälte beider Seiten versuchen nun eine Lösung zu finden, berichtet aus Oberösterreich Stefan Schnabel.
4: Der Askö Flugsportverein möchte Heli Austria in Scharnstein loswerden. Aus Sicht des Vereins hat der Hubschrauberbetreiber überzogene Forderungen gestellt. Heli Austria wiederum möchte die Infrastruktur auf dem Platz verbessert sehen. Das könne Askö als gemeinnütziger Verein nicht erfüllen und hat daher Heli Austria eine Kündigung ausgestellt. Mit Ende September hätte Heli Austria eigentlich ausziehen müssen. Doch Heli Austria hat Einspruch eingelegt und jetzt entwickelt sich die Sache zu einem Rechtsstreit. Heli Austria möchte nämlich in Scharnstein bleiben und sieht sich durch die Grundeigentümer vor Ort bestärkt, die auch dafür seien. Mittlerweile liegt die Sache bei den Anwälten beider Seiten, wird uns unabhängig voneinander bestätigt. Heute gibt es ein erstes Gespräch.
1: Jetzt zum Sport. Der zweifache Paralympics-Sieger Thomas Geiersbichler hat da seine Wettkampfsaison in diesem Jahr erfolgreich beendet. Beim internationalen Para-Leichtathletik-Meeting in Zagreb hat der Salzburger Rennrollstuhlfahrer das WM-Limit über 400 Meter deutlich unterboten. Über 100 Meter hat Geiersbichler das Rennen am Wochenende sogar gewonnen. Die Para-Leichtathletik-Weltmeisterschaft findet im kommenden Jahr im Juni in Usbekistan statt. Im Jahr darauf folgen die Paralympics in Los Angeles. Jetzt zu nationalen und internationalen Nachrichten in einfacher Sprache mit Martin Balder.
5: Die SPÖ stellt sich neu auf. Das hat die Partei gestern beschlossen. Der bisherige Parteichef Andreas Babler wird sich in den nächsten Monaten zurückziehen, und zwar als Parteichef und auch als Vizekanzler. Er bleibt aber vorerst Minister. Nächstes Jahr soll die SPÖ einen neuen Parteichef wählen. Bis dahin sollen Philipp Kucher und Eva-Maria Holzleitner Babler als Parteichef unterstützen. Finanzminister Markus Marterbauer soll nächstes Jahr das Amt des Vizekanzlers übernehmen. Wann genau, ist noch offen. Brasilien hat gewählt. Bei der Wahl hat Flavio Bolsonaro knapp vor Luiz Inácio Lula da Silva gewonnen. Lula ist aktuell Präsident von Brasilien. Ende Oktober gibt es eine Stichwahl zwischen den beiden. Bolsonaro will einen politischen Wechsel, Lula will Präsident bleiben. Bolsonaro setzt unter anderem auf weniger Förderungen vom Staat und einen härteren Kampf gegen Kriminalität. Lula setzt stärker auf Unterstützung für Ärmere und Förderungen vom Staat. In Spanien hat Regierungschef Pedro Sánchez Neuwahlen angekündigt. Sie sollen Ende November stattfinden. Der Druck auf Sánchez ist in den letzten Tagen immer größer geworden. Er hat es nicht geschafft, für ein wichtiges Gesetz eine Mehrheit zu finden. Das Gesetz sollte Mieter schützen und etwas gegen den Wohnungsmangel tun. Der Nobelpreis für Medizin geht heuer an drei Männer. Die Gewinner sind Karl Deisseroth aus den USA und die beiden deutschen Forscher Peter Hegemann und Georg Nagel. Die drei Forscher haben eine Methode entwickelt, wie man das Gehirn besser untersuchen kann. Der Nobelpreis ist eine der wichtigsten Auszeichnungen der Welt. Das Preisgeld beträgt rund 1 Million Euro. Das waren Nachrichten in einfacher Sprache. Redaktion Raffaela Singer und Ronny Taferner.
1: Jetzt zum Wetter. In der kommenden Nacht lockert es da weiter auf. Es können sich sogar die Sterne zeigen. Lediglich Innergebirg und im nördlichen Flachgau sind lokale Nebelfelder vor allem dann in den Morgenstunden möglich. Die Temperaturen sinken nachts zwischen 2 und 10 Grad. Aktuell hat es in Krimmel 16, in Bad Gastein 17 Grad. Lofer, Maria Pfau und Radstadt melden jeweils 18, Zell am See 19 Grad. In der Stadt Salzburg hat es 20 Grad. Der Dienstag, der startet morgen dann teilweise mit etwas Nebel. Sonst ist es sehr sonnig. Erst ab den Mittagsstunden bilden sich über den Bergen wieder ein paar Wolken. Die Temperaturen erreichen morgen bis zu 23 Grad.
6: 17.36 Uhr ist ORF Radio Salzburg. Der Nachmittagsverkehr, der hat die Stadt Salzburg ganz gut im Griff. Am längsten brauchen Sie rund um den Kapuzinerberg von der Karolinenbrücke zur Sterneckkreuzung. Da sollten Sie schon eine Viertelstunde länger einplanen. Aber auch vor dem Grenzübergang Freilassing etwas Wartezeit. 10 Minuten dauert es da länger bei der Ausreise nach Deutschland.
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0: Wenn der Wolfgang Ambros von diesem Leberkäs im Zeitungspapier redet dann oder singt, dann kriege ich meinen Hunger, Caroline Koller. Aber das ist eh gut, weil ich kann jetzt dann mal weg und du übernimmst das Ruder, das Musikalische.
1: Ja, genau, bei uns.

0: Hütschlag, von den Bergdörfern zur Tourismusregion. Ein Buch, das zwei Autoren gemeinsam ausgegeben haben und ein bisschen in die Geschichte, in diese großartige Laufbahn des Tourismus im Großadel durchgeschaut haben. Von der bäuerlichen Bevölkerung bis zu 5-Sterne-Hotels. Und sie sind aber trotzdem noch das Tal der Almen geblieben. Was da alles dahinter steckt und wie die Geschichte da wirklich grandios aufgearbeitet ist in dem Buch, darf ich heute unseren Hörern zu Gemüte führen.
1: Und ich werde mir den Leberkäse zu Gemüte führen. Ich danke dir für deinen Besuch.
0: Und bitte zuhören. Gell?
1: Auf jeden Fall. Ich werde essen und losen.
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4: Im Studio ist Felix Schneider-Storm. Nach einer Fehlgeburt gibt es zu wenig Schutz für Frauen. Da sind sich ÖVP und SPÖ einig. Wie das verbessert werden soll, da gehen die Meinungen aber weit auseinander. Familienministerin Claudia Bauer und Gesundheitsministerin Corinna Schumann haben jeweils ein eigenes Modell vorgelegt. Das jeweils andere lehnen sie aber ab. Eine Einigung ist also nicht in Sicht, wie Viktoria Waldegger berichtet.
5: Nach einer Fehlgeburt steht Frauen in Österreich kein Mutterschutz zu. Das soll sich ändern, wollen sowohl ÖVP als auch SPÖ, aber jeweils mit einem eigenen Modell. Familienministerin Claudia Bauer von der ÖVP schlägt einen gestaffelten Mutterschutz wie in Deutschland vor, mit 2 bis 8 Wochen Mutterschutz, je nachdem wie fortgeschritten die Schwangerschaft bereits war, und mit Opt-out-Möglichkeit. Mit diesem Modell kann Arbeitsministerin Corinna Schumann von der SPÖ aber nichts anfangen. Sie schlägt stattdessen eine Trauerzeit vor, die 4 bis 16 Wochen dauern könne. Von Name und Modell hält aber ihre Regierungskollegin Bauer nichts. Nach mehreren Verhandlungsrunden liegen also 2 sehr unterschiedliche Modelle am Tisch. Eine Einigung ist nicht in Sicht.
4: Nach der Entscheidung rund um die Personaldebatte innerhalb der SPÖ ruht die Hoffnung der Partei auf Finanzminister Matterbauer. Innerhalb der Bevölkerung ist er äußerst beliebt. Matterbauer selbst hat sich bisher nicht geäußert. Er kämpft derzeit noch gegen eine Krebserkrankung. Von Seiten des Koalitionspartners ÖVP heißt es am Nachmittag von Kanzler Christian Stocker, dass parteiinterne Diskussionen die Regierungsarbeit nicht beeinträchtigen dürften. Selbiges ließ Neos-Chefin Beate Meidl-Reisinger wissen. Dänemark ist Opfer eines groß angelegten Hackerangriffs geworden. Unbekannte Täter haben sich Zugriff auf Daten von 8,8 Millionen Menschen aus dem Personenregister verschafft. Darunter Namen, Adressen und Sozialversicherungsnummern. Barbara Tschandl.
6: Die Unbekannten haben sich offenbar über den legalen Zugang eines dänischen Unternehmens Zugriff zu den Daten verschafft. Dieser Zugang wurde mittlerweile blockiert. Die Ermittlungen, wie es zu dem Vorfall kommen konnte und wer dahinter steckt, laufen, werden laut Polizei allerdings schwierig, so Polizeisprecher Niklas Fallesen.
7: Wir sammeln Spuren und Beweise, aber digitale Fußabdrücke sind richtig schwer zu fassen.
6: Forschungsministerin Christina Egelund spricht heute von einem schwerwiegenden Vorfall.
8: Es ist mir wichtig, den Dänen zu sagen, dass wir in Zukunft alle wachsamer sein müssen und vielleicht etwas skeptischer als sonst.
6: Dabei bezieht sie sich auf betrügerische Mails oder auch SMS, die die Menschen ab jetzt erhalten könnten. Das dänische Personenregister enthält Daten von rund 11 Millionen Menschen. Der Großteil davon ist gehackt worden.
4: Beim Tennis-500er-Turnier in Peking ist der Russe Daniil Medvedev aus dem Turnier disqualifiziert worden, nachdem er den Ball nach einem verlorenen Punkt auf die Ränge gedroschen und dabei einen Zuschauer im Gesicht getroffen hat. Der Rekord-Grand-Slam-Sieger Novak Djokovic ist damit seit Anfang des Jahres jetzt wieder in einem Finale. Da trifft der Serbe auf den Australier Alex de Minaur. Das waren die Nachrichten mit Felix Schneider-Storm. Zum Wetter.
9: Einzelne Regenschauer sind jetzt am Abend noch in Tirol dabei, die klingen aber bald ab. Im Laufe der Nacht klart es dann auf in den meisten Regionen, auch im Westen. Morgen am Dienstag wird es wieder sonnig. Nebel und Hochnebel sind nur stellenweise dabei, die meisten von Tirol bis ins oberösterreichische Alpenvorland. Die Sonne setzt sich aber meist schon am Vormittag durch. Der Nachmittag wird häufig wieder spätsommerlich mit 18 bis 25 Grad. Und ein paar Wolken ziehen dann spät am Tag im Westen auf, nass wird es aber nur vereinzelt. So viel zum Wetter. Von Daniel Stanker.
10: Radio Salzburg Verkehrsinformation um 18.03 Uhr. 10 Minuten mehr brauchen Sie in der Stadt Salzburg rund um den Kapuzinerberg vor der Karolinenbrücke zur Sterneck-Kreuzung. Vor dem Grenzübergang Freilassing 10 Minuten Wartezeit bei der Ausreise. Großes Deutsches Eck, Autobahn A8 Richtung München, vor der Baustelle bei Rauerdorf über 20 Minuten Zeitverlust. Und die B305 ist in Marktschellenberg bis Mittwochabend wegen Arbeiten gesperrt. Auch die Salzburger Straße ist gesperrt, noch bis zum 7.10. um 17 Uhr. Das war's. Gute und sichere Fahrt mit Radio Salzburg.
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10: Ja, ich bin's heut in gut aufgelegt. Montag, 5. Oktober. Ich habe ein druckfrisches Buch aus dem Großorldal in Händen. Von den Bergdörfern zur Tourismusregion heißt dieses Buch. Und da darf ich heute ein bisschen blatteln mit den Autoren Walter Moslechner und Thomas Wirnsberger. Viel Volksmusik bringe ich natürlich auch mit in die kommende Stunde. Und heute ist der Lirchbradl-Montag im Salzkammergut wird da gefeiert. Der Abend, der klingt dort ganz gemütlich und lustig aus, genauso wie bei uns in gut aufgelegt jeden Tag. Die Höllberg-Musi begrüßt uns mit dem Böhm-Lucki. Auf geht's!

0: Alwer wieder gern gehört, die Höllbergmusi bei uns in Gurt aufgelegt. Der heutige Montag, der Montag nach dem Michaelitag, das war der 29. September, ist im Salzkammergut der sogenannte Lirchbradl-Montag. Ja, das ist ein richtiger Feiertag, vor allem im inneren Salzkammergut. Da wird heute gefeiert. Lirchbradeln kennt man in dieser Form in Salzburg nicht so, aber es ist teils auch auf die Salzburger Seiten übergeschwappt. Patrick de Bedin, Geschäftsführer des Wolfgangsee-Tourismus.
1: Bad Ischl ist eigentlich die Hochburg vom Lirchbradeln, wenn man so sagen darf, aber auch die nähere Umgebung, also Strobl, Aversee, St. Gilgen, aber es nimmt dann eigentlich immer ab. Also umso weiter das Richtung Stadt Salzburg rausgeht, umso weniger ist eigentlich das Lirchbradeln bekannt und wird wenig betrieben.
0: Wann genau dieser Brauch entstanden ist, weiß man nicht so, aber einiges ist trotzdem bekannt.
1: Die Tradition ist diese, dass im Herbst, also jetzt gerade zu dieser Zeit, die Handwerksbetriebe wieder künstliches Licht verwendet haben, was über die Sommermonate nicht notwendig war. Und durch das haben die Betriebe auch dementsprechend sehr Geld gespart. Und wie man dann wieder künstliches Licht braucht hat, hat dann der Chef mit dem ersparten Geld seiner Belegschaft, meistens im Handwerksbetriebe, ein Bradl zahlt.
0: Ja, und das Bradl ist traditioneller Schweinsbraten. Dafür sperren viele Betriebe ja schon ab Mittag zu und dann geht's ins Wirtshaus. Der Chef zahlt ein Bradl und das ein oder andere Getränk. Und der morgige Dienstag, den geht man dann ein bisschen ruhiger an.
1: Darf es natürlich nicht ganz übertreiben, aber es wird schon damit gerechnet und auch die Chefitäten wissen natürlich, dass der Dienstag jetzt nicht der allerproduktivste Tag ist. Aber wie gesagt, das hält sich alles in Grenzen und geht dann relativ schnell wieder zur Normalität über.
0: Ja, im Inneren Salzkammergut, da weiß man, wie es geht. Schönes Lirchbradeln heute noch auf alle Fälle und ja, den Ischler Landler, den wir da hören, den können sie auch nur dort so musizieren, wie bei uns jetzt, die Salzkammergut

0: Die jungen Großadler haben uns eingebracht in den Pongau mit dem Freundschaftsmarsch von Sepp Neumeier. Der Tourismusverband Großadeltal hat ein eigenes Buch ausgegeben, druckfrisch seit einigen Tagen, von den Bergdörfern zur Tourismusregion, so der Titel dieses umfangreichen Buches von Walter Moslechner und Thomas Wirnsberger. Ein Gemeinschaftswerk sozusagen. Thomas Wirnsberger ist Geschäftsführer des Tourismusverbandes im Großadeltal. Wie ist es zu diesem Buch eigentlich gekommen?
1: Ja, der Walter ist vor circa 2 Jahren auf mich zugekommen und sagt, er hätte da so eine Idee. Eigentlich wollte er kein Buch mehr schreiben, weil er hat das Dutzend voll und er ist eigentlich schon darüber hinaus. Aber das Thema Tourismus, das hat ihn einmal interessieren und er hätte so viele Unterlagen. Und die Idee ist bei uns wohlwollend aufgenommen worden. Wir haben das dann in einer Sitzung kurz besprochen und haben gesagt, ja, sehr gerne machen wir das. Und der Walter hat dann den Vorschlag gemacht, er schreibt von den Beginnen, sage ich mal um 1850, wenn es so die ersten Touristen ins Tal gekommen sind, auf bis zu der Zeit, wo ich angefangen habe und die letzten 35 Jahre habe ich dann übernommen, also er hat bis 1991 so die Geschichte aufgearbeitet und die letzten 35 Jahre dann ich. Und eine Idee ist dann auch noch gewesen von Walter, er hat gesagt, eigentlich die Basis, dass der Tourismus überhaupt funktionieren kann, ist die intakte Naturlandschaft. Und dem sollte man auch ein Kapitel widmen, also nicht nur die Entstehung vom Tourismus und die Weiterentwicklung, sondern auch die Naturlandschaft. Und das war das erste Kapitel gewesen und das hat er gleich so umfangreich dokumentiert. Das ist dann schon ein eigenes Buch geworden. Das haben wir letztes Jahr präsentiert, dem Adelbach entlang. Die Idee ist da, dass quasi die Großaller Ache erzählt, was sie alles so sieht, wenn sie von der kleinen Quelle hinten drin, wo sie entspringt im Durchfluss, bis außer über die Lichtensteinklamm, alles so sieht, bevor es dann in die Salzach mündet. Das ist eigentlich quasi der Teil 1, der landschaftliche, und jetzt haben wir den historischen Teil, den geschichtlichen Teil über den Tourismus im Großadeltal.
0: Gleich mehr drüber nach dem Pongauer Walzer, die Aubichi-Musikanten bei uns in Gut aufgelegt.

0: Die jüngere und ältere Geschichte der Tourismusregion des Großalltals ist seit kurzem in einem Buch zusammengefasst. Der besondere Kenner und vielseitige Autor Walter Moslechner hat gemeinsam mit dem Direktor des Tourismusverbandes, Thomas Wirnsberger, das Buch verfasst. Die letzten 35 Jahre waren dein Bad, Thomas, aber da hat es ja auch schon so viel da. Wie war das im Jahr 1991, wie du begonnen hast?
1: Ja, damals waren im Großalltal nur zwei Tourismusverbände. Großall und Hüttschlag war ja extra damals. Und wie ich angefangen habe, da waren 3/4 der Übernachtungen rein im Winter. Also da haben wir Skibetrieb gehabt, das ist damals schon gut gegangen. Die hat gerade im Winter 1991 eröffnet, wenn wir uns erinnern, da war die WM in Saalbach. Das war ein ganz schneearmer Winter, aber es war auch weit kalt. Und das war der Winter, wo bei uns die neue Gondelbahn damals in Betrieb gegangen ist. Und ich habe dann im April angefangen, offiziell dann erst im Dezember, weil daneben habe ich noch meinen Bundesheerdienst ableisten müssen. Und so habe ich als ganz junger im Tourismusverband Großalltal anfangen dürfen. Damals, wie gesagt, noch Großall allein. Hüttschlag war der Hans Doferer, Geschäftsführer, der heute Bürgermeister ist. Und dann ist eigentlich Schlag auf Schlag gegangen. Wir haben 1994 das erste Mal den Begriff Tal der Almen verwendet. Und fortan ist es auch mit dem Sommertourismus bergauf gegangen. Damals sind wir eigentlich, wenn wir auf die Berg gegangen sind, zu Fuß gegangen. Es war nur Wandern. Irgendwann ist nur die Quacken gekommen. Und heute, wenn du schaust, ja, ein Drittel ist fast mit Mountainbike mittlerweile unterwegs. Radlfahren hat es in den Anfängen noch gar nicht gegeben am Berg oben. Da hat es die Radwege im Tal. Und da ist man mehr oder weniger auf der Landstraße gefahren. Auf der Landesstraße kann man sich heute gar nicht einmal vorstellen. Heute haben wir einen festen Radweg von Großall bis in den Talschluss hinten rein. Und auch Richtung Au und Schied. Ja, so ist es entstanden mit dem Tal der Almen, mit dem Wandern und vor allem die vielen Almen.
0: Ja, und das hat sich ja alles verdoppelt, verdreifacht in Wirklichkeit. Und seid ihr trotzdem heute wirklich auch noch Bergdörfer geblieben?
1: Ich glaube, auf jeden Fall sind wir heute Bergdörfer des Großalltal. Natürlich hat sie sich verändert, aber es ist mitgewachsen, würde ich sagen. Und das ist genau das, was das Großalltal auszeichnet, dass wir keine touristischen Retortenorte sind, sondern wir sind echte Gemeinden mit Einheimischen, mit einem Stammtisch, mit Gasthäusern, wo nur gewohnt und gelebt wird. Und das macht den Charme aus. Uns selber, wo wir ja täglich da sind, fällt es ja gar nichts auf. Aber das hören wir gerade immer wieder von unseren Gästen, dass sie das besonders schätzen, dass es bei uns ein intaktes Dorfleben und ein Vereinsleben gibt.

0: Die Dolbergmusi mit der Witsch Neubrücker ist auch in Großerl beheimatet. Walter Moslechner, du bist ja in Großerl geboren und aufgewachsen und du hast natürlich diesen großen Aufschwung des Tourismus immer mitgekriegt und weißt auch noch sehr viel drüber, wie es da zugegangen ist, wie das war.
1: Also ich bin ja nicht mehr der Jüngste einer und irgendwie ist mir der Gedanke gekommen, ich habe die ganze Entwicklung von Tourismus in Großerl hautnah miterlebt. Einerseits bin ich ein Wirtsbauer, wie man sagt, ich bin Gasthof Neuwirt aufgewachsen. Zudem habe ich das ganze Geschehen, die Entwicklung mitverfolgt, habe auch sehr viele Unterlagen gesammelt und irgendwann habe ich die Idee gehabt, eigentlich müsste man das noch dokumentieren, weil ich einer der Letzten bin, ich bin über 80 Jahre, der das alles hautnah miterlebt hat.
0: Und du hast den geschichtlichen Teil verfasst, da geht es schon sehr weit zurück in die Zeit der Monarchie, gell?
1: Die Grundidee war, dass die ersten Gäste in Großerl waren die adeligen Jagdgesellschaften. Und das geht sehr weit zurück, weil eigentlich von der ganzen Monarchie und schon früher von Erzbistum Salzburg, die Jagd war ja nur den hohen Herren vorbehalten, die waren da schon in Großerl und haben auch sehr viele Gäste, Künstler, Maler, alles mitgenommen. Und wie schon damals gesagt, das müssen wir einfließen lassen, weil im Grunde waren das die ersten Gäste im Tal und da gibt's unheimlich viel zu erzählen.
0: Aber du bist ja in der Geschichte noch viel weiter zurückgegangen vom Tourismus oder vom Großerl überhaupt, gell?
1: Ich bin da zurückgegangen, indem es ein Blick zurück in die Talgeschichte bis überhaupt zum Ursprung, das geht ja zurück bis 1000 Jahre, kann man sagen, nicht? Aber ich denke mir mal, das gehört auch in so ein Buch. Das war von Anfang schon meine Idee und damals gesagt, wir müssen es auch sehr illustrieren, viele Bilder, weil der Leser will auch gern Bilder schauen. So ist ein Dokument geworden mit zahlreichen Bildern, interessanten Bildern und auch vielen Geschichten, die weitgehend unbekannt sind.

0: Walter Därntner Walzer von der Unterpinzgauer Tanzlmusi. Walter Moslechner, du hast gesagt, weitgehend unbekannte Geschichten sind in eurem neuen Buch zu lesen über die Entwicklung des Tourismus in Großadel. Was sicher auch dazu gehört, ist, dass es bei euch im Tal einmal einen Pongauer Adelberg gegeben hat. Das habe ich zum Beispiel wirklich nicht gewusst.
1: Ja, das ist sehr interessant. Da ist in der Deutsch-Österreichische Alpenverein hat sich ja sehr eingesetzt, was Tourismus anbelangt. Und da gibt es von 1930 schon ein Prospekt, wo eingehend beschrieben worden ist, zwischen Kleinaltal und Großaltal ist der sogenannte Pongauer Alberg, der den Bert Reinstedt, dem Tiroler und Vorarlberger Alpen im Nichts nachsteht. Und da haben wir schon sehr schöne Zeichnungen gemacht und Prospekte gemacht. Und das haben wir noch einmal aufleben lassen, weil ich glaube, dass das sehr viel gar nicht wissen. Heute ist es da gern auch wieder Skizentrum, das weit und bekannt ist.
0: Walter Moslechner, mittlerweile über 80 Jahre alt. Wie war das in deiner Kindheit mit den Sommer- und Wintergästen?
1: Ich habe ja schon gesagt, ich bin in einem Gasthof aufgewachsen und habe mir gewusst, dass man neu wird. In meinem Heimathaus sind 8 Gäste, beim Hotel Post sind auch 8 oder 10 und dort sind auch ein paar. Und ein paar Privatquartiere hat es gegeben. Die sind jahrelang, sind die allweil wiedergekommen, Stammgäste, das reicht sogar bei der Post zurück bis 1930. Das hat man genau gewusst. Und ja, Thomas hat es erwähnt, die Skischule Lackner hat rein mit einer Skischule begonnen und ich war sein erster Anspruchspartner. Ich war ein paar Mal Ortsmeister, der Lackner Richard hat gesagt, du musst mir helfen. Ich habe gesagt, ich helfe nur, wenn ich die Skilehrerausbildung mache. Somit war er der Erste, der in Großal die Berufsskilehrerausbildung gemacht hat. Und dann hat sich das halt sehr langsam entwickelt. Ein großer Wunsch war endlich einmal ein Lift. Und die Großal haben da sehr zusammengeholfen mal. Und mit viel Einsatz und natürlich Geld hat sich das allmählich entwickelt, dass heute weit über die Grenzen von Salzburg und Österreich ein bekannter Tourismusort geworden ist.

0: fidele Klarinette, die jungen Großorler. Ja, muss ich machen, können sie auch. Da drinnen im Tal der Almen. Heute heißt sie ja Tourismusverband Großalltal, aber da hat sie ja auch den Fremdenverkehrsverein einmal gegeben und andere Namen habt ihr auch noch entdeckt, Thomas Wirnsberger.
1: Ich bin im dritten Büro mittlerweile mit meiner Laufzeit und beim Siedeln habe ich einmal das Kassenbuch gefunden, musst du dir vorstellen. Der erste Eintrag ist von 1910. Damals für den Verschönerungsverein Großau, so hat der damals geheißen. Das Ziel war damals, dass man Infrastruktur schafft, sprich Wanderwege machen und ein schönes Dorfbild. Deswegen auch Verschönerungsverein. Das war der Vorgänger. In die 50er Jahre ist das dann modifiziert worden. Aus dieser Zeit habe ich die Statuten gefunden vom Verkehrsverein Großaal. Mhm. Später dann, wie das Tourismusgesetz gekommen ist, das war 1986, war dann die Gründung vom Fremdenverkehrsverband und die Fusionierung zum talweiten Verband Großaal und Hüttschlag war dann mit Wirkung 1.1.1997.
0: Ja, und wie schaut das Ganze heute aus?
1: Wenn ich mir denke, heute umfasst die Buchhaltung von einem Jahr 12 Ordner mit Belege, was sich da entwickelt hat in dieser Zeit, ist ja unglaublich. Auch in der Arbeitsweise. Selbst in meiner Zeit, wie ich angefangen habe, wenn wir ein Fotoshooting gemacht haben, dann haben wir immer da nur mit zwei Fotoapparaten gearbeitet. Mit einem haben wir Dias gemacht für die ganzen Hochglanzdruckwerke und die Tageszeitungen haben damals nur schwarz-weiß abgedruckt. Da haben wir immer noch mit einem zweiten Fotoapparat schwarz-weiß Foto gemacht. Und wenn eine Zeitung ein Foto wollen hat, dann haben wir einen Abzug von diesem Foto verschickt und den Postweg muss man sich dazu denken. Heute, wenn einer was braucht, dann innerhalb von zwei Stunden soll es liefern. Und bei den Dias auch, die Original-Dias sind nicht aus der Hand gegeben worden. Die haben wir gehütet, quasi wie unseren Augapfel. Da haben wir Duplikate gehabt und die haben wir dann am Postweg verschickt. Oder das ganze Internet, wenn du da denkst, die erste Website war vielleicht eine digitale Version vom Ortsprospekt. Das kannst du mit der heutigen nicht mehr vergleichen, wo man alles und jedes auf einen Knopfdruck finden soll.
0: Ja, und jetzt präsentiert sie euer Buch von den Bergdörfern zur Tourismusregion mit 252 Seiten, wunderschönen Bildern von der Natur, historischen Ansichten, genauso Karten von anno dazumal und von heute und noch viel mehr. Und die Präsentation, die ist am Freitag im Hotel Dauernhof in Großorl und das wird richtig ein gemeinsames Fest.
1: Ja, wir haben gesagt, Herausgeber von dem Buch ist der Tourismusverband Großalltal und wir laden alle Mitglieder ein, also alle Betriebe in Großal und Hüttschlag und natürlich alle Weggefährten, die in dieser Zeit touristisch gewirkt haben. Alle Funktionäre sind dabei und es freut uns, wenn möglichst viel kommen. Soll ein netter Abend werden. Zwischendurch wird es musikalisch ein bisschen aufgelockert. Die Familie Fischbacher wird ein bisschen aufspielen. Und ich denke, das wird ein sehr schöner und würdiger Rahmen werden für die Präsentation.

0: Musik.
1: Nach dem Grosaler Viergesang und dem Lied vom Mond und die Stern darf ich zum runden Geburtstag gratulieren, und zwar für die Ricky Graf.
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1: Margit Eisel hat uns geschrieben: Liebe Ricky, zu deinem 70. Geburtstag, den du heute feierst, wünschen wir dir alles erdenklich Gute und viel Gesundheit für deinen weiteren Lebensweg. Mit einem Lied vom Quartett der Orts- und Bauernmusik St. Wolfgang wollen wir dir eine kleine Freude bereiten. Das wünschen Margit und Willi. Und wir schließen uns an. Alles Gute und die besten Wünsche zum 70er. Und da ist sie schon, die Bläsergruppe der Bauernmusik St. Wolfgang. Je höher der Kirchturm, heißt das Lied.

0: Ja, wenn man die flotte Musik hört, dann steigt die Vorfreude auch schon auf das Bischofshofener Amselsingen. Die Gruppe, die wir da gehört haben, gestrichen voll mit fesche Madeln und flotte Burm, ist nämlich eine von 6 Musikgruppen, die da mit dabei sind aus ganz Österreich und Südtirol. Sie treffen sich da zum Sänger- und Musikantentreffen mit langer Tradition. Die Gülwurzenmusi aus Salzburg ist zum Beispiel auch mit dabei, der Innhofer Dreigesang und viele andere mehr. Am Samstag, am 10. Oktober in der Hermann-Wielandner Halle in Bischofshofen um 19.30 Uhr. Karten gibt's bei der Stadtgemeinde Bischofshofen.
1: Was ist los in Salzburg?
0: Im Oberpinzgau, da steht auch ein außergewöhnliches Wochenende bevor. Da wird nämlich das Festival Mittersill begangen. Folgende Idee steht da dahinter: Volkskultur und klassische Musik zusammenzubringen. Heimische Gruppentreffen auf große klassische Künstler. Heuer zu Gast unter anderem die Gruppe Federspiel, Michael Schade mit einer Meisterklasse im Schloss Mittersill und das Festkonzert mit der Kammerphilharmonie Hohe Dauern unter der Leitung von Dirigent Dubrowski in der Pfarrkirche Mittersill. Am Samstag und am Sonntag gibt's dann noch das Kropfenfest beim Felberturm ab 11 Uhr. Eine einzigartige Mischung zeichnet das Festival Hohe Tauern aus. Besondere Verbindung von gelebter Volkskultur und klassischer Musik in Mittersill. Von 8. bis zum 11. Oktober. Bei uns jetzt Federspiel. Die schicken uns einen Gruß aus Wien. Bitte sehr.

Ja, einen musikalischen Gruß, den kriegt man immer gern. Vor allem, wenn er so klingt von Federspiel. Ein Gruß aus Wien war dies. 18.56 Uhr und ein bisschen was. Höchste Zeit, dass ich Pferd gut sage, die erste Stunde gut aufgelegt. Die klingt heute aus mit der Guiserer Klarinettenmusi und der Nagelbrücker. Und ja, nach 19 Uhr legt Robert Brandstätter für Sie weiter gut auf. Nach 20 Uhr heute ein steirisches Sänger- und Musikantentreffen. Mir bleibt jetzt nur mehr Pferd gut zu sagen. Danke fürs Zuhören. Ich freue mich auf ein Wiedersehen und Wiederhören. Pfiat euch!

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1: Am Mikrofon ist Felix Schneider-Storm. Bei den anderen Parteien lösen die Vorgänger innerhalb der Sozialdemokratie unterschiedliche Reaktionen aus. Bei den Koalitionspartnern ÖVP und NEOS will man an der gemeinsamen Regierung festhalten und das Arbeitsprogramm fortsetzen. Die FPÖ fordert hingegen Neuwahlen, wie Peter Daser berichtet.
2: Bundeskanzler und ÖVP-Obmann Christian Stocker sagt, das Regierungsprogramm sei noch lange nicht umgesetzt.
3: Parteiinterne Diskussionen dürfen diese Arbeit nicht beeinträchtigen. Und ich erwarte mir daher auch von der Sozialdemokratie, dass sie sich mit voller Kraft und auch mit voller Aufmerksamkeit dem Herbst der Ergebnisse widmet.
2: Ähnlich NEOS-Parteichefin und Außenministerin Beate Meindl-Reisinger.
4: Es ist eine SPÖ-interne Debatte. Das werden wir nicht kommentieren. Für uns muss klar sein, dass die Regierungsarbeit mit voller Tatkraft weitergesetzt wird, weil es ist enorm viel zu tun.
2: Der Generalsekretär der Freiheitlichen, Michael Schnedlitz, fordert dagegen ein Ende der Koalition und rasche Neuwahlen. Leonore Gewessler von den Grünen sagt zum Thema SPÖ, sie sorge sich um das Land und seine Zukunft, wenn eine Regierungspartei so mit sich selbst beschäftigt sei.
1: Auch bei den Sozialdemokraten in Spanien geht es drunter und drüber. Premierminister Pedro Sanchez hat heute Neuwahlen angekündigt. Ende November will er so die Unterstützung für seine Politik zementieren. Dafür nutzt er vor allem die Mobilisierung der linken Kräfte, wie aus Spanien Marin Häusermann berichtet.
5: Die Menschen, die seit der Delogierung der 87-jährigen Mari Carmen auf der Straße zählten, freuen sich. Noch letzte Woche haben wir nicht erwartet, dass das passiert. Dass jetzt Neuwahlen angekündigt wurden, wegen unserem Druck auf der Straße, das ist für mich ein großer Sieg. Sagt Florencia Diaz. Er trägt ein T-Shirt, auf dem steht »Der Kampf der Waldfeuerwehr«. Die Waldbrände im Sommer, die Überflutungen von Küstenstädten. Spanien ist auf zahlreiche Herausforderungen schlecht vorbereitet. Die linksgerichtete Regierung muss mit einem Haushalt von 2022 arbeiten, weil sie im Parlament keine Mehrheit für einen neuen Entwurf hat. Auch Gesetze scheitern. Die Demonstrierenden wünschen sich eine linkere Regierung. Das scheint allerdings unwahrscheinlich. Laut jüngsten Umfragen geht die Macht diesmal an die konservativen und rechten Kräfte.
1: Ein Vorfall am Münchner Oktoberfest sorgt weiter für Aufregung. Ein Tiroler Gemüsebauer und ÖVP-Funktionär hat einen Festbesucher und Influencer rassistisch beleidigt. Das Ganze wurde auf Video festgehalten und im Internet tausendfach geteilt. Der Tiroler erklärt jetzt seinen Rücktritt als stellvertretender Ortsparteiobmann. Die Polizei in München prüft, ob Ermittlungen eingeleitet werden. Auch der Lebensmittelkonzern Hofer überdenkt die Zusammenarbeit mit dem Gemüsebauern, heißt es in einer Stellungnahme. Der Deutsche Buchpreis geht in diesem Jahr an die Schriftstellerin Shida Basiar und ihrem Roman Die Lücken. Das ist vor kurzem bekannt geworden. Basiar wurde für ihre Erzählung über jüdisches Leben im Hunsrück ausgezeichnet. Der Deutsche Buchpreis ist eine der renommiertesten Auszeichnungen für deutschsprachige Literatur. Er ist mit 25.000 Euro dotiert. Das waren die Nachrichten mit Felix Schneider-Storm. Zum Wetter.
6: Im Laufe der Nacht klart es mehr und mehr auf. Letzte Regentropfen fallen jetzt noch in Tirol. Bald ist es auch hier trocken und es wird frisch. Die Temperaturen gehen auf 12 bis 2 Grad zurück. Der Dienstag beginnt nur vereinzelt mit etwas Nebel oder Hochnebel, zum Beispiel im Klagenfurter Becken oder im oberösterreichischen Alpenvorland. In den meisten Landesteilen scheint die Sonne von Anfang an. Nennenswerte Wolken tauchen dann erst am späteren Nachmittag wieder im Westen auf. Die bringen vereinzelt einen kurzen Regenschauer. Und es wird spätsommerlich warm mit 18 bis 25 Grad. So viel zum Wetter von Daniel Stanka.
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1: Am Mikrofon ist Felix Schneider-Storm. Vor der Herbstlohnrunde fordert die Gewerkschaft höhere Lohnabschlüsse als im Vorjahr. Im Oktober werden die Kollektivlöhne und Gehälter für Hunderttausende Beschäftigte verhandelt, etwa für die Eisenbahner, Lkw- und Busfahrer sowie HandelsmitarbeiterInnen. Die Gewerkschaft besteht darauf, dass es keine Abschlüsse unter der Teuerungsrate mehr gibt. Claudia Peintner-Schmidt berichtet.
2: Bei Lohnverhandlungen äußern Arbeitgebervertreter oft schnell den Wunsch nach Lohnzurückhaltung. Die Gewerkschaft fordert heute Schluss mit Lohndrückerei. Man habe in den letzten Jahren die Krisenabschlüsse mitgetragen und Verantwortung übernommen, sagt Roman Hebenstreit, Vorsitzender der Gewerkschaft, wieder. Die Lohnzurückhaltung habe aber wenig bewirkt. Die Preise und die Arbeitslosigkeit seien weiter gestiegen.
3: Wenn unsere Wirtschaft wieder anspringen soll, dann braucht es kräftige Lohnerhöhungen. Einkommen geht direkt in die Betriebe zurück, dort, wo wir es brauchen.
2: Die Gewerkschaft fordert Lohnabschlüsse über der Jahresinflation. Diese dürfte heuer zwischen 3,2 und 3,5% liegen. Sämtliche Arbeitgeber haben einem vollen Teuerungsausgleich allerdings bereits eine Absage erteilt. Denn in der Wirtschaft läuft es alles andere als rund.
1: Ukraines Präsident Zelensky macht Russland für einen tödlichen Drohnenangriff auf ein Frachtschiff im Schwarzen Meer verantwortlich. Dabei seien der Kapitän und vermutlich auch ein weiteres Besatzungsmitglied getötet worden. Das Schiff habe Mais nach Italien transportieren sollen und gehöre dem NATO-Mitglied Türkei, schreibt Zelensky online. Rumänische Behörden haben zuvor Feuer auf dem Frachter gemeldet. Rumänische Medien sprechen ebenfalls von einem Drohnenangriff. In Frankreich wurde heute wieder an rund 400 Schulen protestiert. Sie fordern bessere Lernbedingungen, mehr Lehrer und die Sanierung von maroden Gebäuden. Und auch heute ist es wieder zu Ausschreitungen gekommen. Es wurden Feuer gelegt, Schuleingänge demoliert und ein 15-Jähriger hat im Norden Frankreichs seine Hand verloren. Aus Paris berichtet Leonie Heitz.
4: Der Jugendliche nahm dort an der Blockade eines Lycées teil. Schüler berichten von einem friedlichen Protest, die Polizei von Steinwürfen. Eine Schülerin sagte, eine Polizeigranate sei ihrem Mitschüler auf die Hand gefallen und explodiert. Die Polizei sagt dagegen, er habe die Granate aufgehoben. Die Umstände werden jetzt untersucht. Auch in Marseille berichten Schüler von Polizeigewalt. Sie sind mit Gummigeschossen und Tränengas bewaffnet. Vergangene Woche haben wir viel Tränengas abbekommen und nicht nur wir, sondern auch Passanten, die zufällig vorbeikamen. Amnesty International kritisiert bereits seit vergangener Woche einen unverhältnismäßigen Einsatz von Polizeigewalt gegen die Schülerproteste.
1: Der Badesommer ist offiziell vorbei und das Klagenfurter Strandbad verzeichnet eine Rekordsaison. 452.000 Besucherinnen und Besucher sind im heurigen Hitzesommer gezählt worden. Insgesamt haben die drei Strandbäder an der Ostbucht des Wörthersees mehr als 650.000 Badegäste gehabt. Der Verkauf der Tageskarten hat sich gegenüber dem Vorjahr sogar mehr als verdoppelt. Das waren die Nachrichten mit Felix Schneider-Storm. Zum Wetter.
5: Die Wolken werden weniger im Laufe der Nacht. In den frühen Morgenstunden ist es dann weitgehend windstill, klar und kalt. Die Tiefstwerte liegen zwischen 2 und 12 Grad. Morgen am Dienstag geht es mit warmen und sonnigen Hochdruckwetter weiter. Am Nachmittag hat es 18 bis 25 Grad. Nebel und Hochnebel sind generell nur wenig dabei und die Sonne setzt sich meist im Laufe des Vormittags durch. Erst am späteren Nachmittag tauchen dann wieder Wolken auf von Vorarlberg bis Kärnten und vereinzelt kann es auch kurz etwas regnen. So viel zum Wetter von Daniel Stanker.
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8: Sie hören nun den zweiten Teil eines Sänger- und Musikantentreffens, das am 12. September im Kursaal Lassnitzhöhe aufgezeichnet wurde. Moderiert wurde der Abend von Daniel Neuhauser.

So muss ein Abend sein, so hat er auszuschauen. Volksmusik, flotte Musik, Sang, grüß die Gottfrau Wirtin, die Murbradler. Ein super nettes, lustiges, tolles Publikum und vor allem ganz viel Volksmusikstimmung. Aus Lasnitzö, da melden wir uns heute mit dem Sänger- und Musikantentreffen, Teil Nummer 2. Und ich habe euch zu Beginn dieser zweiten Stunde ein andächtiges Herbstgedicht mitgebracht. Bitte gut zuhören und danach leben. Verblüht sind Dahlien und Ginster. Die Abende sind früher finster. Die Rechnung steigt für Gas und Licht. Der Tag nimmt ab, ich leider nicht. Die Familienmusik Sticks, Nussi Polka heißt das Stickel und so machen wir weiter mit dem Sänger- und Musikantentreffen da aus Lasnitzhöhe, gleich bei Graz.

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0: Ja, das Eis steht uns bevor im Winter und um uns aufzuwärmen brauchen wir das Feuer. Feuer und Eis, RSE, und davor hat uns die halbe Tonne Wohlklang erklärt, wie schwierig das mit der Lena manchmal sein kann. Völlig unkompliziert ist es mit der Manuela, die ich ganz herzlich begrüßen darf. Steh auf, Manuela Gangl, mit einem großen Applaus von der Knöpferlstreich. Manuela, wie geht's dir, wie geht's euch und was tut sich bei der Knöpferlstreich?
1: Ja, wir sind wie immer viel unterwegs und heute in einer alten Besetzung, das uns auch sehr freut. Wir haben ja da einen Arzt mit dabei, der nicht immer so viel Zeit hat, aber wir freuen uns, heute in Lasnitzer sein zu dürfen und dafür Summt aufzuspielen.
0: Meinrad am Hackbrett, der ist ja kein Unbekannter da auf der Lasnitzhöhe.
1: Nein, der hat gern Stock oberhalb seine Ordination und die Christine ist auch dabei. Also falls was passiert, wir sind gut betreut.
0: Das ist schon einmal sehr beruhigend. Liebe Manuela, St. Radegund ja gar nicht weit weg, da kommen einige von euch her. Lasnitzhöhe ja natürlich weit über die Grenzen hinaus ein Begriff und das ist ja schön, wenn irgendwie so eine ganze Region zusammenhält und auch profitiert. Da gibt es den Schöckl mit der guten Luft, die auch wiederum die Lasnitzhöhe da hier versorgt, habe ich heute schon von meinem Bürgermeister gehört. Eine gute Kooperation eigentlich, ein gutes Zusammenleben da in dieser Region rund um Graz.
1: Ja, ganz wichtig und die Musik ist da sehr verbindend und was gibt Schöneres?
0: Und euch macht es nach wie vor Freude, das spürt man.
1: Ja, Gott sei Dank. Ja, nein, es ist wunderschön, man hat so viele nette Erlebnisse und ich bin immer wieder dankbar. Wir sind ja Hobbymusikanten, aber man kriegt so viel zurück von den Leuten und wir haben selber Freude dabei und was gibt Schöneres, als sich gegenseitig eine Freude zu bereiten, oder?
0: Liebe Manuela, das ist ein schönes Schlusswort von dir und eigentlich das beste Wort, um Musik von euch zu machen. Was hören wir von euch?
1: Ja, was passt da besser als der Titel mit Lust und Leben?
0: Steirischer geht's ja nicht, eine Polka Franzé. Liebe Knöpferlstreich, ihr kriegt noch einmal einen großen Applaus. Danke, dass ihr heute da seid.

0: Ja, wir haben wirklich einen schönen Abend heute. Die Murbradler mit einem richtigen Hit, wenn die Sonne sinkt. Jetzt wird der feine Geigenmusi von der Familienmusik Stix, der Grundlserwalzer, reinster Genuss hier auf der Lassnitzhöhe. Wir sind da mit dem Sänger-Musikanten-Treffen und da tut sich sehr viel. Es dreht sich nämlich viel um den Genuss und eine, die das weiß, darf ich jetzt mit einem großen Applaus auf die Bühne bitten. Von der Kurkommission und verantwortlich auch für den Tourismus in der ganzen Region. Herzlich willkommen, Irene Schmidt. Grüß dich, Irene. Wir haben es schon ein bisschen angesprochen. Schmankerl gibt es ja allenthalben da auf der Lassnitzhöhe.
1: Da gibt es jede Menge an Schmankerln. Wir haben viele Kurveranstaltungen hier in Lassnitzhöhe. Wir haben so circa 20 im Jahr. Und ein Highlight, das steht jetzt kommenden Samstag an, das ist unser Schmankerl-Wandertag.
0: Was kann ich mir darunter vorstellen?
1: Der Schmankerl-Wandertag, das ist ein Wandertag, unter Anführungszeichen, wo man circa 7 Kilometer geht und man, ich sag's jetzt so, circa alle 200-300 Metern mit Schmankerln belohnt wird.
0: Okay, gut. Das heißt, man bewegt sich ein bisschen, aber da könnte schon was zusammenkommen. Und wenn man sich denkt, ich trainiere das wieder runter, dann gilt es, den inneren Schweinehund zu besiegen. Und bei euch gibt es doch tatsächlich einen inneren Schweinehund-Besiegweg.
1: Ganz richtig. Der innere Schweinehund ist ja ganz wichtig und den haben wir ja leider alle ein bisschen in uns. Und am Erlebnisweg Sebastian Reloaded, da gibt es auch die Station und die nennt sich Alle gegen den inneren Schweinehund. Und wie wir alle wissen, eigentlich ist das ja nur ein Hund, der ein bisschen an die Leine gezogen wird oder sollte an die Leine gezogen werden. Und das versuchen wir da in Lassnitzhöhe. Und viele Gäste haben bereits berichtet, dass sich der da in die heilklimatische Luft auflöst.
0: Das ist sehr, sehr spannend. Also hier in Lassnitzhöhe, auf der Lassnitzhöhe. Wie heißt jetzt eigentlich richtig? In Lassnitzhöhe, auf der Lassnitzhöhe?
1: Es ist alles richtig.
0: Es ist alles richtig. Hauptsache, man schaut einmal daher und schaut, dass man gesund wird und gesund bleibt. Und ich denke mir, da gehört das Kneipen ja auch dazu.
1: Genau, du sprichst das richtig an. Kneipp ist ganz wichtig, vor allem auch viele von der Jugend. Das ist ein bisschen ein altes Wissen, was ein bisschen so in Vergessenheit geraten wird. Und wir versuchen da auf der Lassnitzhöhe gerade dieses alte Wissen auch der Jugend zu präsentieren. Und da gibt es jetzt Ende September, da wird es hoffentlich fertiggestellt, eine neue Kneippanlage, also ganz frisch. Und der Primarius Lintschinger bei den Knöpferlstreich ist ja nicht nur ein ausgezeichneter Musiker, sondern auch unser Kneipp- und Kurarzt. Und ja, alle Anregungen und Lobeshymnen bitte an mich und die Beschwerden dann bitte an ihn, wenn bei der Station was schief geht.
0: Wünsche ich euch alles, alles Gute dafür und es geht in Riesenschritten und man muss es sagen, auch wenn man es nicht wahrhaben will, schon in Richtung Advent. Und auch da wird es ja richtig, richtig stimmungsvoll bei euch auf der Lassnitzhöhe.
1: Das stimmt, Advent ist immer eine besondere Zeit bei uns da auf der Lassnitzhöhe. An allen 4 Adventwochenenden gibt es einen Adventmarkt, immer von Freitag bis Sonntag. Und da gibt es auch eine lebensgroße Holzkrippe, und die man jederzeit besuchen kann und anschauen kann und natürlich auch steirische Köstlichkeiten genießen.
0: Also alle Jahreszeiten ganz besonders da auf der Lassnitzhöhe, liebe Irene. Jetzt, so am beginnenden Herbst, schwingt ja der brütend heiße Sommer 2026 noch nach, aber ich weiß, diese ganzen Wege, die sind ja quasi im Kurpark, die sind unter Bäumen, das heißt, ihr habt auch ausreichend Kurschatten hier.
1: Natürlich.
0: Wunderbar, das wollte ich wissen. Großer Applaus für Irene Schmidt. Alles Gute. Ja, lustig und kreuzfidel sind die Menschen da auf der Lassnitzhöhe. So wird auch das nächste Werk sozusagen erklingen von unserer halben Tonne Wohlklang auf der Bühne. Dann ist die Knöpferlstreich an der Reihe mit der unglücklichen Lieb, RSE. Das regelmäßig spielende Ensemble spielt auch heute regelmäßig bei uns am Abend. Das ist schön. Der Augenstern haben sie vorbereitet. Und die Murbradler beschließen das nächste musikalische Backel mit Lasset uns das Leben genießen.

0: Es ist ja faszinierend, gell, wie viel Wahrheit einfach in unserer alpenländischen Volksmusik steckt. Lasset uns das Leben genießen, das machen wir heute in vollen Zügen hier auf der Lassnitzhöhe. Und habe Ihnen schon versprochen, wir wollen alles erfahren von der halben Tonne Wohlklang auf der Bühne. Begrüßt mit einem großen Applaus den Robert Auer. Christi.
1: Servus.
0: Ja, wir gehört, du bist der Kärntner Import.
1: Ja, wir sind relativ international und ich als Kärntner darf mit Zehnern singen.
0: Es gibt ja eine Nachbargemeinde hier, das ist Hart bei Graz und da gibt es einen Chor. Und ihr, glaube ich, ihr Sängerinnen, Sänger dort in Hart bei Graz, ihr habt gerne Wortspiele bei Gruppennamen, der heißt?
1: Unser Chor heißt Hartchor.
0: Ja. Und daraus stammt ihr die halbe Tonne Wohlklang?
1: Wir sind die Männerabteilung.
0: Ja, und die halbe Tonne, 1, 2, 3, 4, 5, mir schwant, es hat womit zu tun?
1: Dass wir fast 600 Kilo zusammenbringen.
0: Aha, gemeinsam.
1: Gemeinsam, ja.
0: Wunderbar.
1: Aber 600 Kilo ist zu sperrig. 600 Kilo gut singen klingt nicht.
0: Wo seid ihr musikalisch überall unterwegs? Wo tretet ihr auf?
1: Hauptsächlich in Wirtshäusern. Das ist für uns Neuland hier. Aber wir haben ein paar Ernste eingeprobt für heute und ja, eigentlich kennen wir nur Trinklieder.
0: Jetzt muss ich dich fragen, weil das immer sehr spannend ist. Was habt denn ihr als Sänger so für Träume, für Ziele, für Visionen? Die Dreivierteltonne?
1: Na, wo gibt's im Bezirk das beste Bockhändl?
0: Was wieder auf meine ursprüngliche Frage zurückdeutet.
1: Na, schaffen wir nicht.
0: Geht es nicht aus?
1: Nein, wir haben zum Beispiel, der Andi hat tatsächlich nur 94 Kilo.
0: Oh!
1: Die totale Schwachstelle.
0: Okay, gut. Aber gut, dass ihr so kollegial seid, dass ihr ihm sozusagen gewichtsmäßig aus der Patsche helft.
1: Wir hätten einen anderen, aber wir finden keinen so tiefen Bass. Also falls einer 100 Kilo hat und ganz tief singen kann, bitte melden.
0: Oder Schmankerlwandertag da auf der Lassnitzhöhe.
1: Das hat sehr verlockend geklungen, weil 200 Meter schaffen sogar wir.
0: Ein 200 Meter langes belegtes Brot, oder?
1: Nein, 200 Meter hat sie gesagt, zwischen den Ständen.
0: Ah.
1: Also das könnte sich ausgehen, 200 Meter Konsumation, 200 Meter Konsumation. Ja. 7 Kilometer seiner 35 Stationen wird sogar für uns hart.
0: Gut. Hardcore quasi.
1: Ist Hardcore, ja?
0: Ja, alles klar. Gut. Robert, wir könnten stundenlang weiterreden, ja? Oder singen wir lieber wieder?
1: Wir singen von Meierhofer im Verliebten. Das ist eins von den Ernsten, was wir gelernt haben.
0: Wunderbar. Liebe halbe Tonne Wohlklang, ich wünsche euch alles, alles Gute.
1: Dankeschön.
0: Schön, dass ihr heute da seid.
1: Sehr gern. Es ist eine große Freude, mit so vielen guten Musikern und Musikerinnen zusammen zu sein.
0: Großer Applaus für dich und deine Mannen. Ihr seid spitze.

Ja, so kann man Sänger-Musikantentreffen gut ausklingen lassen mit dem Steirer Klangmarsch. Dankeschön, liebe Familie Stix. Und ja, jetzt müssen wir aufhören. Es hilft nicht, das Sänger-Musikantentreffen geht dem Ende zu. Aber wir haben noch einiges vor, nämlich die Knöpferlstreich, die uns rausspielen wird aus dem heutigen Abend mit dem Hoboden-Bohrischen. Und bei euch möchte ich gleich mal beginnen. Ich bedanke mich mit einem großen Applaus bei der wunderbaren Knöpferlstreich. Dankeschön der Familienmusik Stix. Vielen, vielen Dank dem regelmäßig spielenden Ensemble RSE. Ja, Sie haben uns sozusagen aufgeweckt, falls irgendwer ein bisschen müde geworden ist. Dankeschön den Murbratlern. Und vielen Dank der halben Tonne Wohlklang. Ich bedanke mich auch ganz herzlich beim Team der Sänger- und Musikantentreffen. Vielen lieben Dank an Andrea Anhofer für die heutige Öffentlichkeitsarbeit und für die Betreuung des Standes. Dankeschön unserem Tontechniker Corin Rizzo für die Saaltechnik und Dankeschön draußen im Übertragungswagen unserem Tonmeister Andreas Kapfer und unserem Aufnahmeleiter Bernhard Potzmann. Großer Applaus. In dem Sinne, alles Liebe und Gute, Ihr Daniel Neuhauser. Führt euch alles Gute, die Knöpferlstreich jetzt.

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1: Am Mikrofon ist Felix Schneider-Storm. Der neue Chef der Raiffeisenbank International bekräftigt den Wunsch der Bank, sich von der Tochter in Russland zu trennen. Michael Höllerer leitet seit Anfang Juli die RBI. Er meint aber, der Ausstieg aus dem Russland-Geschäft gestalte sich aufgrund verschiedener Hürden als schwierig. Mehr von Michael Fröschl.
2: Seit Beginn des Ukraine-Kriegs steht die RBI unter Druck, sich aus Russland zurückzuziehen. Schon Höllerers Vorgänger hat vergeblich versucht, die Russland-Tochter zu verkaufen. So hat die Bank das nach wie vor profitable Russland-Geschäft reduziert. Ein kompletter Ausstieg sei nach wie vor sein Ziel, sagt der neue Vorstandschef Michael Höllerer. Dafür brauche es aber zahlreiche Genehmigungen, unter anderem vom Kreml.
3: Ich denke, verschiedenste Banken arbeiten an einem Ausstieg in Russland. Man sieht an anderen Instituten auch, wie schwierig das ist. Wir wollen sicherlich nicht die Letzten sein.
2: Derzeit versucht die RBI in einem Rechtsstreit mit der russischen Rasperia-Gesellschaft auf deren Vermögenswerte in Österreich zuzugreifen. Die Gefahr, dass die Russland-Tochter unter Zwangsverwaltung der russischen Regierung gestellt wird, sieht Höllerer nicht.
1: Aus Sorge vor neuen Ausschreitungen ist in 400 Schulen in Frankreich erneut der Unterricht ausgefallen. Auch bis zu 40 Hochschulen haben sich an der Protestbewegung beteiligt, die vor einer Woche begonnen hat und dann in Gewalt umgeschlagen ist. Seither sind insgesamt 5000 Menschen festgenommen worden. 85% davon sind Minderjährige. Zahlreiche Schulen sind angezündet worden oder wurden sonst beschädigt. Die US-Küstenwache hat die Suche nach den 6 Passagieren eines vermissten Kleinflugzeugs eingestellt. Bisher sind vor der Ostküste nur Trümmerteile gefunden worden. Der Kontakt zu dem Kleinflugzeug ist Samstagnacht abgerissen. Die Maschine sollte von Bermuda nach Boston fliegen. Ein Tiroler ÖVP-Funktionär und Gemüsebauer ist jetzt als stellvertretender Ortsparteiobmann einer Gemeinde zurückgetreten, nach rassistischen Äußerungen am Münchner Oktoberfest. Details von Thomas Ripp.
4: Der Gemüsebauer hatte, offenbar betrunken, einen schwarzen Influencer aufgefordert, nach Hause zu fahren. Hier würden die Deutschen leben. Auf Nachfrage, wie Deutsche aussehen, hatte er geantwortet, weiß. Die Szene wurde vom Influencer selbst online gestellt. Heftige Kritik, auch von der Tiroler Politik, war die Folge. Der Funktionär hat sich dann entschuldigt mit dem Hinweis, er habe zu viel getrunken und seine Aussagen würden nicht seinen Werten entsprechen. Gegenüber dem Sender BR24 sagt er nun, er übernehme die Verantwortung und trete zurück.
1: Im Fall des Erpressungsversuchs gegen den Babynahrungshersteller Hip könnte bald über eine Anklage entschieden werden. Die Staatsanwaltschaft Eisenstadt wartet derzeit auf den Abschlussbericht. Der 39-jährige Beschuldigte sitzt derzeit in Untersuchungshaft. Nach der gestrigen Wahl in Bosnien-Herzegowina werden künftig erstmals 2 Frauen im dreiköpfigen Staatspräsidium sitzen. Das hat die Wahlkommission heute mitgeteilt, basierend auf mehr als 96% der ausgezählten Stimmen. Bei der Wahl sind ein linksgerichteter, gemäßigter Bosniake, eine pro-russische serbische Nationalistin und eine kroatische Nationalistin vorne gelegen. Das waren die Nachrichten mit Felix Schneider-Storm. Zum Wetter.
5: Frisch wird die heutige Nacht. Die Temperaturen gehen auf 12 bis 2 Grad zurück und vereinzelt bilden sich Nebel oder Hochnebel, etwa im oberösterreichischen Alpenvorland. Morgen tagsüber gibt es aber im ganzen Land einiges an Sonnenschein. Von Oberösterreich bis ins Burgenland ist es meist sogar wolkenlos, abgesehen vom Frühnebel. Erst am Nachmittag tauchen dann im Westen ein paar Wolken auf und die bringen vereinzelt Schauer in Vorarlberg, im Tiroler Oberland und im Außerfern. Es wird wieder sehr warm für Anfang Oktober mit 18 bis 25 Grad. So viel zum Wetter von Daniel Stanker.
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1: Zum Nachtjournal begrüßt Sie Felix Schneider-Sturm. Das sind einige der Themen. Die SPÖ-Länderchefs hoffen auf Ruhe nach Ende der Führungsdebatte. In Spanien kündigt der sozialistische Premier Sanchez für Ende November Neuwahlen an. Der Medizin-Nobelpreis geht an drei WissenschaftlerInnen für ihre Forschung an der sogenannten Optogenetik. Mehr dazu später. Und das Wetter morgen wird meist sonnig. Andreas Babler wird sich etappenweise als SPÖ-Chef und Vizekanzler zurückziehen. Das steht seit gestern Abend fest. Wann genau Babler abgelöst wird, ist aber weiter unklar. Ab Donnerstag sollen ihm jedenfalls Frauenvorsitzende Eva-Maria Holzleitner und Clubchef Philipp Kucher zur Seite gestellt werden. Zu Jahresbeginn 2027 soll dann Finanzminister Markus Materbauer das Vizekanzleramt übernehmen. Das soll der SPÖ Ruhe bringen, wird als Hoffnung geäußert. Tanja Mahle berichtet.
2: Die SPÖ-Landesparteichefs haben geschlossen auf Veränderung gedrängt und zeigen sich heute mit Bablers schrittweisem Rückzug zufrieden. Kärntens Landeshauptmann Fellner und Burgenlands Landeshauptmann Doskozil.
3: Ich glaube, der Weg ist skizziert und bin da sehr zuversichtlich.
4: Ich glaube, es ist einmal ein erster Schritt in eine Richtung, wo man den kleinsten gemeinsamen Nenner gefunden hat.
2: Das für Donnerstag erwartete grüne Licht der Parteigremien vorausgesetzt, bekommt die SPÖ übergangsweise eine Dreierspitze aus Babler, Klubobmann Kucher und Frauenvorsitzender Holz. Leitner. Anfang 2027 soll Babler das Vizekanzleramt an Finanzminister Markus Materbauer abgeben, sich ganz als Parteichef zurückziehen und Minister bleiben. Die Hoffnung vieler in der SPÖ ist, dass Materbauer auch der neue Parteichef wird. Klarheit dürfte erst der fürs Frühjahr geplante Bundesparteitag bringen. Materbauer ist noch in Chemotherapie. Vieles hängt wohl von seinem Genesungsprozess ab.
1: Ausgelöst hatte die Personaldebatte ja eigentlich der Medienmanager Gerhard Zeiler, der sich selbst als SPÖ-Chef ins Spiel gebracht hat. Wiens Landesparteichef und Bürgermeister Michael Ludwig sieht für Zeiler aber keine Chance mehr auf eine Führungsfunktion. Auf die Frage, ob Zeiler sich noch weiter darum bemühen soll, sagt Ludwig.
5: Das obliegt ihm natürlich als Person. Nach den gestrigen Gesprächen halte ich das allerdings nicht für zweckmäßig. Es hat hier keine sehr starke Stimmung gegeben, die ihn unterstützen würde auf diesem Weg. Also ich glaube, man sollte seine Leistungen als Manager schätzen. Er ist ja jetzt erst vor kurzem ausgezeichnet worden, auch in der USA. Er hat großartige Verdienste in der Medienwelt. Aber ich sehe derzeit da keine Chance, hier eine Funktion in der SPÖ zu übernehmen.
1: Sagt Wiens Bürgermeister Michael Ludwig. Auch bei den Sozialdemokraten in Spanien geht es drunter und drüber. Premierminister Pedro Sanchez hat heute Neuwahlen für Ende November angekündigt. Damit zieht er die Konsequenzen aus der Niederlage seiner Minderheitsregierung bei der Abstimmung über zwei Dekrete zur Bekämpfung der Krise auf dem Wohnungsmarkt. Aus Spanien berichtet Marin Häusermann.
6: Die Menschen, die seit der Delogierung der 87-jährigen Mari Carmen auf der Straße zählten, freuen sich. Noch letzte Woche haben wir nicht erwartet, dass das passiert. Dass jetzt Neuwahlen angekündigt wurden wegen unserem Druck auf der Straße, das ist für mich ein großer Sieg. Sagt Florencia Diaz. Er trägt ein T-Shirt, auf dem steht »Der Kampf der Waldfeuerwehr«. Die Waldbrände im Sommer, die Überflutungen von Küstenstädten. Spanien ist auf zahlreiche Herausforderungen schlecht vorbereitet. Die linksgerichtete Regierung muss mit einem Haushalt von 2022 arbeiten, weil sie im Parlament keine Mehrheit für einen neuen Entwurf hat. Auch Gesetze scheitern. Die Demonstrierenden wünschen sich eine linkere Regierung. Das scheint allerdings unwahrscheinlich. Laut jüngsten Umfragen geht die Macht diesmal an die konservativen und rechten Kräfte.
1: Zurück nach Österreich. Nach einer Fehlgeburt gibt es zu wenig Schutz für Frauen. Da sind sich ÖVP und SPÖ einig. Wie das verbessert werden soll, da gehen die Meinungen aber weit auseinander. Familienministerin Claudia Bauer und Gesundheitsministerin Corinna Schumann haben jeweils ein eigenes Modell vorgelegt. Das jeweils andere lehnen sie aber ab. Eine Einigung ist also nicht in Sicht, wie Viktoria Waldegger berichtet.
7: Nach einer Fehlgeburt steht Frauen in Österreich kein Mutterschutz zu. Das soll sich ändern, wollen sowohl ÖVP als auch SPÖ, aber jeweils mit einem eigenen Modell. Familienministerin Claudia Bauer von der ÖVP schlägt einen gestaffelten Mutterschutz wie in Deutschland vor, mit 2 bis 8 Wochen Mutterschutz, je nachdem wie fortgeschritten die Schwangerschaft bereits war, und mit Opt-out-Möglichkeit. Mit diesem Modell kann Arbeitsministerin Corinna Schumann von der SPÖ aber nichts anfangen. Sie schlägt stattdessen eine Trauerzeit vor, die 4 bis 16 Wochen dauern könne. Von Name und Modell hält aber ihre Regierungskollegin Bauer nichts. Nach mehreren Verhandlungsrunden liegen also 2 sehr unterschiedliche Modelle am Tisch. Eine Einigung ist nicht in Sicht.
1: Vor der Herbstlohnrunde fordert die Gewerkschaft höhere Lohnabschlüsse als im Vorjahr. Laut der Gewerkschaft darf es keine Abschlüsse unter der Teuerungsrate geben. Im Oktober werden die Kollektivlöhne und Gehälter für Hunderttausende Beschäftigte verhandelt, etwa für die Eisenbahner, Lkw- und Busfahrer sowie HandelsmitarbeiterInnen. Der Nobelpreis für Medizin geht an drei Wissenschaftler. Ausgezeichnet werden die Deutschen Peter Hegemann und Georg Nagel sowie der US-Forscher Karl Deisseroth, wie das Nobelkomitee heute mitgeteilt hat. Sie teilen sich das Preisgeld von 1 Million Euro. Der Nobelpreis wird an Wissenschaftler verliehen für ihre Entdeckungen in der Optogenetik. Sie untersucht, wie Nervenzellen im Gehirn arbeiten. Mehr dazu von Elke Ziegler.
8: Vom Gedächtnis über unsere Wahrnehmung bis zu Vorhersage und Planung. Bei allem arbeiten riesige Netzwerke aus Nervenzellen im Gehirn auf Hochtouren. Aber nach welchen Regeln läuft das ab? Karl Deisseroth von der Universität Stanford in den USA sowie die beiden Deutschen Peter Hegemann und Georg Nagel haben gemeinsam gezeigt, dass Nervenzellen sich mit Licht ein- und ausschalten lassen. Mit Hilfe dieser Optogenetik haben Forschende weltweit viel über das Gehirn herausgefunden, wie Abdel El-Manira vom Nobelkomitee bei der Bekanntgabe heute sagt.
9: Researchers are now able to establish causal links between the activity of the brain and the wide range of complex behavior.
8: Neue Therapien, etwa bei bestimmten Formen von Blindheit, waren dadurch möglich und viele weitere Erkenntnisse werden noch kommen, so das Nobelkomitee.
1: Berichtet Elke Ziegler. Die Tagesmeldungen vom Sport, die fasst jetzt noch Emily Weber zusammen.
10: Guten Abend. Der Lehrgang des Fußballnationalteams der Männer hat gestern geendet und der Lehrgang des Nationalteams der Frauen hat heute gestartet. Am Freitag geht es gegen den Kosovo in die WM-Qualifikationsplayoffs. Mit Sadrazil, Höbinger und Purcella sind drei Stammspielerinnen nach Kreuzbandrissen zurück. Katharina Naschenweng kann wegen Knieproblemen kurzfristig nicht dabei sein. Statt ihr wurde die 17-jährige Valentina Pötzl von Austria Wien einberufen. Außerdem im Fußball äußert sich der portugiesische Nationaltrainer Jorge Jesus heute zu Cristiano Ronaldo. Der ist ja zuletzt vom Trainingscamp des Nationalteams abgereist. Der Cheftrainer sagt, dass Ronaldo bei der nächsten Nominierung ein Kandidat für den Kader ist. Daniil Medvedev wurde beim ATP 500-Turnier in Peking disqualifiziert. Im Match gegen Novak Djokovic trifft er unabsichtlich einen Fan im Gesicht. Er wollte den Ball wegschlagen, bevor er aus dem Spielfeld fliegt, wie der 30-Jährige danach erklärt. Medvedev entschuldigt sich nach dem Match, Djokovic zieht damit ins Finale ein. Außerdem steht morgen Vormittag die Wienerin Sinja Kraus zum ersten Mal in ihrer Karriere in einem WTA 1000 Achtelfinale.
1: Vielen Dank, Emily Weber. Und jetzt zum Abschluss kommen wir noch zum Wetterbericht von und mit Daniel Stanker.
11: Die Nacht verläuft zunehmend klar und windstill und damit kühlt es stark ab. 2 bis 12 Grad sind die Tiefstwerte. Der morgige Dienstag bringt uns wieder viel Sonne. In der Osthälfte meist bei wolkenlosem Himmel. Frühnebelfelder gibt es nur wenige, zum Beispiel im Klagenfurter Becken. Mit der Sonne wird es warm am Nachmittag. Auf 18 bis 25 Grad steigen die Temperaturen. Und es tauchen auch noch ein paar Wolken auf, von Vorarlberg bis Kärnten. Und die bringen im Westen einzelne Regenschauer am späteren Nachmittag.
1: Das war's mit dem Nachtjournal. Noch einen möglichst angenehmen Abend, wünscht Felix Schneider-Storm.
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1: Am Mikrofon ist Felix Schneider-Sturm. Die Dürre im Sommer hatte massive Auswirkungen auf den Schiffsverkehr. Wie die Statistik Austria errechnet, ist der Verkehr auf der Donau stark zurückgegangen. Vor allem im August war die Lage angespannt, berichtet Paul Sihosch.
2: Niederschläge sind ausgeblieben, die Pegel haben gelitten. Auf der wichtigen Transportader Donau hat das die Schifffahrt massiv gespürt. Die Passagierschifffahrt war eingeschränkt, Stationen konnten nicht angefahren werden. Transportschiffe waren im Schnitt nur zu etwa 40% beladen. Das hat laut Statistik Austria zu massiven Einschnitten bei den Transportleistungen auf der Donau geführt. Insgesamt sind sie um rund 56% im Juli und August zurückgegangen. Der August allein war das Monat mit dem zweitniedrigsten Transport. Aufkommen seit Beginn der Aufzeichnungen in den 1990er Jahren. Betroffen war vor allem der Transitverkehr durch Österreich hindurch. Er ist laut Statistik Austria in diesem Sommer fast zum Stillstand gekommen.
1: Vor dem Hintergrund der Angriffe der pro-iranischen Houthi-Miliz im Jemen auf Saudi-Arabien haben die Türkei und Pakistan die Entsendung von Truppen zur Unterstützung des Königreichs bekannt gegeben. Sie hätten sich darauf geeinigt, unverzüglich mit der Umsetzung des gegenseitigen Verteidigungsabkommens zu beginnen. Das erklären die drei Länder in einer gemeinsamen Stellungnahme nach einem Treffen in Riad heute. Auf der Choralpe im Bezirk Wolfsberg ist es heute zu einem tödlichen Arbeitsunfall gekommen. Dabei hat ein 61-Jähriger nach einem Unfall mit einem Quad tödliche Verletzungen erlitten. Der Unfall hat sich am unwegsamen Gelände ereignet. Arbeitskollegen des Mannes haben Alarm geschlagen und die Arbeiter haben gerade Wartungsarbeiten bei einer Liftanlage durchgeführt. In Frankreich wurde heute wieder an rund 400 Schulen protestiert. Sie fordern bessere Lernbedingungen, mehr Lehrer und die Sanierung von maroden Gebäuden. Und auch heute ist es wieder zu Ausschreitungen gekommen. Es wurden Feuer gelegt, Schuleingänge demoliert. Im Norden Frankreichs hat ein 15-Jähriger sogar seine Hand verloren. Aus Paris berichtet Leonie Heitz.
3: Der Jugendliche nahm dort an der Blockade eines Lycées teil. Schüler berichten von einem friedlichen Protest, die Polizei von Steinwürfen. Eine Schülerin sagte, eine Polizeigranate sei ihrem Mitschüler auf die Hand gefallen und explodiert. Die Polizei sagt dagegen, er habe die Granate aufgehoben. Die Umstände werden jetzt untersucht. Auch in Marseille berichten Schüler von Polizeigewalt. Sie sind mit Gummigeschossen und Tränengas bewaffnet. Vergangene Woche haben wir viel Tränengas abbekommen und nicht nur wir, sondern auch Passanten, die zufällig vorbeikamen. Amnesty International kritisiert bereits seit vergangener Woche einen unverhältnismäßigen Einsatz von Polizeigewalt gegen die Schülerproteste.
1: Und auch bei Protesten von Schülerinnen und Schülern in mehreren belgischen Städten ist es laut der Polizei zu gewaltsamen Zusammenstößen gekommen. Bei einer Demonstration in Lüttich mit rund 1000 Teilnehmern seien Dutzende Menschen festgenommen und 18 Polizeibeamte leicht verletzt worden. Das waren die Nachrichten mit Felix Schneider-Sturm. Zum Wetter.
4: Ruhig geht es weiter durch die Nacht und die Temperaturen wandern bis zum Sonnenaufgang meist in den einstelligen Bereich. Der morgige Dienstag bringt im ganzen Land wieder einiges an Sonnenschein und nur stellenweise Nebel und Hochnebel in der Früh, zum Beispiel im oberösterreichischen Alpenvorland. Zur Sonne kommen am Nachmittag im Westen ein paar dichte Wolken und vereinzelt kann es kurz regnen, am ehesten über den Bergen Vorarlbergs im Tiroler Oberland und im Außerfern. Und es wird spätsommerlich warm mit 18 bis 25 Grad. So viel zum Wetter von Daniel Stanker.
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1: Es ist Dienstag, der 6. Oktober. Im Nachrichtenstudio ist Felix Schneider-Storm. Die Ankündigung von Andreas Babler, sich als SPÖ-Chef und Vizekanzler etappenweise zurückzuziehen, löst bei den anderen Parteien unterschiedliche Reaktionen aus. Die FPÖ fordert Neuwahlen. Bei den Koalitionspartnern ÖVP und NEOS will man an der gemeinsamen Regierung festhalten und das Arbeitsprogramm fortsetzen. Peter Daser.
2: Bundeskanzler und ÖVP-Obmann Christian Stocker sagt, das Regierungsprogramm sei noch lange nicht umgesetzt.
3: Parteiinterne Diskussionen dürfen diese Arbeit nicht beeinträchtigen. Und ich erwarte mir daher auch von der Sozialdemokratie, dass sie sich mit voller Kraft und auch mit voller Aufmerksamkeit dem Herbst der Ergebnisse widmet.
2: Ähnlich NEOS-Parteichefin und Außenministerin Beate Meindl-Reisinger.
4: Es ist eine SPÖ-interne Debatte, das werden wir nicht kommentieren. Für uns muss klar sein, dass die Regierungsarbeit mit voller Tatkraft weitergesetzt wird, weil es ist enorm viel zu tun.
2: Der Generalsekretär der Freiheitlichen, Michael Schnedlitz, fordert dagegen ein Ende der Koalition und rasche Neuwahlen. Leonore Gewessler von den Grünen sagt zum Thema SPÖ, sie sorge sich um das Land und seine Zukunft, wenn eine Regierungspartei so mit sich selbst beschäftigt sei.
1: Im Jemen droht eine neue Eskalation. Die international anerkannte Regierung hat eine Großoffensive gegen die vom Iran unterstützte Houthi-Miliz begonnen. Ziel sei es, sämtliche von den Houthis kontrollierten Gebiete zurückzuerobern. Mehr von Paul Huemer.
5: Es ist eine offene Kriegserklärung. Operation Morgengrauen des Jemen beginnt. Man werde kämpfen, bis das Land vollständig aus dem Griff der Houthi-Miliz befreit sei, verkündet Rashad al-Alimi vom präsidialen Führungsrat. Saudi-Arabien steht hinter der Offensive, vor allem mit Luftangriffen. Seit Wochen eskaliert der Krieg im Jemen. Im September eroberten die Houthis in einer Blitzoffensive die gesamte jemenitische Rotmeerküste bis zur strategisch wichtigen Meerenge Bab al-Mandab, eine Lebensader der Weltwirtschaft. Die Houthis sind Teil von Irans sogenannter Achse des Widerstands. Durch sie kann Teheran auch fernab seiner eigenen Grenzen Druck auf seine Gegner ausüben. Rund 150.000 Menschen sind laut UN bereits auf der Flucht. Mit der neuen Offensive dürfte diese Zahl weiter steigen.
1: Das Verfassungsgericht in Spanien könnte in einer Grundsatzentscheidung den Weg für die Rückkehr des früheren katalanischen Separatistenchefs Carles Puigdemont freimachen. Es wird erwartet, dass die Richter morgen verbindlich entscheiden, dass die Verwendung öffentlicher Gelder für die Organisation des illegalen Unabhängigkeitsreferendums für Katalonien am 1. Oktober 2017 nicht den Tatbestand der persönlichen Bereicherung erfüllt. Genau mit dieser Argumentation hatte das oberste Gericht den Haftbefehl gegen Puigdemont jahrelang aufrechterhalten. Russland ist derzeit offenbar die größte Bedrohung für Deutschland. Im Parlament in Berlin haben die deutschen Geheimdienste mitgeteilt, die Lage habe sich seit dem Vorjahr weiter verschärft. Sabotageakte bis hin zu gezielten Tötungen seien wahrscheinlich. Aus Berlin berichtet Maria Knips-Witting.
6: Normalerweise arbeiten sie im Geheimen. Heute warnt Martin Jäger, der Präsident des deutschen Auslandsgeheimdienstes, öffentlich vor Russland.
7: Von keinem anderen Land geht aktuell eine so direkte, umfassende und konkrete Bedrohung gegen Deutschland aus.
6: Der Krieg in der Ukraine habe eine neue Phase der Brutalität erreicht. Hinweise auf einen groß angelegten russischen Angriff auf die NATO sieht Jäger im Moment zwar nicht.
7: Allerdings könnte es insbesondere im Baltikum zu niedrigschwelligen militärischen Aktivitäten Russlands kommen.
6: Die deutschen Geheimdienste gehen davon aus, dass es in Zukunft noch häufiger zu Sabotageakten in Deutschland kommen könnte. Auch gezielte Tötungen von Personen seien nicht auszuschließen.
1: Der Deutsche Buchpreis geht heuer an Shaida Bassiar und ihren Roman »Die Lücken«. Bassiar ist am Abend für ihre Erzählung über jüdisches Leben und die NS-Vergangenheit im Hunsrück ausgezeichnet worden. Der Deutsche Buchpreis ist mit 25.000 Euro dotiert. Einziger Österreicher auf der 6 Titel umfassenden Shortlist war der Wiener Elias Hirschl mit seinem das Verhältnis von Welt und Sprache grundlegend hinterfragenden Roman namens Schleifen. Das waren die Nachrichten mit Felix Schneider-Storm. Zum Wetter.
8: In der zweiten Nachthälfte kühlt es weiter ab. Die Temperaturen sinken auf 2 bis 12 Grad. Am mildesten bleibt es in Wien. Tagsüber gibt es heute einiges an Sonne, besonders in Wien, Niederösterreich, im Burgenland und in Teilen der Steiermark. Von Vorarlberg bis Oberösterreich und Kärnten ist es zwar auch für einige Stunden sonnig, hier gibt es aber anfangs stellenweise etwas Nebel und dann kommen am späteren Nachmittag wieder Wolken dazu im Westen. Und die bringen vereinzelt einen Regenschauer. Es wird warm am Nachmittag mit 18 bis 25 Grad. So viel zum Wetter von Daniel Stanker.
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1: Es ist 1 Uhr im Nachrichtenstudio, Gabriele Tüchler. Der Herbst ist wieder die Zeit der Erkältungen, der Grippeinfektionen und auch die Covid-Fallzahlen steigen bereits leicht an. Es ist also auch wieder die Zeit der Impfungen. Was da zu beachten ist, darüber berichtet Raphael Krapscher.
2: Für manche Impfungen ist bereits jetzt der richtige Zeitpunkt, etwa für eine Covid-Auffrischung, die besonders für Menschen über 60 Jahren, Personen mit Vorerkrankungen und für Gesundheitspersonal empfohlen ist, erklärt Maria Paulke-Korinek vom Gesundheitsministerium.
3: Die Impfung sollte bevorzugt im Spätsommer oder Herbst erfolgen, also in Wirklichkeit genau jetzt. Und sie ist empfohlen für alle Personen ab 12 Jahren, die das Risiko eines schweren Krankheitsverlaufs und möglicher Komplikationen reduzieren wollen.
2: Für die Grippeimpfung ist der ideale Zeitpunkt etwas später, von Mitte Oktober bis Ende November. Heuer können allerdings hunderttausende Impfdosen erst verspätet geliefert werden. Für Risikogruppen, etwa für Kinder und Senioren, gibt es zwar genug Impfstoff, heißt es von Seiten der Ärztekammer. Alle anderen müssen sich aber noch etwas gedulden.
1: Die Debatte über Smart Glasses gibt es ja auch bei uns schon länger. Jetzt will die Regierung in Norwegen solche Brillen mit Kameras und Internetverbindung weitgehend verbieten. Thomas Ripp, was genau plant da Norwegen?
4: Das Verbot soll an bestimmten Orten gelten und die Liste ist recht lang. Vom geplanten Smart Glasses Verbot betroffen sind Parks und Strände, Museen, Fitnessstudios, Schulen, Kindergärten und Gesundheitseinrichtungen und auch öffentliche Veranstaltungen. Hintergrund ist die Befürchtung, dass mit Smart Glasses leicht heimliche Aufnahmen gemacht werden können. Einer der Hersteller, Meta, betont zwar, dass beim Aufnehmen ein kleines Licht blinkt, das sich nicht ausschalten lässt. Die Kritiker meinen aber, das sei zu unauffällig. Etwa im Sonnenlicht.
1: Ein entsprechender Gesetzesentwurf soll jetzt mal in Norwegen eingebracht werden. Jener deutsche Forscher, der gemeinsam mit zwei Kollegen mit dem Nobelpreis für Medizin ausgezeichnet wird, hat das Mail des Nobelkomitees zunächst ignoriert. In einem Interview berichtet Peter Hegemann von einer Mail von jemandem, den er nicht kannte, mit dem Inhalt »Ruf mich zurück, ich habe etwas Wichtiges«. Erst als er später erkannte, dass es eine schwedische Telefonnummer war, hat er dann doch zurückgerufen. Es war der Vorstand des Nobelkomitees. Und jetzt zum Wetter und zu Thomas Wostal.
5: Der Dienstag beginnt kühl und stellenweise nebelig trüb. Aber so bleibt's nicht lange. Tagsüber machen die Nebelfelder bald der Sonne Platz und im Großteil Österreichs ziehen nur wenige Wolken durch. Dichtere Wolken sind am Nachmittag besonders in Vorarlberg und in Tirol zeitweise möglich. Vereinzelt sind dann auch Regenschauer dabei. Und auch heute wird es für Anfang Oktober ungewöhnlich warm mit Höchstwerten von 18 bis 25 Grad. Am wärmsten wird es dabei im Osten. Auch am Mittwoch noch überdurchschnittlich warm, am Donnerstag dann von Westen her eine Kaltfront.
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1: Es ist 2 Uhr im Nachrichtenstudio, Gabriele Tüchler. Am kommenden Wochenende startet das Kitzsteinhorn in Salzburg in die Wintersaison. Damit ist die Skisaison eröffnet, doch der Skimarkt stagniert, berichtet Maria Kern.
2: Seit den 1980er oder 90er Jahren ist der weltweite Skimarkt um gut ein Drittel geschrumpft. Woran liegt das? Franz Föttinger, Sprecher der Skiindustrie.
3: Das hat viele Gründe. Also es gibt zum Beispiel Märkte, die sind komplett in sich zusammengebrochen. Da denke ich in erster Linie immer an Japan.
2: In Japan sei etwa kaum noch in Lifte investiert worden. Derzeit stagniere der weltweite Skimarkt. Gut verkaufen würden sich aber etwa Helme und Protektoren. Auch das Geschäft mit dem Skiverleih laufe gut. Die Preise für Tagestickets von bis zu 85 Euro führt der Skihersteller auf hohe Personalkosten und Energiekosten zurück. Er betont aber,
3: es gibt auch kleinere Skigebiete, die durchaus kostengünstige Angebote auch parat haben.
2: Skifahren sieht der Skihersteller daher nicht als Luxussport an.
1: Die Führungskrise in der SPÖ wirkt sich auch auf die Koalition aus. ÖVP und NEOS verweisen aber darauf, an der gemeinsamen Regierung festzuhalten und das Koalitionsprogramm abarbeiten zu wollen. Bundeskanzler und ÖVP-Parteichef Christian Stocker sagt im Gespräch mit Andreas Jölli:
4: Meine Aufgabe als Bundeskanzler ist dafür zu sorgen, dass wir handlungsfähig bleiben, dass die Stabilität in der Regierung gewährleistet ist, und dafür führe ich diese Regierung.
5: Ist die SPÖ stabil?
4: Das ist eine Frage, die Sie der SPÖ stellen müssen. In der Regierung zählt für mich, dass wir Ergebnisse in diesem Herbst liefern. Und hier ist die SPÖ in der Verantwortung. Parteiinterne Diskussionen dürfen das nicht gefährden,
1: sagt ÖVP-Chef Christian Stocker. Neue Wege geht die Frankfurter Buchmesse, die heute beginnt. Mit sogenannten Erlebniswelten soll neues Publikum angesprochen werden, Thomas Ripp.
6: Echte Polizisten in der Krimi-Welt, Manga-Zeichenkurse in der Comic-Welt und Podcast-Aufnahmen in eigens eingerichteten Studios, das alles gehört erstmals zur Frankfurter Buchmesse. Aber natürlich bleiben Bücher und Autoren der Mittelpunkt. So präsentiert etwa Giselle Pellicot im Kampf gegen sexualisierte Gewalt an Frauen zur Ikone.